Was ich wirklich nicht oft tue, ist mich verlaufen. Ich versuche immer bekannte Wege zu gehen. Das war auf dem Land jedenfalls so. Wie heißt denn jetzt der Scheißladen? Das gibt es nicht, dass die mich nicht abgeholt haben. Scheiße. Hallo Mila? Mila, kannst du mich hören? Scheiße. 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Kackladen. Die Nummer der Auskunft, die könnt ihr euch selber merken, ihr Wichser. Ich habe furchtbare Angst vor Prüfungssituationen. Jens hat gesagt, er hat nur noch 13 Sommer. 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

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Da prägt eine Fährte von Kinderfüßen zierliche Abdrücke in den Sand. 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Wir haben jedem Kind Flügel gegeben, sie flogen weit hinaus in die Welt, und Fernweh und Lebenslust waren ihr Kompass, Zuversicht ihr Anker und Zelt. Wir haben jedem Kind Wurzeln gegeben, zusammen gelernt mit Urvertrauen, in allen Lebensstürmen aus Liebe eine Wagenburg um uns zu bauen. 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

0: Dankeschön.
1: Wow.

So. Jetzt geht's in Richtung Küchenphilosoph. Also was man so an Gedanken hat, so morgens, im günstigeren Fall morgens um 6, aber wenn es ganz schief gelaufen ist, vielleicht morgens um 10:30. Kumpels sind auch schon alle weg. Und dann fängt man an, über das Leben nachzudenken, schreibt sich wahnsinnig Sachen auf und wirft die am nächsten Tag auch alle wieder weg direkt. Wenn man es dann nüchtern gelesen hat. Aber das haben wir offen gelassen, haben wir gesagt, das ist egal. Das müssen wir jetzt so bringen. Das Stück heißt Auf euch, es geht so.

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Willkommen im zweiten Halbjahr. Jawohl, da sind wir mittlerweile angekommen auf unserer langen Fahrt mit dem Luxuszug der deutschen Radiolandschaft. Hallo alle zusammen, damit zum Hit-Express bei Radio Rüsselsheim. Wie gewohnt samstags von 15 bis 17 Uhr warten Musik und Geschichten auf Sie, in einen großen Topf geworfen und einmal kräftig umgerührt von Peter Kreuzenberger am Mikrofon. Ich freue mich, dass Sie da sind und wünsche viel Spaß mit dem folgenden Programm. Und das beginnt heute mit Tokyo Hotel, der Titel Memory Lane.

The Wave von Jungle. Ein Kennzeichen dieser Sendung ist seit eh und je keine Scheu vor musikalischen Gegensätzen. Einen solchen gibt's gleich und ein sprachlicher kommt noch hinzu, denn Beatrice Egli hat ein Lied zusammen mit ihren Landsleuten von der Gruppe Heimweh eingespielt. Ob sie außerdem weitere Songs

0: Songs auf Schweizerdeutsch plant. Dazu äußert sie sich so.
1: So schön kann das Leben sein. Ja, es ist ein Schweizer Song, der tatsächlich einfach wieder mal die Singlecharts schnell gestürmt hat, was total schön ist, was mich total freut. Und vor allem freut es mich, dass Traditionsmusik so einen hohen Stellenwert hat. Und ich liebe die Schweiz, ich liebe meine Heimat, ich liebe unser einfach idyllisches Zuhause. Und schön, dass es so gut ankommt. Und ja, ich glaube, es ist Zeit, immer wieder meiner Muttersprache, meiner Liebe des Beginns, immer wieder Raum und Zeit zu geben. Und deswegen könnt ihr euch freuen auf noch mehr Schweizer Musik. Freut euch auf Schweizer Musik!
0: Beatrice Egli, die gibt's jetzt zusammen mit Heimweh und So schön, chas lebe sie.

0: H.P. Kerkeling haben wir gehört mit dem Titel Hurz. Genau, heute vor 35 Jahren, am 4. Juli 1991, war der entsprechende Sketch aus der Reihe Total Normal zum ersten Mal im deutschen Fernsehen zu sehen. Wir hörten eine etwas neuere Fassung der Geschichte vom Wolf, dem Lurch, dem Habicht und dem Lamm. Ergänzt um die essentielle Frage, kommen da noch mehr Tiere vor? H.P. Kerkeling. Seit 1994 sind die Foo Fighters im Musikgeschäft aktiv. Bandgründer Dave Grohl erinnert sich so an die Anfänge.
1: I mean, listen, one thing that helps you kind of move through life and at least for us is the music. So like you mentioned the first record, you know, the first record was, it was really this, it was necessary for us as people to continue living. And so we almost relied on the music to help us move through life. And it's been that way in all of these different situations, from the last record to this record, whatever it is.
0: Ich meine, eine Sache, die einem hilft, durchs Leben zu kommen, zumindest für uns, ist die Musik. Das erste Album damals war für uns etwas, das wir als Menschen gebraucht haben, um überhaupt weitermachen zu können. Wir haben uns damals fast auf die Musik verlassen, um irgendwie durchs Leben zu kommen. Und so war es eigentlich in all den verschiedenen Situationen, vom letzten Album bis zu diesem hier, ganz egal, worum es ging. Dave Grohl über die Foo Fighters, und die gibt's jetzt mit Caught in the Echo.

0: Fancy hat sich zu seinem 80. Geburtstag am 7. Juli was Besonderes gegönnt. Ein satte 6,5 Minuten langes Duett mit seiner Italo-Disco-Kollegin Leanne Ross. Das war Angel in the Dark. In ihrem Song Beauty Pageant befasst sich Holly Humberstone mit Schönheitsidealen und Social-Media-Kultur. Wie findet sie selbst als junge Frau die richtige Balance zwischen wahrem Leben, Instagram, TikTok, Live-Auftritten und Fotoaufnahmen?
1: I mean, I feel like I'm still trying to figure it out. And another theme in the album, I think, is just kind of accepting that life is just chaos and nobody has a clue what they're doing. And I think just in your 20s, I feel like I'm just having like one long identity crisis. But I think that's fine. And I don't think that that feeling of not knowing what's going on ever really goes away. So I've kind of just realized that I need to really enjoy what's happening in the moment. I feel, again, so lucky that I get to make music and that I get to write personal songs and share them and do this as a job. And I'm trying to just take everything a bit less seriously because at the end of the day, I'm not saving lives. It is just music. And I also have a really fun job and I think that I should let myself enjoy it, you know? And I think also another thing that's really important is to have really good people around you. And At home, I have my sisters and my best friends, and we're all super close. And I think that sisterhood has been a through line of my life, and it's kind of at the core of who I am. And yeah, they're very important to me, and I don't know how I would be surviving without, yeah, my sisters and my friends.
0: Ich bin immer noch dabei, das herauszufinden. Ein Thema des Albums ist zu akzeptieren, dass das Leben einfach Chaos bedeutet und niemand eine Ahnung hat, was zu tun ist. Jetzt, in meinen 20ern, fühlt es sich an wie eine einzige lange Identitätskrise. Aber das ist schon in Ordnung und dieses Gefühl, nie wirklich zu wissen, was los ist, wird wohl nie vergehen. Daher habe ich festgestellt, dass es wichtig ist, zu genießen, was im Augenblick passiert. Ich schätze mich glücklich, als Beruf Musik machen, persönliche Lieder schreiben und sie mit jemandem teilen zu können. Ich versuche, alles etwas weniger ernst zu nehmen. Schließlich rette ich keine Leben, es ist nur Musik. Mir macht mein Beruf Spaß und ich sollte einfach zulassen, ihn zu genießen. Sehr wichtig sind außerdem gute Leute um einen herum. Daheim habe ich meine Schwestern und meine besten Freunde. Wir stehen uns alle super nahe und Schwesternschaft ist ein echtes Markenzeichen meines Lebens. Sie sind sehr wichtig für mich und ich wüsste nicht, wie ich ohne meine Schwestern und Freunde überleben sollte. Holly Humberstone erklärt ihre Gedanken zum Song, der nun auf unserem Programm steht. Hier ist Beauty Pageant.

0: AC/DC und TNT zur Erinnerung an ihren früheren Sänger Bon Scott, den wir hier gehört haben und der am 9. Juli 80 Jahre alt geworden wäre. Auf Paul McCartneys neuem Album The Boys from Dungeon Lane befindet sich unter anderem das Stück Home to Us, das die Plattenfirma als erstes Duett mit Ringo Starr anpreist. Das stimmt so zwar nicht, denn die beiden haben auch früher schon zusammen gesungen, aber wollen wir mal nicht so sein. Dafür hat McCartney Ausführliches darüber zu erzählen.
1: With Andrew, when I first worked with him, we didn't like work through a whole month. We'd do like a few days and then I had to do something else. Something that was touring. Ringo, I'd talked to Ringo and said, there's this guy, you know. And so Ringo went round to the studio and drummed a bit for Andrew and then left him with it. And then next time I saw Ringo, he sort of said, well, he didn't do anything with it. I said, well, you know, what were you expecting? And he said, well, you know, like a track. That was his idea, you know, that you just do a bit of drumming and then somehow we'd make it into a track. So in the middle of our recording, I said to Andrew, I said, what about that Ringo drumming? I haven't heard it. So he got it out and we started listening to it. And I said, what we should do, we should make a track. That's what he expected. We'll make a track. And we'll send it to Ringo and said, it all worked out, you know. So we did. So this is all done totally with Ringo in mind. So in writing the song I'm talking about, you know, where we came from, in common with a lot of people, you come from nothing and you build yourself up kind of thing. And Ringo was the one who came from most nothing in the Beatles. John was the poshest, and me and George were sort of in the middle from Speak, but Ringo was from the Dingle, and that was well art. He said he used to get mugged coming home because he worked, and the guy, he had to avoid a couple of guys on the corner. Anyway, so I was talking about that, you know, that even though it was crazy, it was home to us. You know, so I made the song around that idea. So then once he'd sung it all through and I'd sung it all through, we had a duet. So we took my first line, Ringo's second line, and we made it a duet. And we'd never done that before. So it was great for me. It's like I suddenly got a duet with Ringo, you know. And then we wanted some backing vocals. And I had the idea it'd be nice to hear girls. Chrissy Hynde said she'd do it. And Charlene Spiteri from Texas, the mates. So they came around and they do the girl backing vocals. So, yeah, it's home to us.
0: Bei der ersten Zusammenarbeit mit dem Produzenten Andrew Watt arbeiteten wir nicht einen ganzen Monat am Stück, sondern nur ein paar Tage und dann hatte ich etwas anderes zu tun, weil ich auf Tournee war. Ich sprach mit Ringo und sagte ihm, da ist dieser Typ. Also kam Ringo im Studio vorbei, trommelte ein bisschen für Andrew und ließ ihn damit allein. Als ich Ringo dann das nächste Mal sah, sagte er, der hat ja gar kein Stück daraus gemacht. Ich fragte, was hast du denn erwartet? Das war seine Idee. Er trommelte ein bisschen und wir bauen ein Lied daraus. In der Mitte der Aufnahmen fragte ich also Andrew, was ist eigentlich mit dem Trommeln von Ringo? Ich habe nichts davon gehört. Also hörten wir es uns an. Ich sagte, wir sollten ein Lied daraus machen. Das ist, was er erwartet hatte. Lass uns etwas basteln und es Ringo schicken. So machten wir es, immer mit Ringo im Kopf. Beim Schreiben ging es darum, wie man einer Menge Menschen begegnet, wie man aus dem Nichts kommt. Ringo war derjenige der Beatles, der nahezu aus dem Nichts kam. John war Maler, George und ich waren irgendwo in der Mitte. Er aber musste aufpassen, auf dem Heimweg von der Arbeit nicht überfallen zu werden und sich mit den falschen Typen einzulassen. Darüber sprach ich also. Obwohl es verrückt war, war es unser Zuhause. Um diese Idee herum setzte ich das Lied zusammen. Wir sangen beide den ganzen Text und um ein Duett zu erhalten, nahmen wir meine erste und Ringos zweite Zeile und so weiter. Das hatten wir vorher noch nie gemacht. Plötzlich hatte ich ein Duett mit Ringo. Dann wollten wir noch Hintergrundgesang von Mädchen haben. Chrissy Hynde von den Pretenders und Charlene Spiteri von Texas kamen vorbei und lieferten den weiblichen Hintergrundgesang. Das ist Home to Us. Paul McCartney berichtet wie es war. Ladies and gentlemen, Hit Express proudly presents Mr. Paul McCartney and Mr. Ringo Starr singing Home to Us.

0: Den Hit Express von Radio Rüsselsheim haben Sie eingeschaltet. Wir haben Milo gehört mit Houdini und das aus gutem Grund. Am 14. Juli kann Milo seinen 45. Geburtstag feiern. Im Oktober stehen die drei letzten Konzerte der Toten Hosen in Argentinien auf dem Programm. Was es damit auf sich hat, erklärt Sänger Campino so.
1: Das letzte Konzert in Buenos Aires im Oktober wird uns sicher sehr nahe gehen. Und keiner aus der Band ist eigentlich da vorbereitet und niemand will sich damit auseinandersetzen. Deshalb denken wir da einfach nicht drüber nach. Aber es wird ein guter Moment sein, den endgültigen Abschied so zu üben. Denn in Südamerika, das ist konkret, wird unser letzter Ton gespielt werden da. Und dann müssen wir mal schauen, was das mit uns macht. Argentinien ist ein Riesenkapitel in unserer Bandgeschichte. Wir sind für hunderte Erlebnisse dankbar, die wirklich sagenhaft waren. Aber auch hier ist die Idee, mit voller Kraft aufzuhören, mit wehenden Fahnen da rauszugehen und den Leuten dort in guter Erinnerung zu bleiben, sich einmal noch vernünftig umarmen und die Freundschaft zelebrieren und dann mit den Erinnerungen im Herzen leben.
0: Campino und die letzten Shows in Argentinien. Hier kommen die Hosen mit Nur nach vorn.

0: Don't Know Much war das von Linda Ronstadt, die am 15. Juli 80 Jahre alt wird, und Aaron Neville. Was tut sich auf den Konzertbühnen der Umgebung in diesem Sommer? Eine ganze Menge. So steht beispielsweise am 16. Juli in der Frankfurter Festhalle Tom Jones auf der Bühne. Und was zu sagen hat er auch, und zwar über die Redensart I don't lie. Hier ist das, was er uns zu erzählen hat.
1: Welsh people say that. Now I can't lie, you know, when it's going to tell you something. I can't lie, you see, I've got to tell you the truth. So that I won't lie has been a part of my life. Again, it's especially being Welsh, you know, we start with that sometimes. I can't lie, you know, this is the way it happened. So that I won't lie is important.
0: Waliser sagen das. Ich erzähle dir was. Ich kann nicht lügen. Ich sage also die Wahrheit. Das ist ein Teil meines Lebens, vor allem als Waliser. Manchmal sagen wir gleich am Anfang, ich kann nicht lügen. Das ist also sehr wichtig. Sir Tom Jones kommt nach Frankfurt. I can't lie.

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Das war Joe Satriani, der am 15. Juli 70 Jahre alt wird mit 7,5 Minuten Musik. Super Funky Badass hieß das Stück. Charlie Puth hat im Frühjahr sein viertes Album veröffentlicht. Whatever's Clever heißt es. Und jetzt ist er damit auf Deutschlandtour. Am 6. Juli spielt er in der Frankfurter Jahrhunderthalle und wir spielen ihn jetzt. Charlie Puth mit Smells Like Me.

True Love. Das waren Elton John und Kiki D. Das Ganze zur Erinnerung an die Premiere des Hollywood-Films High Society, zu Deutsch die oberen 10.000, vor 70 Jahren am 17. Juli 1956. True Love, in der Originalfassung, gesungen von den damaligen Hauptdarstellern Bing Crosby und Grace Kelly, 1991 erfolgreich gecovert von Elton John und Kiki D, wie gerade gehört. Ich habe ein warmes Gefühl, wenn ich an Deutschland denke. Das hat Marillion-Sänger Steve Hogarth im Mai in einem Interview mit der Westdeutschen Allgemeinen Zeitung gesagt. Am 7. Juli ist die Band in der Frankfurter Jahrhunderthalle zu Gast. Wir hören sie jetzt mit Lavender.

Savior with a Razor hieß dieser Titel. Das waren Beth Hart, die am 8. Juli ein Konzert in der Frankfurter Jahrhunderthalle gibt, und Slash. Ein bedeutendes Datum steht unmittelbar bevor. Am 6. Juli ist der internationale Tag des Kusses. Zu verdanken ist das einem Londoner Pärchen, James Belshaw und Sophia Severin. Die stellten am 6. Juli 2005 einen Weltrekord im Dauerküssen auf. 31 Stunden, 30 Minuten und 30 Sekunden lang Mund auf Mund. Zur Erinnerung daran gibt's den Internationalen Tag des Kusses. Mittlerweile hat ein Paar aus Thailand allerdings einen neuen Rekord aufgestellt und einen 58-Stunden-Kuss hingelegt. Den zugehörigen Gedenktag gilt es gebührend zu begehen, deswegen wird für den Rest dieser Sendung musikalisch geknutscht, was das Zeug hält. Und um uns ins Thema einzuführen, gibt's kaum eine bessere Wahl als die Gruppe Kiss. Hier sind Crazy, Crazy Nights.

Baci von Roy Bianco und den Abronzati Boys. Um Baci, also Küsse, geht's hier im Hit Express. Unser Thema ist der internationale Tag des Kusses am 6. Juli. Küssen ist nicht nur schön, sondern auch gesund. Es stärkt die Abwehrkräfte, schwächt Schmerzen ab und sorgt dafür, dass es Menschen gibt, die glücklicher sind. Dabei ist es ganz egal, ob es ein freundschaftlicher Kuss oder ein Kuss unter Verliebten ist. Und Küssen ist auch noch sportlich. Je nach Kuss werden 38 bis 60 Muskeln benutzt. Es kann aber auch komplizierter werden, wenn jemand wie Pink sich des Themas in einem Song annimmt. Das Musikmagazin Rolling Stone fragte die damals glücklich verheiratete junge Mutter, woher denn nur diese ganze Bissigkeit komme. Pinks Antwort: Es fällt mir sehr leicht, auf diese Leck-mich-doch-am-Arsch-Haltung umzuschalten. Vielleicht ist das die einzige Art, wie ich mich stark fühle. Ich befinde mich an dem besten Punkt meines bisherigen Lebens und ich würde sagen, es sind zu 80% Glück und zu 20% pure Verwirrung und die Angst, dass ich es irgendwie vermasseln könnte. Ich werde von meinen Gefühlen völlig vereinnahmt. Pink und Blow Me One Last Kiss.

Io Baccio, Tu Baci war das von den Neusets hier im Hit-Express bei Radio Rüsselsheim. 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Ich küsse, du küsst. Darum geht's hier mit Musik rund um den Internationalen Tag des Kusses am 6. Juli. Dem Chef der Plattenfirma Arista, Clive Davis, gebührt das Verdienst, zwei Superstars für ein Duett zusammengebracht zu haben, mit dem sich beide bisher unerreichte Teile des Publikums erschlossen. Ihre Gesangspassagen nahmen sie zwar getrennt im Studio auf, wie das so üblich ist, aber bei den Dreharbeiten zum Musikvideo begegneten sie sich dann persönlich. Der Sänger sagte später über seine Kollegin: "Als wir uns zum ersten Mal trafen, war ich einfach wie verzaubert. Als ich zum ersten Mal nach Amerika zog, war sie eine der Künstlerinnen, die ich ständig hörte." Wir hören Enrique Iglesias und Whitney Houston mit "Could I Have This Kiss Forever?"

Der junge Adriano Celentano mit Il Turbaccio e Como un Rock, italienisches, zum internationalen Tag des Kusses am 6. Juli. Einen Kusssong gibt's gleich noch. Vorher aber wie immer vielen Dank von mir fürs Zuhören. Der Hit Express war eine Sendung von und mit Peter Kreuzenberger für Radio Rüsselsheim. Noch einmal hören können Sie sie am Dienstag von 7 bis 9 Uhr, mittwochs von 10 bis 12 Uhr, donnerstags von 22 bis 0 Uhr und noch einmal samstags von 15 bis 17 Uhr. Die nächste neue Ausgabe folgt dann am 18. Juli. Tschüss, ciao und bye bye schon mal bis dahin. Ja, und ich habe es versprochen, noch eine Kussgeschichte habe ich für Sie. Ich hatte eine Freundin namens Vicky. Wir stritten uns und sie sagte tatsächlich zu mir, red nicht, küss mich einfach. Der Titel gefiel uns und Gitarrist Rob Manzoli hatte dann dieses tolle Gitarrenriff. Rich und ich schrieben die Strophe und das kleine Akustikelement stammte von mir. Wir haben das Ganze also aus verschiedenen Versatzstücken zusammengesetzt, die wir gerade zur Hand hatten. Und der Song entwickelte sich dann rund um diesen Titel. So beschrieb Fred Fairbrass die Entstehungsgeschichte des mutmaßlich größten Hits für ihn und seinen Bruder, Rich Richard Fairbrass. Gemeint sind Right Said Fred und Don't Talk, Just Kiss. Damit verabschiede ich mich für heute. Machen Sie's gut. Bis zum nächsten Hit Express und nicht vergessen, Tag des Kusses am 6. Juli.

0: Guten Morgen, Rüsselsheim. Es ist 9 Uhr und damit Zeit für Neues um 9 hier bei Radio Rüsselsheim. Am heutigen Dienstag, der wieder recht warm werden soll. Ne? Wir,
1: Ruth Schlesinger
0: und Gabi Reinhardt, starten nicht nur mit aktuellen Nachrichten aus dem Rüsselsheimer Echo, sondern auch mit guter Musik, die du hoffentlich mitgebracht hast, Ruth.
1: Ne? Ich gebe mir redlich Mühe.
0: Und natürlich haben wir auch noch eine Menge Sommer im Gepäck. Ne? Genau. Es ist ja Sommer.
1: Ja.
0: Ja, vor uns liegt eine wieder heiße Sommerwoche. Lehnt euch also erstmal ganz entspannt zurück mit einem Kaffee oder Tee oder was auch immer ihr mögt. Und dann geht's auch schon los mit den ersten Nachrichten.
1: Ja, und ich habe ein Rüsselsheimer Thema. Rüsselsheim, Opel, okay, die Chefin im Opelwerk. Der Artikel ist von der Andrea Volp vom Montag, vom gestrigen. Am 29. April hat das Rüsselsheimer Stadt- und Industriemuseum seine Eröffnung. In diesem Jahr wird es 50 Jahre alt. In der Dauerausstellung erzählen 1150 Objekte von der Entwicklung Rüsselsheims vom Dorf am Main zur Industrie- und Automobilstadt. Auch der Schreibtisch der Fabrikantengattin Sophie Opel. Nach der Heirat von Adam und Sophie Opel wuchs die Familie schnell. Zwischen 1869 und 1879 wurden die fünf Söhne Karl, Wilhelm, Heinrich, Fritz und Ludwig geboren. Was aber nicht heißt, dass sich Sophie Opel ganz dem Hausfrau- und Mutterdasein widmete, wie Überlieferungen berichtet. Die stellvertretende Museumsleiterin Cornelia Röhlke verweist auf eine Passage zu Sophie Opel in dem Buch Adam Opel, Unternehmer im Zeitalter der Industrialisierung von Hans Pohl. Die Führung des wachsenden Unternehmens war eine Herausforderung für den einfachen Schlossergesellen, der sich schriftlich nur schlecht ausdrücken konnte, schildert Pohl. Der Maschinenpark war kontinuierlich zu erweitern, qualifizierte Handwerker sollten angeworben werden, Rohstoffe und Bauteile beschafft und nicht zuletzt der Vertrieb organisiert werden. So wurde die Unterstützung durch seine energische Gattin Sophie entscheidend für den wirtschaftlichen Erfolg. Die frühere Museumswissenschaftler Wolfram Heizenröder zeichnet ein ähnliches Bild. Der Einfluss der Gastwirtstochter auf die Entwicklung der Fabrik war bereits zu Lebzeiten ihres Mannes groß, berichtet er in seinem in den Schriften des Museums erschienenen Band 15 über die Arbeiterbewegung in Rüsselsheim von 1863 bis 1914. Im Unternehmen war Sophie Opel für die Buchführung und die Lehrlingsausbildung zuständig. Wenn ihr Mann Adam Zulieferer und Händler besuchte oder Nähmaschinen auslieferte, führte Sophie die Aufsicht über die Produktion und sorgte in der Fabrik für Arbeitsdisziplin. Mehr geachtet als geliebt, so deutet Heizenroth den überlieferten Spitznamen der Unternehmen.

Dabei sah sich Sophie Opel selbst sicherlich nicht als moderne Managerin oder Kämpferin für das Recht der Frau auf Erwerbstätigkeit. Haus und Fabrik waren für sie eine Einheit. Ihre Mitarbeit als Fabrikantengattin stand für sie außer Frage und die Erziehung der Kinder fand ebenso natürlich zwischen Haus und Fabrik statt, wie sie ihren disziplinarischen Einfluss als Hausherrin gegenüber den Beschäftigten in der Firma geltend macht. Wie in Handwerk und Handel seit vielen Generationen üblich, übernahm die junge Ehefrau ganz selbstverständlich die Rolle in dem gemeinsamen Unternehmen, wie die Historikerin Heide Wunder in ihrem Standardwerk »Er ist die Sonne, sie ist der Mond« Frauen in der frühen Neuzeit ausführt. Und wie bei der traditionellen Handwerkersfrau gehörte bei Sophie Opel der sichere Umgang mit Geld zum Qualifikationsprofil.

So, ich habe noch einen Artikel vom Samstag von Andrea Volp. Ist das Kunst oder kann das weg? 5 vergoldete PET-Flaschen stehen auf einem Sockel im Garten der Opel-Villen. Familie heißt das Arrangement, verrät ein Schild. Und es erinnert doch sehr an Ottmar Hörls Familientreffen. Signiert ist das Ganze mit MD. Ein paar Meter weiter eine Sitzgruppe. 2 Stühle und ein Tisch, allesamt mit Kunstrasenteppich überzogen. Und darauf eine Oberschale und ein leerer Bierhumpen. Es handelt sich hier nicht um Kunstwerke, die zu uns gehören, stellte die Leiterin der Opel-Villen, Beate Kempfert, klar. Wir wollen nicht, dass es da zu einer Vermischung kommt. Eine Zeit lang schon werden die beiden ungebetenen Installationen im Park der Opel-Villen geduldet. Sie gehören offenbar zu einem Spiel, wie Beate Kempfert erklärt. Ein QR-Code an den goldenen Plastikflaschen führt zu einem sogenannten Bound, einer digitalen Schnitzeljagd, die am Bahnhofsplatz startet. Herzlich willkommen bei der Rallye Vielfalt in Rüsselsheim, wird der Nutzer begrüßt, der sich die Action Bound App herunterladen und die Taste Los geht's gedrückt hat. Der Bahnhofsplatz trägt für viele Menschen in Rüsselsheim große emotionale Bedeutung. Die erste Generation sogenannter Gastarbeiter ist hier aus ihrem Heimatland angekommen und wurde dann mit ihrem Gepäck in die Opel-Fabrik geführt, erfahren die Schnitzeljäger. Die erste Aufgabe macht ein Foto mit einer Person, die Verwandte aus 2 unterschiedlichen Ländern hat. Gesichter müssen nicht gezeigt werden. Es geht weiter über die Adam-Opel-Statue hin zum Stier auf dem Europaplatz. Wo sind die Kurzfilme zu sehen, die bei dem Projekt Leben in Europa zu Hause in Rüsselsheim, Rhein-Main entstanden sind? 3 Antwortmöglichkeiten gibt es. Das lokale Netzwerk der Charta der Vielfalt von Stadtverwaltung Gewobau Opel GPR Hochschule Rhein-Main und anderen hat diesen Bound im vergangenen Jahr zum Jubiläum der Stadt als Unterzeichnerin dieser Charta erstellt. In der Stadtverwaltung weiß man nichts von den Objekten an den Opel-Villen und nicht im Büro der Kinder- und Jugendhilfe, das ebenfalls immer wieder digitale Schnitzeljagden auf der kostenlosen App Actionbound erstellt. Unter dem Suchbegriff Rüsselsheim ist auch das Stadt- und Industriemuseum mit einer Stadtrallye in der App vertreten. Unter anderem dem Titel Gesucht, Klimaschützer für die Stadt, werden Kinder und Jugendliche von 8 bis 13 Jahren auf Rätseltour geschickt. Die Stadtbücherei erklärt in einem Parcours von Videos, wie die Jugendbücherei aufgebaut und genutzt wird. Dafür müssen sich die Nutzer gar nicht in Bewegung setzen. Bound-Ersteller Jan Warni stellt Fragen zum Studienseminar Rüsselsheim. Ein anderer führt auf die Rüsselsheimer Waldrunde. Und wie immer in der Welt der digitalen Plattformen gibt es auch Bounds, deren Sinn sich dem oft mit einer gewissen Ernsthaftigkeit ausgestatteten älteren Nutzer nicht so recht erschließen will. Wie viele Sorten Karottensaft gibt es bei Rossmann? Oder wie viele Einkaufshaken hat der Netto? Auf der Rallye Vielfalt in Rüsselsheim geht's weiter zu Adam Opels erster Lehrwerkstatt, zur Hochschule Rhein-Main, zum Friedensdenkmal, zur alten Mühle im Wernerpark und auch zu den Opel-Villen. Aber nicht zu den goldenen Flaschen. Das macht nichts, denn die werden samt der grünen Sitzgruppe bald abgeräumt, wie Opel-Villen-Chefin Beate Kempfert ankündigte. Der Garten wird gebraucht für die nächste Ausstellung. Okay.

Und weiter geht's. Opel Schmiede wird zum Filmstar, auch von der Andrea Volp vom Samstag. Wenn die Kulturregion Rhein-Main zu den Tagen der Industriekultur von 15. bis 13. September mit einer digitalen Ausstellung den Blick auf Industriedenkmäler in der Region lenkt, dann ist die alte Opel-Schmiede eines der Orte, die in einem Filmbeitrag porträtiert werden. Dort finden am Sonntag, den 13. September, die Klassikertage statt und bietet dem Publikum die Gelegenheit, neben den erwarteten rund 500 Oldtimern das sonst nicht öffentlich zugängliche Industriedenkmal zu besichtigen. Am Donnerstag war das Filmteam vor Ort, um die 260 Meter lange und 24 Meter breite Halle ins Bild zu setzen und die Stimmen aus Rüsselsheim einzufangen. Wir wollen nicht nur zurückschauen, sondern die industrielle Vergangenheit in Bezug zur Gegenwart setzen, erklärt Kai Hermann Hörster, Prokurist und Projektleiter der Route der Industriekultur Rhein-Main. Die 1936 erbaute Kurbelwellenschmiedehalle stehe sinnbildlich für die Transformation. Frankfurt, Rhein-Main, auf dem Weg in die Moderne, lautet das Motto der Tage der Industriekultur, die in diesem Jahr Teil der World Design Capital 2026 sind. Mit der Opel-Schmiede sind noch 10 Zeugnisse der Industriekultur im Rhein-Main-Gebiet Hauptdarsteller des etwa 20-minütigen Films, darunter die Schriftgießerei Klingspor in Offenbach, die Luftfahrt in Zeppelinheim oder die Amphibolinwerke in Oberramstadt. Per QR-Code werden die Filme dann dauerhaft abrufbar sein. Auf einem der beiden Regiestühle nimmt als erstes Oberbürgermeister Patrick Burkhardt Platz, um sich mit Kai Hermann Hörster ins Gespräch zu begeben über Rüsselsheim und seinen Weg in die Moderne. Die Opel-Schmiede kann beispielhaft zeigen, wie Bauwerke der Industriekultur neu interpretiert und weiter genutzt werden. Als Teil eines großen Transformationsraums, erklärt Burkhardt im Vorfeld der Dreharbeiten. Auch die ehemalige Opelanerin Heide Böcker kommt zu Wort. Sie lernte bei Opel den Beruf der technischen Zeichnerin und blieb ihr Berufsleben lang, arbeitete als Konstrukteurin und als Budgetplanerin. Sie vertritt die CDU im Magistrat und hat sich im Ruhestand selbstständig gemacht mit einer Eventagentur. Im Gespräch mit Kai Hermann Hörster erzählt sie von ihren Erinnerungen und der Identifikation der Menschen in Rüsselsheim mit dem Unternehmen. Der Weg in die Moderne, vertreten als Gesprächspartner Friederike Breth und Sören Müller von der Firma Industry Impact sowie Ilja Kaufmann und Wladimir Barski von Archigas Industry Impact, ist im Metier Softwareentwicklung und Beratung unterwegs, Archiger in der Wasserstofferschließung. Die Tage der Industriekultur Rhein-Main bieten vom 5. bis zum 13. September mehr als 150 Veranstaltungen mit Werksführungen, Workshops und Ausstellungen sowie Touren per Bahn, Schiff oder Rad zu historischen Orten, Unternehmungen und Institutionen.

Parkdruck am Waldschwimmbad. Ein Artikel von Dorothea Ittmann vom Montag. Sobald sommerliche Temperaturen zum Baden einladen, ist das Viertel rund um das Rüsselsheimer Waldschwimmbad zugeparkt. Es gibt zwar Parkflächen am Ende der Amselstraße, aber die reichen bei großem Besucherandrang wie in den vergangenen Hitzetagen, als das Thermometer auf die knapp 40 Grad kletterte, nicht aus. Durch den Wegfall der Parkplätze im angrenzenden Waldbereich aufgrund von Waldbrandgefahr durch erhitzte Motoren und zugeparkte Rettungswege hatte sich der Parkdruck vor 4 Jahren noch erhöht. Hinzu kommt, dass sich einige Badegäste nicht um Parkverbote und Regeln scheren. Die Autos stehen in den Kurven, auf den Bordstein oder im Halteverbot. Jüngst machte Maria Schmitz-Henkes in der Stadtverordnetenversammlung auf die grässliche Situation für die Anwohner am Waldschwimmbad aufmerksam. Oberbürgermeister Patrick Burkhardt versicherte, das Ordnungsamt kontrolliere verstärkt in den Straßen rund ums Waldschwimmbad. Die Polizei schreibt rigoros auf, wir achten auch auf die Fluchtwege. Mehr können wir aktuell nicht machen. Zusätzliche Parkflächen können nicht eingerichtet werden. Derzeit befinde man sich aber mit der Mobilitätsgesellschaft Rüsselsheim im Austausch, ob eine Buslinie bis ans Waldschwimmbad verlängert werden kann und sich dadurch mehr Badegäste für den Bus statt das Auto entscheiden. Die Hitzewelle hat auch die Kindertagesstätten in Rüsselsheim fest im Griff. Bürgermeister Murat Karakaya berichtet auf Nachfrage von Chrysoula Alevizaki und die städtischen Kitas an 3 der extremen Hitzetage mit bis zu 40 Grad früher schlossen. Wir haben keine Klimaanlagen in den Einrichtungen und die Raumtemperaturen sind stark gestiegen, bat Karakaya um Verständnis. Um die Kinder und Mitarbeiter zu schützen, haben man die Eltern kontaktiert und darum gebeten, die Kinder zu Hause zu lassen oder sie schon um 13 Uhr abzuholen. Da in den nächsten Jahren mit weiteren Hitzesommern zu rechnen ist, überlege die Verwaltung, wie die Kita-Räume kühl gestaltet werden können. Es gibt Folien, die man an Scheiben kleben kann und. Dieser Sommer sollte uns eine Warnung sein. OB Burkhardt ergänzte, die Stadt werde in den nächsten Monaten Hitzeaktionspläne zu verschiedenen Verwaltungsbereichen erstellen, unter anderem Stadtpolizei, Feuerwehr und Kitas.

0: Amor sorgt für Durcheinander. Wieder einmal schießt Amor wild um sich mit seinen Pfeilen. Herzog Orsino liebt die Gräfin Olivia. Sie liebt ihn nicht. Sie liebt Cesario. Doch da gibt es ein Problem. Aber auch nach Orsino verzehrt sich eine. Allerdings gibt es auch da ein Problem. Und schließlich lässt sich auch noch der biedere Verwalter Malvolio den Kopf verdrehen und vom Gott der Liebe zum Narren halten. Ein buntes Völkchen von Adeligen und Untergebenen, Säufern und Dummköpfen, Narzissten und Ränkespielern, Schlauen und Bauerschlauern, tummelt sich da in Illyrien am Ufer des alten Waldsees in Königstetten. Die Rüsselsheimer Theatergruppe, schon gesehen, das verdammte Volkstheater, probt Akt 1 bis 3 ihrer Sommerproduktion »Was ihr wollt« von William Shakespeare im ersten Durchlauf. Am Freitag, 31. Juli, ist Premiere. Glücklich mit der Bühne am alten Waldsee. Die Kostüme sind so gut wie komplett und tragen wie immer die Handschrift der gelernten Kostümbildnerin und Regisseurin der Gruppe, Regine Schröder-Kracht. Alle sind selbst entworfen und selbst genäht. Die Renaissance, in der das Stück spielt, leiht dabei die Anklänge. Dazu kommen auch bei der Requisite Einfälle aus der reichen Fantasie der Theaterleute und ihrer Vorlieben fürs auch mal Schrille. Die Kulisse bildet der alte Waldsee in Königstetten nun schon im dritten Jahr in Folge. Das kann so bleiben. Dieser Ort ist ganz wunderbar für uns, schwärmt die Regisseurin. Auf der Suche nach einer Spielstätte unter freiem Himmel mit Nähe zum Publikum und ohne Fluglärm ist man hier glücklich geworden. Für Regine Schröder-Kracht ist es ihr Lieblingsstück unter den Shakespeare-Komödien. Es ist bereits ihre dritte Inszenierung nach 1994 und 2008. Der Text ist voller Poetik, findet sie. Nicht umsonst sprechen Schauspielanwärterinnen oft den Ringmonolog der Viola vor. Sie selbst habe das Stück schon etwa 15 Mal gesehen, an den verschiedensten Bühnen und immer wieder ganz anders inszeniert. Die Zuschauer dürfen Zitate von großer Tragweite mit nach Hause nehmen. Frauen sind Rosen. Kaum die Blüte ganz erschlossen sind, verwelkt aller Glanz. Oder, oh Klugheit, wenn's dein Wille ist, bescher mir ein gescheites Maß Narrheit. Es ist auch ein sehr queeres Stück, sagt Regine Schröder-Kracht. So landeten ihre Hauptdarsteller 2008 zu viert im Bett. Zwei Männlein und zwei Weiblein. Das wird dieses Mal anders. Auch Rollen hat die Regisseurin dazu erfunden. Etwa die der Valentina, die stets wie ein Schatten um Orsino herumschwebt. Es spielen Martin Weilbecher den Orsino, Miriam Röhmhell die Olivia, Laura Fischer Viola, Robert Winkelmann Sebastian, Dieter Herting Valentina, Alexander Knöß Junker Tobias, Michael Debert-Zeuser den Junker Christoph, Carsten Henning Narrfeste, David Seitz den Malvolio und Michael William den Antonio. Lizia Ferrari ist die Maria, Andreas Maurer, den Fabian, Stefan Jordan ist der Kapitän. Die Premiere findet statt am Freitag, den 31. Juli um 19 Uhr. Weitere Aufführungen gibt es am Samstag und Sonntag, 1. und 2. August, am Mittwoch und Donnerstag, 5. und 6. August, Samstag, Sonntag, 8. und 9. August, sowie am Freitag und Samstag, 14. und 15. August. Beginn ist jeweils um 19.30 Uhr, Einlass ist ab 19 Uhr. Gespielt wird am alten Waldsee in Königstetten, Elsa-Brandström-Allee. Parkmöglichkeiten gibt es in der Elsa-Brandström-Allee an der WFB Helen-Keller-Schule. Karten für 25,50 ermäßigt 17,50 gibt es im Internet www.dasverdammtevolkstheater.de. Und nicht vergessen, gut einschmieren, auch dort gibt es Schnaken.
1: Oh, ah ja, klar, Wasser.

So, jetzt haben wir mal ein ganz anderes Thema. Hospizhilfe mit neuer Kraft. Seit Mai ist Dr. Ramona Hummel zweite Vorsitzende der Rüsselsheimer Hospizhilfe. Als Heilerziehungspflegerin und Pflegewissenschaftlerin begleitet Dr. Hummel Menschen in unterschiedlichen Lebenssituationen. Dies hat meinen beruflichen Weg seit vielen Jahren geprägt und meinen Blick auf das Leben dabei immer wieder erweitert. Manche Themen suchen wir uns nicht aus, sie finden uns. Und so kam sie über ihre persönliche, berufliche und wissenschaftliche Auseinandersetzung mit dem Lebensende, Sterben und Tod zu ihrem Engagement in der Hospizhilfe. Die Begegnung mit Menschen am Lebensende und ihren An- und Zugehörigen haben mir gezeigt, wie wertvoll Zeit, Zuwendung und eine verlässliche Begleitung in dieser besonderen Lebensphase sind. Mit meinem Engagement im Vorstand möchte ich dazu beitragen, die wichtige Arbeit der Hospizhilfe zu stärken und weiterzuentwickeln. Besonders am Herzen liegt mir die Überzeugung, dass niemand am Ende seines Lebens allein sein sollte. Hospizliche Begleitung bedeutet für mich, Menschen mit Würde, Respekt und Wertschätzung zu begegnen, sowie Lebensqualität und Selbstbestimmung bis zuletzt zu ermöglichen. Ich freue mich darauf, gemeinsam mit dem Verein, den Ehrenamtlichen und allen Beteiligten die hospizliche Idee weiterzutragen und die Zukunft der Hospizhilfe aktiv mitzugestalten.

0: schönen Crosby, Stills, Nash und Young muss es leider unterbrechen. Sonst komme ich gar nicht mehr durch. Also hier habe ich noch was, was interessant ist für den ganzen Kreis Groß-Gerau. Betrifft also auch die Rüsselsheimer Gartenbesitzer. Ab sofort dürfen Mähroboter nachts nicht mehr fahren. Den entsprechenden im Juni mit großer Mehrheit gefassten Beschluss des Kreistags, eine Allgemeinverfügung über die untere Naturschutzbehörde zu erlassen, hat der Kreis jetzt umgesetzt. Das Verbot soll 30 Minuten vor Sonnenuntergang und 30 Minuten nach Sonnenaufgang gelten. Es betrifft alle Kommunen im Landkreis Groß-Gerau, außer der Stadt Rüsselsheim, die nicht in der Zuständigkeit des UNB fällt. Mähroboter können innerhalb abgesteckter Flächen autonom mähen. Wer einen Mähroboter im Garten oder auf anderen Rasenflächen einsetzt, muss diesen so programmieren, dass er nachts sowie in der Dämmerung eben die genannten 30 Minuten vor Sonnenuntergang oder 30 Minuten nach Sonnenaufgang nicht fährt. Denn die rotierenden Klingen können dämmerungsaktiven Wildtieren, die im Garten auf Nahrungssuche sind, verletzen oder töten. Das gilt vor allem für Igel, die nicht flüchten, sondern sich bei Gefahr zusammenrollen. Der Bestand der Braunbrustigel nimmt seit Jahren ab. Die Internationale Union zur Bewahrung der Natur stuft die Art bereits als potenziell gefährdet ein. Lebensraumverlust, Straßenverkehr und Pestizideinsatz zählen ebenso zu den Gefahren wie Mähroboter. Igel gehören zu den besonders geschützten Tieren und dürfen weder gefangen noch verletzt oder getötet werden. Neben Igeln sind auch andere Tierarten wie Molche, Kröten oder Salamander durch Mähroboter bedroht. Die Fähigkeit von Mährobotern, Tiere zuverlässig zu erkennen und Verletzungen zu vermeiden, wurde in verschiedenen Untersuchungen geprüft. Tests des Leibniz-Instituts für Zoo- und Wildtierforschung zeigen, dass zahlreiche Modelle Igel nicht als Hindernis erkennen. Auch Untersuchungen der Stiftung Warentest wiesen bei mehreren Geräten Sicherheitsmängel nach. Vor allem kleinere Igel mit weniger als 200 Gramm werden von den Sensoren nicht erkannt. Darum dürfen Mähroboter im Kreis nur tagsüber eingesetzt werden, denn Igel sind vor allem in der Dämmerung und nachts aktiv. Die Behörde appelliert zusätzlich daran, naturnahe Gärten anzulegen, denn diese fördern den Schutz der heimischen Art. Der gesamte Text der Allgemeinverfügung findet sich auf https://www.kreisgg.de. Also auch wenn Rüsselsheim nicht unter dem Ding dieser Behörde fällt, ich glaube, es steht uns allen gut an, auch in Rüsselsheim dieses Verbot zu beachten. Gell?
1: Und vor allem auch bei uns im Garten flitzen immer Igel rum.
0: Ehrlich? Ach, das ist richtig so schön. Gell? Ja. Ja. Wenn die mit ihren Igelbabys dann so aufmarschieren, gell? Das ist so schön. Ja. Okay.
1: Neues Lied gesucht.

0: Senioren gehen auf Reisen. Das Haus der Senioren holt mit seinen Angeboten Seniorinnen und Senioren mitten ins Leben. Formate wie Urlaub ohne Koffer sind Möglichkeiten, aus der Einsamkeit herauszukommen und viel Abwechslung zu erleben, lobte Bürgermeister Murat Karakaya bei einem Besuch der Leitstelle Älterwerden. Leiterin Tanja Körwer berichtete zunächst über das Projekt Urlaub ohne Koffer in der vergangenen Woche. 32 Seniorinnen und Senioren unternahmen in Begleitung in einer Woche 4 Ausflüge in die Region. Der Vorteil war, dass sie keine Koffer packen mussten und abends wieder im eigenen Bett schlafen konnten. Auf dem Programm standen Ausflüge nach Bad Nauheim, Michelstadt, Meltenberg und Seligenstadt. Selbst die hohen Temperaturen schreckten die Teilnehmer, 2 immerhin über 90 Jahre alt, nicht ab. Es gab immer wieder Ruhepausen im Schatten und zum Wassertrinken. Trotz höheren Alters waren die Seniorinnen und Senioren auch immer zu Späßen aufgelegt. Sie ließen sich in Bad Nauheim Fotos als Gitarre spielende Elvis-Figuren oder eine kleine Wasserschlacht in Seligenstadt nicht nehmen. Die Highlights hielten sie mit dem Handy in Fotos und Videos fest und vernetzten sich über Chatgruppen. Ein weiteres Veranstaltungshighlight steht unmittelbar bevor. Das Sommerfest im Blütenmeer am Dienstag, 7. Juli, also heute, von 15 bis 18 Uhr mit dem Alleinunterhalter Bernhard Chaton. Einlass ist bereits ab 14 Uhr. Im schattigen Garten am Haus der Senioren sind alle lebenserfahrenen Rüsselsheimerinnen und Rüsselsheimer eingeladen, einen schönen Tag zu erleben. Zusammen mit vielen Ehrenamtlichen kümmert sich das Team der Leitstelle wieder um leckeren Kaffee und Kuchen, erfrischende Getränke und schmackhafte Bratwürste. Getreu dem Festmotto Sommerfest im Blütenmeer freut sich die Leitstelle Älterwerden ganz besonders über Gäste in blumiger Garderobe. Auch nach dem Sommerfest stehen noch weitere Highlights wie der Kerbetanz oder der Hessische Abend an. Am 15. Juli gibt es um 15 Uhr einen Reisebericht von Uta und Gerhard, Mongolei auf den Spuren von Genghis Khan. Im Sommer ist das Café im Haus der Senioren stets von Dienstags bis Freitags in der Zeit von 14 bis 18 Uhr im Garten geöffnet.
1: Ja, die Zeit ist schon fast wieder um.
0: Ja. Oh, ja. Alles vorbei. Ja, alles vorbei. Ging schneller als gedacht.
1: Ja.
0: Ja, das war's dann eben auch schon mal für heute. Ich hoffe, es hat Ihnen ein bisschen Spaß gemacht. Neues um 9 gibt es dann wieder am Freitag. Ne?
1: Ja.
0: So, wir am Mikrofon waren
1: Ruth Schlesinger
0: und die Gabi Reinhardt. Und wir wünschen euch eine super schöne Woche noch.
1: Genau, und trinken Sie genug.
0: Das auch, ja.

0: Hallo und herzlich willkommen, liebe Zuhörer da draußen, hier live aus dem Studio von Radio Rüsselsheim. Hier am Mikrofon spricht Jotta und heute in der Sendung Zeit für Bücher haben wir wieder ganz spannende Bücher mitgebracht, beziehungsweise hier im Studio sitze ich ja nicht alleine. Ich habe auch zwei ganz besondere Gäste hier mit mir sitzen, nämlich einmal haben wir
1: Sarah Vasquez,
2: Ida Magdjan.
0: Genau. Herzlich willkommen zur heutigen Sendung. Wir sind sehr gespannt auf die heutige Sendung und welche Bücher, spannenden Bücher ihr heute wieder mitgebracht habt. Und für euch da draußen, liebe Zuhörer, ja, es ist höchste Zeit, dass ihr jetzt eure Kaffeetasse nimmt, euren Tee nimmt, vielleicht auch
1: Ventilator
0: beim
1: anstellt.
0: Einen Ventilator, tatsächlich, den Ventilator mit dazu, auf Balkonien, das euch gemütlich macht und einfach ganz entspannt zuhört. Liebe Sarah, liebe Irim, wollt ihr mal zwei, drei Sätze sagen, was uns heute erwartet?
2: Also alles Mögliche. Also was ich gemerkt habe, ich habe, glaube ich, viele Bücher dabei, die so ein bisschen der Vergangenheit spielen, kann man sagen. Mhm. Aber auch so ein bisschen was zum vielleicht auch Reflektieren oder Notieren für einen selbst.
1: Vor allen Dingen hast du zu viele Bücher dabei und ich auch. Wir sind irgendwie, wir konnten uns nicht entscheiden und haben jetzt insgesamt 9 Bücher hier liegen und gucken dann mal während der Sendung, was wir euch vorstellen.
0: Zugegebenermaßen muss ich sagen, für die Zuhörer da draußen, es sind einige Bücher hier tatsächlich auf dem Tisch. Und das letzte Mal war es ja genauso spannend und hoffentlich schaffen wir das, so einige Bücher oder vielleicht auch alle Bücher irgendwie vorgestellt zu bekommen. Aber wir lassen uns überraschen und bevor wir das erste Buch vorstellen oder eben Sarah und Irem uns ein paar Sachen zu den Büchern sagen, haben wir einen kleinen Song für euch mitgebracht, so zum Einstieg. Und welchen habt ihr denn mitgebracht?
1: Wir, also Ihre, muss ich hier dazu sagen, hat den Song zum Buch ausgesucht. Und zwar heißt der Song Timochin. Und der eine oder andere wird vielleicht wissen, worum es dann gleich geht in dem Buch.
0: Dann bin ich ja mal ganz gespannt, liebe Zuhörer da draußen. Ventilator an, los geht's!

0: Und herzlich willkommen wieder zurück, liebe Zuhörer da draußen. Hallo, hallo, ich rede da, hier, weg da, nicht hinsetzen, nicht mehr tanzen, hinsetzen, genau, hinsetzen. Jetzt sind wir wieder zurück, live hier aus dem Studio von Radio Rüsselsheim. Hier am Mikrofon spricht Jotta und mit mir dabei hier im Studio sind...
1: Ida Magdja.
2: Und Sarah Waske.
0: Und die haben uns tatsächlich hier mit dem ersten Song schon mal hier auf Hochstimmung gebracht. Und ich hoffe, ihr seid alle trotzdem ganz, ganz, ganz aufmerksam noch mit dabei, um zuzuhören, was der Song mit dem ersten Buch zu tun hat. Und ich bin wirklich gespannt, was uns Irem berichten wird zu dem ersten Buch. Was hast du mitgebracht, Irem?
1: Also, ich habe mitgebracht Genghis Khan aus dem Splitter Verlag. Das ist ein Comic oder ein Graphic Novel, geschrieben von vier verschiedenen Leuten. Dennis Pierre Filippi ist fürs Szenario zuständig. Marie Favreau hat den historischen Kontext geliefert und alles. Manuel Garcia hat es gezeichnet und Sarah Spano hat es ausgemalt. Ausgemalt ist falsch.
2: Koloriert.
1: Genau. Und dieses Buch habe ich gesehen. Ich habe die Zeichnungen gesehen und ich musste es sofort vorstellen. Ich zeige das euch mal, wie schön. Also ihr könnt es natürlich nicht sehen im Radio, aber es ist einfach sehr.
0: Richtig farbenfroh, wollte ich gerade sagen. Also es schade natürlich, dass wir noch nicht die Funktion haben, dass man uns sieht, aber vielleicht kann man das noch in Zukunft ändern. Aber Irem, ich sehe jetzt auch gerade wirklich sehr farbenfroh, lebhaft, obwohl man im Grunde genommen auch viele Bilder auf einmal hat, hat man trotzdem, das alles zieht irgendwie so an, ne?
1: Genau.
0: Also das hat so eine Anziehungskraft.
2: Ja. Und vor allen Dingen wirkt es auch nicht, also es ist kein Kinderbuch, das sieht man auch. Also es richtet sich wirklich an Jugendliche und Erwachsene, auch wenn es sehr bunt und farbenfroh ist.
1: Exakt. Und ich hatte nämlich auch mit einer Kundin darüber gesprochen. Und zwar interessieren wir uns beide sehr für Geschichtliches. Aber ich persönlich brauche, ich sag mal, so einen sanften Einstieg immer zum Thema. Und da sind wir auf das Thema Comics gestoßen und wie viele historische Comics es eigentlich gibt, die so einen Einstieg ermöglichen. Und diese Reihe, das ist... das Buch Genghis Khan gehört zu einer Reihe der historischen Persönlichkeiten. Es gibt noch mehr. Es gibt ein Buch über Napoleon, Cäsar, Elisabeth I. Und eben, wie gesagt, Genghis Khan zum Beispiel. Aber in diesem Buch geht es nicht um Genghis Khan an sich, sondern wer beim Lied ganz genau aufgepasst hat, weiß auch schon, um wen es ging. Es geht um den Mann, der zu Genghis Khan wurde. Es geht um Temujin. Temujin. Und es erzählt die Geschichte von einem kleinen Jungen, der ja seinen Vater sehr, sehr jung verloren hat, als er in einem anderen Dorf war, bei eventuell seiner zukünftigen Verlobten. Sein Vater wollte ihn eigentlich später dann abholen. Es ist nämlich braucht, dass sie dann, dass die Verlobten, also der Bräutigam in Anführungszeichen, soll bei der zukünftigen Frau ein Jahr leben in dessen, ja, wie soll ich sagen, Dorf, Lager. Und der Vater meinte, ja, ich hole dich dann später ab, also in einem Jahr. Und dann wurde er auf dem Weg von Tataren vergiftet und kehrt nicht mehr zurück. Und Temujin wird dann in die Verantwortung gezogen, das Clan jetzt schon zu übernehmen, wie zuvor sein Vater, was eine ziemlich große Aufgabe für einen Neunjährigen ist. Und dementsprechend wird er eigentlich gar nicht von seinem Clan anerkannt und verstoßen, kann man nicht verstoßen, aber fortgejagt.
0: Mhm.
1: Und er verbringt dann eine ganz lange Zeit mit seiner Familie, im Wald zu leben, zu fliehen, weil die anderen natürlich dann auch doch Jagd auf ihn machen und auf seine Familie.

0: Und ich finde, das hat noch einen ganz anderen, ja, wie soll ich sagen, Beigeschmack, wenn man weiß, okay, das ist zwar so der Genghis Khan, aber wer war der Mensch dahinter? Wie ist er aufgewachsen? Weil ich muss sagen, ich weiß nicht, wie es euch ging, aber ich wusste nicht so viel über die Zeit vor, bevor er Genghis Khan wurde. Und es gibt, was ich so toll an diesem Buch finde oder an diesem Comic, es hat echt nicht viele Seiten. Es hat ungefähr...
1: Überschaubar auf jeden Fall, von Weitem auch, der Blick.
0: Ich glaube ungefähr 55 Seiten, aber es ist so viel Inhalt drin. Es erzählt die wichtigsten Sachen, die in der Zeit passiert sind. Und was man auch sagen muss, es wurde auch deswegen einiges auch vielleicht übersprungen oder nicht erzählt, weil man in den, das steht hinten, also hinten gibt es eine Informationsseite von der Historikerin selbst, die da dann nochmal vieles nacherzählt. Und da steht mitunter geschrieben, dass es sehr viele widersprüchliche Informationen über diese Zeit gibt. Und dass man sich eher auf das konzentriert hat, was am, ich sag mal, wahrscheinlichsten ist, wie es sich wirklich zugetragen haben könnte, was häufiger bestätigt wurde.
2: Hinten ist ein Bild drin, auf dem Schnee zu sehen ist.
1: Mhm.
2: Nur für alle schon mal zur Info bei der Wetterlage.
1: Das hätten wir jetzt auch hier, glaube ich, sehr gerne. Also ein bisschen Schnee.
0: Ja, also, ja, vielleicht ist ja dann auch ein bisschen was zum Abkühlen. Genau, also es fixt einen so sehr an, dass man dann auch wirklich diese historischen Seiten danach wirklich lesen möchte. Und es steht alles drin, Eroberungsbewegung oder Moment, zum Buch selbst, wieso man jene Erzählform gewählt hat. Und ich finde, man hat, sieht auch anhand der Zeichnungen, ich kenne einige Bücher von Splitter, man sieht anhand der Zeichnung, dass es dann doch sehr distanziert geschrieben wurde. Also manchmal sieht man ja sehr klar Emotionen an den Figuren. Und ich finde, das hier, das wird dort nicht sehr deutlich. Also die Gesichter werden immer so ein bisschen distanziert, finde ich, gezeichnet. Und ich finde, das macht das so ein bisschen besonders, weil ich glaube, das ist eine Besonderheit dieser historischen Persönlichkeitenreihe. Ich kenne noch ganz andere Werke von Splitter. Und ich finde, das ist ein sehr gut getroffener Zeichenstil, der dann wirklich zu dieser Erzählform passt. Und wer sich dann wirklich darüber, dafür interessiert und das richtig toll findet oder angefixt ist von der Geschichte, es gibt auch hinten nicht nur eine Chronologie über Genghis Khan, sondern auch Leseempfehlungen, was die Historikerin selbst empfiehlt, was sie als gut befindet. Es gibt die mongolische Seite oder eine Referenzbiografie oder auch Bücher von den Mongolen an sich. Genau, leider nicht alles auf Deutsch, aber manche, ein, zwei Bücher sind auch auf Englisch, aber sehr viele Werke sind hier auch auf Deutsch vertreten. Also es ist eine wahnsinnig gute Reihe zum, gerade wenn man vielleicht Jugendliche oder Erwachsene hat, die sich für Geschichte interessieren, die sich aber vielleicht noch nie mit einer historischen Persönlichkeit wie Genghis Khan befasst haben, für die ist das auf jeden Fall etwas. Oder auch für jene, die tatsächlich nicht sehr geschichtsinteressiert sind.
1: Wollte ich gerade sagen, also vor allem für diejenigen, die nicht so wirklich eben mit dem Thema sich gerne beschäftigen, dass man eben durch die Illustrationen, durch die Darstellungsform, auch die Übersichtlichkeit an Seiten, dass man nicht überfordert wird. Also wenn man Geschichte hört, denke ich tatsächlich an mein Geschichtsbuch und das war nicht besonders gerade dünn. Also da waren etliche viele Seiten, dass man sagt, das ist ein Anlass, um eben ein bisschen sich mit Geschichte auseinanderzusetzen.
0: Ja, es trägt auch wirklich dazu bei. Also ich bin sehr angefixt von dieser Reihe und ich möchte auf jeden Fall auch noch alle anderen lesen. Und man ist ja, wie gesagt, nicht nur von der Reihe angefixt, sondern auch von der Person dann an sich.
1: Mhm.
0: Dass man sich dann sehr viele Sachen anhören und durchlesen möchte. Also, dann habe ich Genghis Khan aus dem Splitter Verlag von Filippi Garcia und Favero.
1: Sehr, sehr schön. Also ein erstes spannendes Buch, liebe Zuhörer da draußen. Und vielleicht zögert man auch nicht zu lange, dass man tatsächlich auch mal startet. Vor allem für diejenigen, die mit Geschichte vielleicht nicht sonderlich viel am Hut haben, aber auch für diejenigen, die sich gerne für Geschichte interessieren, dass das ein Anlass ist, auch bei dem schönen Wetter tatsächlich sich das gemütlich zu machen. Und man ist nicht gleich überfordert, weil man eben überschaubar lesen kann und gleichzeitig viele Illustrationen hat. Meine Lieben, bevor wir zum nächsten Buch gehen, wollt ihr uns musikalisch noch ein bisschen begleiten oder hören wir uns schon mal oder wollen wir schon mal zum nächsten Mal musikalisch begleiten? Hier wird schön genickt, wir brauchen den Ventilator nämlich, Leute. Weil der ist sonst, ist es sonst ein bisschen zu laut. Und ich würde sagen, liebe Sarah, was hast du uns denn mitgebracht? Was ist der nächste Song?
2: Genau, wir hören jetzt Tauben aus Porzellan von Jennifer Rostock.
1: Dann viel Spaß da draußen.

0: Und herzlich willkommen wieder zurück hier live aus dem Studio von Radio Rüsselsheim mit der Sendung Zeit für Bücher. Hier spricht Jutta Mikrofon und zusammen mit mir im Studio sind
1: Sarah
0: und
1: der Magdja.
0: Ja, liebe Leute da draußen, wir hatten vorhin ein sehr, sehr spannendes Buch, welches uns die Irem vorgestellt hat. Und jetzt geht es weiter mit dem nächsten Buch, welches uns die Sarah mitgebracht hat. Und vorab will ich schon mal fragen, hat der Song auch etwas mit dem Buch zu tun? Nein?
1: Nein, diesmal
0: nein,
1: nicht.
0: Nein?
1: Ich hätte überlegt, ob da ein Song zupasst, aber ich wüsste es jetzt nicht. Könnte man vielleicht dann sagen, wenn ich mit der Vorstellung durch bin? Ich habe dieses Buch, glaube ich, schon dreimal mit dabei gehabt im Radio und irgendwie hat es immer zeitlich nicht mehr reingepasst. Deswegen dachte ich, ich fange jetzt damit an. Ausgangslage. Also wir stellen uns jetzt vor, wir sind auf einer Luxusjacht auf den Philippinen. Mhm. Glasklares Wasser, man wird von vorne bis hinten bedient. Es bleibt kein Wunsch offen. Man liegt da an Deck bei wahrscheinlich schönen 30 Grad, nicht 36 wie bei uns. Und eigentlich könnte alles so schön sein, ist es aber nicht. Denn auf diesem Boot sind drei Paare unterwegs. Eingeladen haben Walter und seine Frau Rachel, ich weiß immer nicht so genau, wie ist in meinem Kopf? Ich glaube, in meinem Kopf habe ich es Rachel genannt.
0: Ich hätte jetzt auch Rachel gesagt.
1: Ja, ne? Also es ist eigentlich ein deutsches Buch, aber ich war mir nicht so sicher.
2: Vielleicht dann Rachel?
1: Ja, ich war mir nicht sicher. Und Walter ist der Chef einer Privatbank, der seine zwei höchsten Untergebenen, wie nennt man das denn, die beiden Männer, die unter ihm in der Rangordnung dieser Bank stehen, eingeladen hat auf diese Yacht mit ihren Frauen jeweils. Man hat dann noch Ferdinand und Nora und Kilian und Franziska. Das sind so die drei Paare, die auf dieser Yacht unterwegs sind. Es ist auf den ersten Blick wirklich einfach ein Luxusurlaub, den man da gemeinsam verbringt. Es gibt auch jeden Tag Tagesausflüge, man geht schnorcheln, man trifft sich schick zum Essen, man unternimmt andere Dinge. Aber es ist allen irgendwie klar, dass es einen Grund gibt, warum er auf diese Yacht eingeladen hat. Es weiß nur niemand, warum das ist. Und es ist so, dass zwischen diesen beiden, also Kilian und Ferdinand, ich hänge immer bei den Namen, jetzt so ein bisschen so ein Konkurrenzkampf ausbricht. Denn die beiden wissen, sie sind sozusagen auf einer Ebene in der Bank, aber unter Walter. Und es ist klar, es gibt einen Grund, warum er sie eingeladen hat. Vielleicht soll jemand befördert werden, vielleicht soll jemand entlassen werden, man weiß es nicht genau. Deswegen gibt es natürlich eine Konkurrenzsituation und jeder versucht den anderen bei allem, was sie tun, irgendwie zu übertreffen, auszustechen. Auf den ersten Blick ist es so, dass alle drei Paare einfach perfekt aussehen. Also sie sind High Society, sie haben Geld, sie sind natürlich auch immer auf irgendwelchen offiziellen Anlässen unterwegs und nach außen hin gibt es halt wirklich diesen schönen Schein. Nach innen sieht es aber natürlich ganz anders aus. Und es ist so, dass man beim Lesen am Anfang das Gefühl hat, das sind alles so Schickimicki-Paare. Irgendwie, man kriegt nicht so einen richtigen Zugang, weil die halt einfach so in diese High Society gehören. Aber je weiter man liest innerhalb dieses Buches, desto mehr blickt man hinter die Fassade, die aufrechterhalten wird. Und man sieht, dass jedes dieser drei Paare mit ganz eigenen Problemen kämpft. Und das macht sie im Laufe der Geschichte, finde ich, auch immer zugänglicher und immer menschlicher. Und am Anfang ist man sich so sicher, dass man die einfach unsympathisch findet und nicht mag. Und im Laufe der Geschichte, wenn so diese ganzen kleinen Sachen rauskommen, so nach und nach, dann fängt man wirklich an, Sympathien aufzubauen. Die Besonderheit oder den Kniff, den ich toll finde an dem Buch, ist, dass die Geschichte aus der Sicht der Frauen erzählt wird. Also man hat klar diese Konkurrenzsituation. Es geht eigentlich augenscheinlich erstmal um die Männer, aber es wird aus der Sicht der Frauen erzählt. Also es kommt kein Mann selber zu Wort. Das heißt, sie sind auch so ein bisschen, also sie wissen auch, kennen auch die Interna dieser Bank nicht. Also sie wissen dann auch nicht, was es jetzt damit auf sich hat. Wissen auch nicht, ob ihre Männer irgendwas wissen, warum sie jetzt da sind. Und das ist einfach total spannend erzählt, diese Dynamiken auch unter den Frauen, weil keine so genau weiß, was hier eigentlich vor sich geht. Es ist, ich würde sagen, ein Kammerspiel, weil es halt wirklich nur auf dieser Yacht spielt. Klar, es gibt dann mal Ausflüge, wo sie schnorcheln gehen oder so, aber es spielt halt immer auf diesem engen Raum, wo man sich eigentlich auch nicht aus dem Weg gehen kann. Also man ist immer gezwungen, Zeit mit den anderen zu verbringen. Und es ist unfassbar spannend. Ich hätte es nie gedacht, weil normalerweise mag ich so Bücher nicht, die so in so kleinen Räumen spielen und auch nur über so einen gewissen Zeitraum, weil es spielt, glaube ich, innerhalb von einer Woche oder so. Aber das ist unfassbar spannend, wirklich. ja, also ich habe überlegt, ob ich es als Sommerbuch bezeichnen würde, weil es halt einfach im Sommer auf dieser Yacht in diesem wunderschönen Gebiet spielt. Aber es ist schon literarisch und es steckt auch schon mehr dahinter, als es scheint auf den ersten Blick. Also ich finde, es liest sich gut, es ist sprachlich wirklich so, dass man es einfach auch runterlesen kann. Aber es ist jetzt nicht so eine ganz leichte Sommerlektüre. Mhm. Also ich würde sagen, man kann sie schon am Strand lesen, aber man braucht halt ein bisschen länger als so ein Buch, was man so in einem Rutsch einfach wegschmökert sozusagen. Ja, und es hat mich sehr überrascht und ja, positiv. Deswegen ist es endlich mal heute mit dabei.
0: Also ich finde es sehr spannend und ich würde sogar sagen, allein nur dieser Blick, dass man sagt, es ist eben auf einer Yacht. Also ich fände das tatsächlich, es ist ein Sommerbuch. Und auch wenn man vielleicht ein paar Tage länger dran liest, das muss ja nicht unbedingt immer kurz sein, vielleicht macht es dann umso spannender, dass man eben über mehrere Tage irgendwie mit in dieser Rolle mit hineinschlüpft, ne, und begleitet. Also ich würde es auf jeden Fall gerne auch lesen wollen.
1: Und es hat auch ein wirklich überraschendes Ende. Also ich finde auch, wie gesagt, diese Frauen, am Anfang hat man so dieses Anhängselbild. Also einfach diese Frau, die halt hübsch aussieht und halt den Mann irgendwie begleitet und aber keine Persönlichkeit hat. Und es ändert sich so im Laufe der Geschichte. Und das finde ich einfach so toll auch gemacht, dass man halt sieht, jeder hat ihre Geschichte. Jeder hat ihren Hintergrund und auch wenn es auf den ersten Blick so aussieht, steckt halt bei jedem von uns doch nochmal was ganz anderes dahinter. Man kann den Leuten halt auch nur vor den Kopf schauen.
0: Ja, das definitiv, dass man allein nur von der Optik oder eben, wenn man eben überall unterwegs ist oder eben auf Yachten ist, dass das nicht unbedingt bedeutet, dass da nicht mehr dahinter steckt.
1: Genau,
0: ne?
1: Ja, also fand ich sehr spannend. Blaues Wunder von Anne Freitag.
0: Sehr schönes Buch auf jeden Fall. Danke dafür für die Vorstellung. Meine Lieben, was kommt noch?
1: Die Musik oder die Bücher?
0: Genau. Kommt jetzt eine passende Musik dazu?
1: Ich würde sagen ja, weil also das Lied, nächste Lied hat Iram ausgesucht, aber irgendwie passt das zu dem Buch. Es heißt Born This Way von Lady Gaga.
0: Dann los geht's. 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

0: I was born this way. Herzlich willkommen wieder zurück hier live aus dem Studio von Radio Rüsselsheim mit der Sendung Zeit für Bücher. Das war ein super, super cooles Lied. I was born this way von Lady Gaga, welches uns die Ire mitgebracht hat. Verknüpfend könnte man sagen, das passt doch zu dem Buch, welches uns die Sarah hier vorhin vorgestellt hat. Aber jetzt ist es für mich natürlich ziemlich spannend zu wissen, liebe Irem, ob das Buch tatsächlich auch was mit dem Buch, das du als nächstes vorstellst, was zu tun hat. Gibt es da einen Zusammenhang?
1: Ja.
0: Interessant.
1: Ja, auf jeden Fall. Man muss auch sagen, also ich finde, dieses Buch ist in einer Zeit, in der wir uns ständig und überall vergleichen, wichtiger denn je. Ich habe das Buch mitgebracht, Deinen Selbstwert bestimmst nur du, das Fundament für ein zufriedenes Leben von Yoon Hong-yoon, also Dr. Yoon Hong-yoon. Mhm. Dr. Yoon Hong-yoon ist Direktor der Yoon Hong-yoon Klinik für Psychiatrie. Und das Buch hat sich millionenfach verkauft. Und also ich lese mich sehr, sehr gerne in solche Themen ein. Wirklich, weil mich einfach Psychologie sehr interessiert, wie tickt der Mensch etc. Mhm. pp. Und viele Sachen aus dem Buch wusste ich schon als Person, die sich schon sehr viel damit befasst hat. Aber einige Sachen waren auch mir sehr neu. In seinem Buch geht es darum, warum Selbstwert überhaupt wichtig ist, wie sich Selbstwert auf unsere Liebesbeziehungen, auf die Arbeit, aufs Miteinander auswirken kann und auch wie man diese Gefühle regulieren kann, also gesund regulieren kann, wie man in bestimmten Situationen handeln sollte, worüber man sich zurückbesinnen sollte. Es gibt viele Fragen, die man sich selbst stellen kann. Es ist wirklich das perfekte Buch, um mal vielleicht ein Stück weit darin zu lesen und dann zu pausieren und dann vielleicht Notizen dazu zu schreiben. Ich liebe das.
0: Ja. Selbstverständlich,
1: oder Listen.
0: Ne? Also
1: oder
0: überhaupt
1: Listen.
0: Ja, zu reflektieren. Ich finde es schon ohnehin ganz spannend, dass Selbstwert ist ja ohnehin ein Thema, über das wirklich überall dann gesprochen wird. Und dass man natürlich selbst den Selbstwert bestimmt, finde ich aber auch eine Herausforderung in der heutigen Gesellschaft, weil wir leider viel zu viel beeinflusst werden von sozialen Medien.
1: Genau, da finden ja ständig Vergleiche statt. Der andere ist schöner, der andere ist erfolgreicher, der andere ist. Was weiß ich nicht, was alles. Und das Buch zeigt einem so ein bisschen auf, dass das alles nicht mit dem Selbstwert verknüpft ist. Dass, was eigentlich Erfolg ist, wie das für, dass das zum Beispiel sehr häufig mit im beruflichen Kontext irgendwie bestimmt wird, was aber eigentlich gar nicht so, ja.
0: Sicherlich spielt es eine Rolle, gehe ich mal stark davon aus, wenn man sagt, gut, ich bin als Lehrerin tätig und dass natürlich die Interaktion, die Kommunikation mit mehreren Menschen am Tag durchaus auch etwas macht mit dem Selbstwert im Vergleich vielleicht zu jemandem, der am Fließband arbeiten muss und nicht sonderlich viel Kommunikation hat, dass das auch eine Rolle spielt, definitiv, aber nicht ausschlaggebend ist, also dass man eben auch außerhalb der Berufswelt dafür sorgen muss. Und jetzt ist die spannende Frage, hast du denn ein paar Insider? Du lächelst schon, also wahrscheinlich hast du ein paar Insider aus dem Buch, wenn es um Selbstwert geht. Was sind denn so die A- und O-Kriterien, wo man sagt, naja, darauf kommt es an, dass du deinen Selbstwert bestimmst?
1: Also ich möchte eigentlich nicht zu viel vom Buch spoilern, muss ich ehrlich sagen. Weil wenn ich jetzt die Kernmessage verrate, das ist ja ein bisschen doof. Aber ich denke, also das Buch möchte das kann ich schon mal mitgeben, eigentlich der Weg ist individuell. Mhm. Jeder muss ihn irgendwie selbst beschreiten. Jeder muss für sich herausfinden, was ihm wichtig ist und worauf er sich konzentrieren möchte und welche Werte er selbst vertreten möchte. Aber was ich aber sehr, sehr interessant finde, das muss ich auch nochmal betonen, ist, wie oft wir eigentlich im Alltag handeln und wie sehr das an unseren Selbstwert wirklich geknüpft ist, Handlungsweisen. Es wird zum Beispiel, was ich sehr interessant fand und worüber ich gar nicht nachgedacht habe, das Thema Untreue zum Beispiel. Wie sehr das an das Thema Selbstwert geknüpft ist. Dass sich jemand zum Beispiel, vielleicht nicht ausschließlich, weiß ich nicht. Aber das wird zum Beispiel auch im Buch behandelt, dass jemand, der vielleicht ein geringes Selbstwertgefühl hat, diese Bestätigung, die er vielleicht von zu Hause, von seinem Partner, von der Familie nicht mehr bekommt, vielleicht von woanders bekommt. Ah, da ist diese Kollegin oder der Kollege, der mir besonders viel Beachtung schenkt, der irgendwie beeindruckt ist und dass das zum Beispiel eine Rolle spielt, weswegen Leute zum Beispiel fremdgehen. Also das könnte eine Rolle spielen. Aber es gibt auch ganz, ganz andere Situationen, zum Beispiel wie Missverständnisse entstehen oder was Erwartungen mit unserem Selbstwertgefühl eigentlich zu tun haben, was Erwartungen eigentlich sind, wie sie entstehen, weshalb uns das traurig macht. Das ist alles daran angeknüpft. Und das fand ich unheimlich interessant, weil ich es so gar nicht betrachtet habe und diesen Zusammenhang nicht hergestellt habe. Und es ist ein wahnsinnig interessantes Buch für jene, die sich mit dem Thema befasst haben, für jene, die sich noch gar nicht damit befasst haben. Es sind wirklich immer so, ja, wie soll ich sagen, also es ist immer ein großes Kapitel und dann gibt es so kleine Unterkapitel, kann man sagen, oder kleine Punkte. Da stehen dann zum Beispiel, warum übertriebene Freundlichkeit verpönt ist. Ja, da wird unter anderem zum Beispiel beleuchtet, okay, es gibt ja Menschen, die sind zum Beispiel sehr freundlich zu Nachbarn, sehr freundlich zu den Freunden der Kinder oder was weiß ich nicht was und zu Hause aber ganz anders. Und diese übertriebene Freundlichkeit wird ganz oft mit negativ aufgenommen eigentlich von den Menschen, weil man ganz oft das Gefühl hat, die Person spielt einem etwas vor, obwohl es vielleicht gar nicht so gemeint ist. Es ist ganz oft auch so ein bisschen Selbstschutz. Es ist so interessant, weil man einfach sieht, ah, okay, daher könnte diese Verhaltensweise entstehen. Ah, und das erkenne ich doch wieder. Das habe ich doch auch schon mal erlebt. Davon hat mir doch jemand erzählt. Und es ist super interessant.
0: Ich würde auch direkt sagen, Rim, entweder lässt du mir das Buch dann auch gleich da, um es tatsächlich zu lesen, weil das hört sich wirklich sehr, sehr interessant an. Und sehr empfehlenswert, tatsächlich wahrscheinlich dann auch für jede Altersgruppe, gehe ich mal davon aus, ja, ne, dass man sagt, für jeden ist es etwas, ob jung oder alt, weil man am Selbstwert immer arbeiten kann und es ist etwas, was irgendwie nicht da ist, es kann auch wieder weggehen.
1: Oder selbst wenn es da ist, wenn dieser Selbstwert da ist, es ist einfach interessant auch zu verstehen, okay, warum handeln andere so, wie sie handeln? Das ist, das öffnet einem die Augen, ja doch.
0: Sehr, sehr spannend und vielleicht auch nicht unbedingt empfehlenswert jetzt draußen bei heißem Wetter, sondern ich glaube, da braucht man wirklich einen kühlen Kopf, ne? Also dass man auch wirklich reflektieren kann.
1: Ich stelle es mir eigentlich so ganz romantisch vor, im Café klimatisiert, ja. Mit einem Iced Matcha Latte und einem Journal.
0: Rim, das haben wir gerade nicht hier. Ich finde es zwar schön, wie du das beschreibst, aber das so fehlt Hitz, jetzt hier. Das ist mies. Da, ne? Das ist fies jetzt. Das ist wirklich fies.
1: Oh.
0: Aber das ist auch vielleicht so ein Tipp, dass man tatsächlich auch irgendwo sich hinsetzt, allein in einem Café ein Buch liest. Allein nur das steigert dein Selbstwertgefühl, dass man irgendwo mit sich selbst beschäftigt ist.
1: Das können viele auch nicht mehr.
0: Nein. Das stimmt. Sehr, sehr viele können das nicht. Dass man einfach sagt, ich gehe doch nicht alleine irgendwie einen Kaffee trinken. Ich gehe nicht alleine essen. Und ich erinnere mich vor Jahren, als ich das gemacht habe, hat meine Verwandtschaft gedacht, du spinnst doch irgendwas, stimmt doch nicht mit dir. Wie kann man denn alleine rausgehen und was essen gehen?
1: Aber ganz normal. Aber erst dann entsteht diese Denkweise, ist irgendwas verkehrt oder mache ich denn etwas falsch? Davor hat man das.
0: Das sind aber auch negative Glaubenssätze dann, dass man denkt, dass man selbst irgendwie was hat. Oder irgendwie was nicht stimmt, aber im Gegenteil. Also wer sagt dann bitte, dass man immer überall jemanden dabei haben muss?
1: Ja.
0: Also passend dazu, vielleicht auch für diejenigen, die draußen hier zuhören, wenn du dich vielleicht auch alleine fühlst und im Grunde genommen an dich selbst ein bisschen zweifelst, ist das genau das perfekte Buch, welches du dir holen solltest. Und das nächste Café mit Eis, wie war es vorhin, was für eine Matcha Latte, Rim, genau, dass man sich das dann bestellt, an uns hier denkt von Radio Rüsselsheim mit der Sendung Zeit für Bücher und dann das Buch entsprechend liest.
1: Genau, dein Selbstwert bestimmst nur du, das Fundament für ein zufriedenes Leben von Dr. Yoon Hong-yoon.
0: Sehr, sehr schönes Buch. liebe Mädels, habt ihr schon den nächsten Song parat oder wollen wir uns das nächste Buch?
1: Nee, ich habe den nächsten
0: Song. Ja, der nächste Song, die Sarah ist ja schon bereit. Okay? Wir wollen den Ventilator nämlich wieder einschalten. Es wird zu heiß. Was gibt's denn als nächstes?
1: Wir lassen uns überraschen. Ich habe einen Song disponiert.
0: Ich bin gespannt. Dann, liebe Zuhörer da draußen, viel Spaß mit dem nächsten Song und bis gleich. Yeah.

0: Bauch, Beine, Po, meine Lieben. Ganz passend, um eben das Selbstwertgefühl auch zu steigern, dass man hier schön aktiv bleibt. Herzlich willkommen wieder zurück hier live aus dem Studio von Radio Rüsselsheim mit der Sendung Zeit für Bücher. Hier spricht Jotta und mit mir dabei im Studio sind Sarah und die Irim. Und die Irim hat uns vorhin ein sehr, sehr cooles Buch vorgestellt. Und
1: darf ich noch?
0: Ja, klar, natürlich.
1: Anmerken. Also nur, dass es nicht missverstanden wird. Ich würde das nur gerne nochmal klarstellen. Wenn ich sage, die Leute sind vielleicht untreu, weil sie die Aufmerksamkeit nicht bekommen, heißt das nicht, dass der Partner daran schuld ist. Das heißt, es ist dann von dem Selbstwertgefühl, dass es daran anknüpft. Das ist mir nur nochmal wichtig, das klarzustellen.
0: Es ist auch schön, den Zuhörern zu sagen, naja, natürlich reden wir, wenn da tatsächlich die Musik herläuft und dann die Frage an sich, ah ja, jemand, der untreu ist, ging es ja eben darum, wie die Irim gesagt hat, nein, also für euch, für dich, wenn du vielleicht in einer ähnlichen Situation steckst und dein Partner untreu gewesen ist, bist du nicht dran schuld,
1: genau,
0: sondern eben, dass der Partner, der eben untreu ist, letzten Endes verantwortlich für sein,
1: genau,
0: Handeln ist, weil er an seinem Selbstwert gearbeitet hat.
1: Exakt.
0: Ist es wichtig tatsächlich, das anzunehmen? Nicht, dass der ein oder andere da draußen der Meinung ist, oh ja, ich fühle mich nicht bestätigt. Also null Aufmerksamkeit und dann rechtfertigt man das. Vieles passiert im Leben tatsächlich. Aber auch für diejenigen, die vielleicht in so einer Situation stecken und derjenige, der gerade betrogen worden ist, du bist nicht dran schuld. Und wichtig auch, denke ich mal, dass derjenige nicht an sich selbst dann anfängt zu zweifeln. Ne? Also das macht ja dann auch, denke ich mal, wahrscheinlich was mit dem Selbstwert.
1: Ja.
0: Sehr, sehr schönes, interessantes Buch. Also ich muss sagen, ich interessiere mich auch wirklich super gerne für solche Bücher, wo man anfängt zu reflektieren oder eben, wenn man eben mit Menschen zusammenarbeitet, dass es schwierig ist, wirklich Menschen zu verstehen, weil jeder anders tickt und man oftmals überfordert ist. Für diejenigen, die das auch gerne machen möchten, ich kauf es mir tatsächlich heute. Also ihr habt schon mal auf jeden Fall einen gewonnen heute oder eine gewonnen. Jetzt gab es ein schönes Lied. Es war passend, denke ich mal, nicht direkt zu dem Buch, aber sondern zu dem kühlen Getränk, welches die Irim vorgestellt hatte vorhin, gehe ich mal davon aus.
2: Ja, du hast es so oft erwähnt, du hoffst jetzt, dass jemand durch die Tür kommt. Das wäre natürlich schön, ne? Wir sind bei Radio Rüsselsheim,
0: ja.
2: Adresse findet ihr online.
0: Ja. Ich muss sagen, bitte herkommen.
1: Also, das Lied hat mich schon ein bisschen abgekühlt, allein wenn ich an Eis Matcha Latte denke oder an Kaltgetränke. Werde ich schon ein bisschen innerlich ein bisschen...
0: Ich muss immer an eine meiner Lieblingskollegin denken da draußen. Nicole, wenn du mich hören solltest, liebe Grüße, die Karaoke-Bar in Hamburg. Wenn wir dann das Lied tatsächlich das nächste Mal nochmal singen sollten, dann ja, also es sind positive Erinnerungen, die bei mir zumindest hochgekommen sind. Danke dafür auf jeden Fall für den Song. Jetzt geht's weiter. Die Sarah hat das nächste Buch für uns dabei. Welches hast du denn mitgebracht?
2: Ich habe schon gemerkt, ich bin hier für den belletristischen Teil zuständig heute sozusagen. Ich habe einen Urlaubskrimi dabei. Diesmal wirklich ein Urlaubskrimi zum Wegschmökern. Und zwar Betreutes Morden von Fergus Craig. Das ist der Autor. Der Untertitel ist Ein Fall für Serienkillerin Carol Quinn. Denn, wie der Name schon sagt, ist unsere Mordermittlerin eine Serienkillerin, die geschnappt wurde, nachdem sie, ich weiß es nicht mehr genau, 7 oder 8 Morde begangen hat. Natürlich nur Leute, die es verdient hatten. Also so jemand, ein Mann, der seinen Hund getreten hat oder jemand, der eine Frau geschlagen hat. Also es war dann, sie hatte Gründe, weswegen sie meistens, ich glaube, es waren nur Männer, die sie umgebracht hat. Sie ist allerdings geschnappt worden und hat 35 Jahre im Gefängnis verbracht. Und jetzt ist sie entlassen worden, ist in einem entsprechend hohen Alter und braucht natürlich eine neue Wohnung oder eine neue Bleibe und kauft sich dann in einem Seniorenheim ein. Und zwar, also in der Seniorenresidenz Sheldon Oaks. Das ist eine Residenz für betagte Leute, die aber gerade aktuell so ein bisschen in Geldnot steckt. Und deswegen bekommt sie die Möglichkeit, dort eine Wohnung zu kaufen. Also es ist wirklich sehr, sehr nobel alles. Die Wohnungen sind sehr schick, die Leute sind auch alle sehr gut betucht, also reich. Ich hänge gerade, ich kann bei dem Wetter nicht mehr so gut denken. Genau, und sie kauft sich da ein, kommt eigentlich auch ganz gut an, findet auch Kontakt in der Backgruppe und beschließt erstmal nicht zu erzählen, wer sie eigentlich ist, wer die Leute, wenn man weiß, es ist eine Serienkillerin, die einem gegenüber sitzt. Die haben natürlich gleich so ein bisschen Vorurteile und vielleicht auch so ein bisschen Angst, man weiß es nicht. Und dann ist es so, dass im Laufe der Geschichte natürlich trotzdem herauskommt, wer sie eigentlich ist. Und es passiert ein Mord in dieser Seniorenresidenz. Es stürzt ein Mann vom Dach. Und es ist klar, er ist nicht einfach so gefallen, er wurde gestoßen. Und weil man eine Serienkillerin hat, die da wohnt, ist natürlich klar, sie muss die Mörderin sein. Also es ist ja eigentlich relativ logisch. Und sie war es aber nicht. Und deswegen muss sie sozusagen ihre Unschuld beweisen, weil alle anderen schon eine festgefahrene Meinung haben. Und diese Unschuld möchte sie beweisen mit ihrer Backgruppe. Die da besteht aus Margaret, einer, also spielt in England, einer ehemaligen Premierministerin. Geoffrey, einem ehemaligen Polizist, der zufälligerweise auch daran beteiligt war, sie ins Gefängnis zu bringen vor 35 Jahren. Und Catherine, die eine ehemalige Gerichtsmedizinerin ist. Und diese drei sind mit Carol in der Backgruppe. Am Anfang sind sie auch davon überzeugt, dass sie es war. Im Laufe der Geschichte ändern sie ihre Meinung und die vier müssen dann sozusagen den echten Mörder finden. Und es ist einfach, es ist Cozy Crime, also es passiert, es wird nicht besonders blutig. Es lebt wirklich von den Figuren, also Carol ist auch einfach, man mag sie, also obwohl sie eine Mörderin ist, ist sie einfach nett und sympathisch und man schließt sie direkt ins Herz. Ja, und es ist halt so schön britisch, man hat diesen britischen Humor, immer so ein bisschen schrullig, ein bisschen verschroben. Ja, und es macht einfach richtig viel Spaß. Und man kann dazu sagen, Carol hat auch richtig viel Spaß, denn sie liebt auch alte Krimis, so ein bisschen Agatha Christie-mäßig. Und sie plant am Ende, als sie denn dann rausfindet, wer es wirklich war, die große Verkündung, lädt alle zusammen in den großen Saal des Seniorenheims ein und macht dann wirklich, wie man das von Agatha Christie kennt, legt sie die ganzen Beweise vor. Und also es ist ziemlich cool, auch von der Auflösung her. Genau, Betreutes Morden von Fergus Craig, erschienen im ATB-Verlag. Wird wahrscheinlich eine Reihe werden, auf die ich mich dann schon sehr freue, die anderen Bände.
0: Man merkt es und dass du dich auf jeden Fall freust und allein nur der Titel Betreutes Morden, das ist schon irgendwie so ein Titel, wo man sich denkt, wie, was, Moment, also es wird noch betreut dabei, also das macht ja auch schon spannend und auf jeden Fall wert zu sagen hier, wie funktioniert das denn, Betreutes Morden? Also das macht ja schon was, der Titel macht schon ganz schön viel aus.
1: Ich muss sagen, also ich liebe auch Bücher, in denen ältere Menschen Protagonisten sind. Ich weiß nicht, ich finde, das kommt immer noch viel zu selten vor und allein deswegen, also wenn es mit Humor geknüpft ist, auf jeden Fall würde ich es direkt kaufen.
2: Ja, vor allen Dingen ist es, finde ich, auch fast wieder so ein bisschen wie beim Blauen Wunder, dass man am Anfang halt so ein Bild von den Personen hat und dann aber einfach viel mehr erfährt über sie, also was sie im Leben erlebt haben, wie sie geworden sind, wie sie sind und so. Das finde ich, ist immer sehr spannend dann, dass man halt so die Geschichten nach und nach entdeckt, die einfach dahinter stecken wieder.
0: Ja.
2: Auch wenn es auf eine andere Weise ist wie beim Blauen Wunder, aber das haben die beiden Bücher doch gemeinsam.
0: Ja, eine Gemeinsamkeit definitiv und auf jeden Fall auch, um sich selbst dann auch zu reflektieren. Also auch wieder, wenn man das ins Gesamte nimmt, dass du dann am Ende sagst, naja, wo bin ich, wo stehe ich denn da? Also das kann man dann auch damit verknüpfen. Sehr spannend. Betreutes Morden, ein cooles Buch auf jeden Fall, also cooler Titel und wahrscheinlich dann auch wert, abends wahrscheinlich vor dem Schlafengehen zu lesen, damit man auch das betreute Morden vielleicht auch träumen kann. Weiß ich nicht. Meine Lieben, wir haben tatsächlich noch sehr wenige Minuten vor uns. Jetzt die Frage, habt ihr den nächsten Song mitgebracht, den wir uns anhören, bevor wir dann tatsächlich zum Ende der Sendung kommen?
2: Genau, also wir haben wieder einen spontanen Song, über den wir uns eben unterhalten haben. Passend zum Wetter sozusagen. Ich glaube, wir haben heute alle Musikrichtungen durch, nur als Vorwarnung für alle hier da draußen. Genau, wir hören jetzt Nelly, Hot in Here.
0: Oh je, oh je, oh je.
2: Aber nehmen Sie es nicht ganz so wörtlich, bitte. Es sei denn, Sie sind zu Hause. Dann runter mit den Klamotten.
0: Fühlt euch frei da draußen. Bis gleich. Hi, ey.

0: Yes, it's getting hot in here. Leute, ist es wirklich heiß. Ich hoffe, ihr habt alle noch die Klamotten da draußen an. Herzlich willkommen wieder zurück hier live aus dem Studio von Radio Rüsselsheim mit der Sendung Zeit für Bücher. Hier spricht Jutta und zusammen mit mir sitzen hier im Studio
1: Sarah
0: und
1: Irem.
0: Ja, und wir sind tatsächlich schon am Ende der Sendung gekommen. Ich finde es ziemlich, ziemlich traurig und schade, weil die anderen Bücher, die hier noch hier liegen, die haben wir tatsächlich nicht vorgestellt bekommen, vielleicht aber beim nächsten Mal. Und liebe Irem und liebe Sarah, ich würde euch gerne bitten, vielleicht nochmal für die Zuhörer, die erst jetzt dazugeschaltet haben, welche Bücher ihr denn vorgestellt habt, dass ihr nochmal hier so ein Resümee, so eine Zusammenfassung den Zuhörern da draußen gibt. Wer möchte starten?
1: Ich starte. Das erste Buch war Genghis Khan aus dem Splitter Verlag aus der Reihe Historische Persönlichkeiten. Und das zweite, das ich vorgestellt habe, war von Dr. Yoon Hong-Yoon. Dein Selbstwert bestimmst nur du, das Fundament für ein zufriedenes Leben aus dem Allegria Verlag.
2: Mhm. Genau, ich habe vorgestellt von Anne Freitag, Das Blaue Wunder, ein Kammerspiel auf einer Yacht auf den Philippinen. Kristallklares Wasser, wunderschönes Wetter und ja, spannende Verhältnisse. Und das zweite war Betreutes Morden, ein Fall für Serienkillerin Carol Quinn, da ist der Name das schwerste, von Fergus Craig.
0: Viele interessante Bücher, die ihr heute vorgestellt habt. Und vielleicht könnte man zumindest spoilern, welche Titel ihr denn noch mitgebracht hättet.
2: Das Problem ist, nächsten Monat sind ja nicht wir beide da. Wir sehen uns erst im September.
1: September
2: oder Oktober. Nächstes Mal sind Martina und Christine da und die bringen was ganz anderes mit.
0: Okay.
2: Aber unsere Bücher werden nicht vergessen. Die kommen auf jeden Fall irgendwann nochmal in die Sendung.
0: Wo kann man denn euch finden, wenn man tatsächlich nochmal nachschauen möchte, welche Bücher ihr vorgestellt habt? Habt ihr denn eine Insta-Seite? Habt ihr denn tatsächlich irgendwo eine Verknüpfung, wo man das sehen kann, dass ihr den Zuhörern gerade mal berichtet?
1: Ja, also wir posten gerne die Fotos der vorgestellten Bücher gerne nochmal auf Instagram unter dem Namen Kapitel 43 unterstrich Rüsselsheim mit UE.
0: Genau. Also liebe Zuhörer da draußen, falls ihr tatsächlich euch jetzt die Titel der einzelnen Bücher nicht merken konntet, habt ihr ganz, ganz gut zugehört. Auf Insta könnt ihr den Mädels folgen, könnt ihr tatsächlich der Gruppe hier folgen, um immer up to date zu bleiben mit den Titeln und Büchern, die vorgestellt worden sind. An dieser Stelle möchte ich mich herzlich dafür bedanken, dass ihr die Bücher vorgestellt habt und wirklich interessant dann auch beschrieben habt. Das habt ihr super, super gut gemacht. Und ich persönlich an der Stelle möchte mich da draußen von den Zuhörern verabschieden. Meine Lieben, möchtet ihr noch etwas sagen, bevor es dann zur Sommerpause wahrscheinlich für euch geht?
1: Esst sehr viel Eis.
0: Ja, ja, so Latte Macchiato, ne? Jetzt kommen gleich kühlende Getränke. An der Stelle sagen wir...

0: wunderschönen guten Abend hier bei Remember, bei Radio Rüsselsheim und Radio Nordsee. Und heute haben wir ein ganz besonderes Programm. Und wir begrüßen zum dritten Mal hier im Studio den Paddy von Paddy Goes to Hollywood. Hallo Paddy!
1: Hallo Harald, schön wieder hier zu sein.
0: Ja, finde ich auch, dass du da bist. Und ganz besonderen Dank geht an die Petra. Die Petra, die das alles veranlasst hat und alles gemanagt hat und heute auch jede Menge Zeug mitgebracht hat. Dankeschön, Petra.
2: Es war doch nur damals eine harmlose Frage, die ich an Paddy gerichtet habe, ob er gerne mal ins Studio kommt. Und Paddy sagt gerne zu so etwas, ja. Und es ist total gerne und schön hier bei euch. Und wenn ihr das zusammen hier auf die Reihe bringt, es macht immer einen Riesenspaß.
0: Ja, finde ich auch. Und du hast es angesprochen, der Paddy, der ist so spontan. Und deswegen haben wir auch kaum was vorbereitet. Und werden das jetzt alles die nächsten zwei Stunden irgendwie füllen. Vielleicht machst du sogar ein bisschen Lesung, ich weiß es nicht.
1: Ja, könnte ich machen. Könnte ich ein bisschen was aus meinem Buch vorlesen, weil das war ja die Reise zum Nordkap mit meiner Harley. Vor 13 Jahren ist das schon her, 13 Jahren. Und sowas, ja, das veraltet ja nicht. Ne? Das ist ja ständig präsent. Es fahren jedes Jahr immer noch mehr Leute zum Nordkap. Mit Motorrädern natürlich viel mehr Leute mit Wohnmobilen. Ne? Aber auch die kommen zu Konzertlesungen, die ich auch mache. Also ich werde auch nachher noch ein paar Termine bekannt geben, Konzerttermine. Und da ist mindestens auch ein Konzertlesungstermin dabei.
0: Aha. Ja, was ich von euch und von den Hörern draußen erwarte, dass ihr Wünsche an Liedern an den Paddy sagt und dass ihr auch Fragen mitgebracht habt, die ihr ihm stellen könnt zwischendurch und natürlich auch Anrufe von draußen 12200 von Radio in Rüsselsheim, das ist 06142 12200 und dann könnt ihr direkt eine Sendung anrufen und ansonsten meine erste Frage an dich: Wie war deine größte Kulisse?
1: Du meinst vom Publikum her?
0: Ja, ja.
1: Meine größte Kulisse war sicherlich das Rheinstadion in Düsseldorf. Wir haben ja vorhin schon drüber geredet. Da haben wir 1996 die Abenteuerland-Tour von Pur mitmachen dürfen, wo dann auch zum Beispiel Fool's Garden

0: gespielt hat, wo dann auch das Badesalztheater ab und zu dabei war. Und mein persönlicher Favorit, Roger Chapman. Da waren im Rheinstadion waren 75.000 Menschen.
1: Oh.
0: Ja, man sieht eigentlich von der Bühne keine Leute mehr, sondern eigentlich nur noch Streichholzköpfe. So sieht das aus von oben.
1: Das war ja dann fast so voll wie hier heute, gell?
0: Genau. Ja, schön, dass du deinen Chor mitgebracht hast, Harald, der ja dann mir später hilfreich assistieren wird.
1: Na, da bin ich mal gespannt. So, ich muss mal gucken. Ja, ach, das Lied läuft noch. Lass mal noch ein bisschen laufen und dann darfst du schon anfangen, wenn du willst. Ja, ja. Oder habe ich was vergessen?
0: Vielleicht hast du ein Geburtstagskind vergessen?
1: Ja, das machen wir ja nachher.
2: Kommt gleich.
1: Oder machen wir das
2: gleich?
0: Das können wir doch jetzt machen.
1: Na gut.
0: Machen
2: steigen
1: wir
2: mit dem Geburtstag ein. Klingt
1: alles
2: gut.
1: Klar, machen wir das am Anfang. Wunderbar. Ja, Walter, ich habe dir ja als Einziger noch nicht gratuliert. Das mache ich immer so, dass ich erst montags gratuliere in der Sendung. Und Walter ist am Samstag 75 geworden. Und ihr habt ihm, glaube ich, alle gratuliert. Ja. Und der Paddy hat es auch gewusst und hat sogar was vorbereitet. Paddy.
0: Also erstmal machen wir natürlich normal Happy Birthday in G-Dur.

0: freut er sich. Walter, du darfst nachher anrufen, aber jetzt hören wir erst einmal von Paddy.
1: Ja, wir haben nämlich 1992 mit deiner Lieblingsband, Walter, gespielt in der Unterfrankenhalle in Aschaffenburg war das. Vielleicht kannst du dir auch schon vorstellen, wer das gewesen sein könnte. Ich stimme mal so ein Lied an.

0: Ja.
1: Walter, das hast du auch noch nicht erlebt, gell?
0: Ich hoffe, dass du nicht aus diesem Schiff fährst, Walter.
1: So, willst du eine kleine Pause machen? Da spiele ich ihm noch ein Lied von uns, ja? Und dann geht's weiter. Walter, hier hast du was Schönes.

0: Ja, die Fabulous Thunderbirds für den Walter mit My Babe. Und jetzt ist der Paddy dran, aber vorher frage ich ihn noch was. jetzt habe ich die Frage vergessen. Was ist deine Lieblingsgruppe?
1: Ja, ich habe eigentlich überhaupt keine Lieblingsgruppe, aber ich habe so Lieblingstitel und das ändert sich immer mal. Ich glaube, es gibt einfach viel zu viel Musik, die man gut finden kann. Aber so in meiner Jugend fand ich ja natürlich viele irische und schottische Gruppen gut. Aber wenn man, es gab aber auch so Mittelaltergruppen, die ich toll fand, wie Augenweide zum Beispiel. Zupfgeigenhansel fand ich klasse. Hannes Wader natürlich, Liederjahn. Das waren so meine Lieblinge. Und die kann ich auch heute noch gut hören.
0: Ja, also du warst schon immer in Richtung Folk und so weiter sehr aktiv.
1: Ja, ich habe natürlich auch andere Sachen wie Deep Purple gehört zum Beispiel. Ja. Fand ich auch gut. Aber Folk war natürlich immer irgendwie noch bei mir noch immer so ein Stück mehr angesagt.
0: Ja. Und wie war das bei Deep Purple? Hast du auch schon mal vorgespielt?
1: Ja, wir haben früher einen Konzertveranstalter gehabt, der hat uns überall mit reingenommen und das war natürlich eine große Chance und dann haben wir auch mal vor Deep Purple spielen dürfen und die Leute haben gefragt, wieso ausgerechnet wir und dann haben wir uns einfach eine Antwort überlegt, haben wir gesagt, John Lord, also der Keyboarder, hätte uns sich zum Geburtstag gewünscht.
0: Ah, klasse.
1: Dagegen konnte er nichts mehr eingewendet werden.
0: Das war doch jetzt ein schönes Wort zum Anfang und ich bin mal gespannt, was du jetzt ausgesucht hast.
1: Ja, die Petra hat sich ein Lied von mir gewünscht, das würde ich jetzt spielen. Das ist allerdings in irischer Sprache. Das steht auch nicht auf meinem vorbereiteten Zettel hier. Und ich muss dazu sagen, also ich kann kein Irisch, aber so ein paar Floskeln. Und das habe ich mir rausgehört, damals von den Dubliners und von einigen anderen Bands, ist ein Lied über die Piratenkönigin Grace O'Malley, die hat so um 1530 die irische See unsicher gemacht. Und da die Dubliners auch schon genuschelt haben und manchmal irgendwelche Iren fragen, wo ich denn irisch gelernt habe, sage ich immer, mein Irischlehrer war Westfale. Und das klang dann so.

0: Wunderbar, westfälisch.
1: Wow. Dankeschön.
2: Ja, vielen Dank. Oder auf Irisch heißt danke, Gode Morgat.
0: Gode Morgen.
2: Gode Morgat, fast wie guten Morgen, genau. Gode Morgat. Gode Morgat.
1: Gode Morgat. Slantje kann ich besser.
2: Slantje, ja.
1: Slantje kann ich besser. Ich habe auch eine Frage, lieber Paddy. Und zwar all die vielen Jahre, die du jetzt schon an der Gitarre, in der Musik arbeitest, auf vielen, vielen Bühnen, so, so viele Jahre, mit ganz vielen Musikern und ganz vielen Gästen immer vor dir. Sage mal, was hat dein Leben daraus gemacht oder hat es dich in irgendeiner Form geprägt, wo du sagst, wenn ich die Musik nicht gehabt hätte, und was ist in deinem Leben durch diese Musik geworden? Hat dich das beeinflusst, privat auf der Bühne? Wie geht's dir dabei nach so vielen Jahren Musik?
2: Ja, also Musik war immer schon ein Bestandteil meines Lebens. Ich habe schon als Kind im Chor gesungen und das übliche so Blockflöte gelernt und Trompete zum Beispiel auch. Und dann habe ich mit 9 Jahren Gitarrenunterricht bekommen. Habe aber aufgehört, weil ich eigentlich nicht so richtig Lust hatte. Und habe dann mit 14 irgendwie so ein, man nennt das ja Jordan-Erlebnis, habe ich dann gehabt, so ich dann gesehen habe, dass andere Leute so tolle Lieder spielen konnten, einfache Lieder. Und dann habe ich mal Bob Dylan gesehen, irgendwie mit seiner Mundharmonika um den Hals, und habe gedacht, och, das könnte ich mir doch auch mal irgendwie drauf schaffen. Und ja, und dann habe ich immer weitergemacht und habe so gemerkt, dass wenn ich Musik gespielt habe, immer alles um mich herum versunken ist. Also ich konnte immer Sorgen vergessen, Trauer vergessen. Es war irgendwie, Musik hat immer das Leben schön gemacht. Und ich habe dann auch einen normalen Job gelernt, habe dann auch ein paar Jahre noch darin gearbeitet, habe immer Musik gemacht. Und dann habe ich da das Glück gehabt, dass ich im Rhein-Main-Gebiet gelandet bin. Hier waren früher die Amis. Und die Amis, die waren ja, die ganzen Soldatentruppen, die hier waren, das waren ja alles musikbegeisterte Leute. Die hatten ja ihre Clubs und so und ihre Pubs. Und auf einmal öffneten sich diese ganzen Türen und ich konnte diese Musik spielen. Viele Amis hatten irische Vorfahren und kamen dann immer an, hey, I've got Irish relatives, can you play Sweet Home Alabama? Das konnte ich natürlich nicht, aber irgendein anderes Lied, war ganz lustig. Ja, und darauf aufgebaut, ja, natürlich hat mich das geprägt. Ich bin ganz froh, das ist ja, also die Leute fragen, fährst du auch mal in Urlaub? Und ich sage, mein ganzes Leben besteht aus Urlaub. Das stimmt natürlich nicht immer, aber also ist schon ein Traumjob. Und ohne Musik könnte ich irgendwie nicht existieren.
1: Und wir sind da unendlich dankbar, dass du genau das so viele Jahre erlebst und uns diese Freude, die man dir permanent, die mit dir permanent auf der Bühne, wo du bist, da bringst du so viel Elan rein, das kommt einfach so rüber. Und ich bin unendlich dankbar, dir vor vielen Jahren begegnet zu sein.
2: Dankeschön, Petra.
0: Ja, das finde ich auch toll, Petra. Ja, und du hast ja, habe ich auf deiner Homepage gelesen, 250 Auftritte pro Jahr. Also ist das heute dein 251.
2: Ja, ich habe irgendwann aufgehört zu zählen. Nein, vor Corona war es tatsächlich so, da ich habe eine Zeit gehabt, da habe ich wesentlich mehr Solo-Konzerte gegeben als Bandkonzerte. Und vor Corona waren es so, also Spitze waren so 250 ungefähr. Ich habe das nie so richtig gezählt. Und jetzt aber, es waren 80.000 Kilometer im Jahr, das weiß ich, weil irgendwann mal konnte ich das Auto dann praktisch zum Schrotthändler bringen. Aber jetzt nach Corona habe ich einfach gedacht, ich muss mal ein klein bisschen kürzer treten, nicht immer nur im Auto sitzen, ein bisschen mehr Zeit auch für Freunde zum Beispiel erübrigen und andere Sachen. Und 150 genau weiß ich nicht, 150, 180, sowas, aber nicht mehr über 200 und auch nicht mehr 80.000 Kilometer im Jahr, das möchte ich nicht mehr machen. Aber natürlich führt mich mein Weg dann auch immer noch mal in den Süden oder dieses Jahr im Oktober nach Dänemark, nach Kiel oder so in den Osten. Aber ich versuche das irgendwie zusammenzulegen mit mehreren Konzerten.
0: Aha, toll. Also bist du heute das 149. Mal.
2: Genau, jetzt. 149. Jawohl. Ja. Und ich bin so froh, dass wir sowas machen können, wie deine Radiosendung hier einfach spontan anrufen. Ich komme vorbei. Ich habe mir gedacht, ich setze mich einfach aufs Motorrad und habe meine zerlegbare Gitarre mitgebracht. Die klingt eigentlich ganz schön. Das kann man jetzt ja nicht sehen, weil es ist ja ein Radiosender. Aber die Petra macht Bilder, ja, und die setze ich dann einfach mal auf meine Facebook-Seite. Ne? Und jetzt könnten wir eigentlich noch mal ein Lied singen.
0: Bitte schön.
2: Und es gibt ja, ich habe mal gezählt, 72 heimliche irische Nationalhymnen.
0: 72.
2: Und die also weltweit auch bekannt sind. Und eine der bekanntesten Hymnen ist natürlich die Geschichte von Molly Malone. Molly Malone war eine Fischverkäuferin, die praktisch am Hafen von Dublin an der Liffey, das ist der Fluss, der durch Dublin fließt, Fische und Muscheln verkauft hat. Und sie muss sehr schön gewesen sein und sie hätte jeden Modelwettbewerb gewonnen, hätte es denn sowas gegeben. Aber leider ist sie irgendwann frühzeitig verstorben und der Autor des Liedes, es ist ein altes irisches Traditional, hat uns nicht hinterlassen, wie sie gestorben ist. Aber traurig muss es gewesen sein. Das Lied ist übrigens ein Walzer. Und zu Hause könnt ihr ja mal die Schritte schon mal üben, weil das Lied hört man sehr oft. Molly Malone.

0: Ja, wunderbar. Muss ich natürlich noch erwähnen, hier heute habe ich hier versammelt um mich herum den Chor von Radio Rüsselsheim. Ich finde es total toll, wir haben das ja nie vorher geprobt, aber für meine Ohren hört sich das alles professionell richtig gut an. Dankeschön.
1: Ich will mal ganz kurz dazwischen. Ruth, du hattest schon einen Anruf, gell?
2: Ja.
1: Moment, ich mach, ja, ist schon an.
2: So, der erste Hörer hat gleich zu Beginn der Sendung schon angerufen. Das war der Carsten aus Ottrau. Der hat sich gewünscht, Fields of Athenry.
0: Ja, der Carsten aus Ottrau, den kenne ich sogar.
1: Dachte ich mir.
2: Hallo Carsten.
0: Hallo Carsten. Das Lied habe ich tatsächlich, ich hab das irgendwie im Urin gehabt, dass du anrufst. Da habe ich das Lied schon in die Liste mit eingebaut. Das kommt nachher, weil ich möchte ein bisschen was zur WM erzählen dann später. Ja, und soll ich weitermachen?
3: Ja, klar.
0: Okay, und ja, ein Lied, was sich auch Leute gewünscht haben bei mir, die mir geschrieben haben, war natürlich Far Away. Und Far Away ist ein ganz besonderes Lied unserer Band, also Paddy Goes to Holyhead, weil das war ja mal ein Hit im Radio. Und ich bin ja 2012 mit meinem Motorrad zum Nordkap gefahren und hab dann aufgrund der langen Reise in kurzer Zeit gedacht, du meine Güte, was sind wir viel unterwegs. Also ich bin mit meinem Freund Andrew ans Nordkap gefahren, also wir beide mit unseren alten Harleys. Und dann habe ich praktisch mein Buch Far Away genannt mit der Harley ans Nordkap und mache auch heute noch Konzertlesungen, ein paar Termine. Konzerttermine möchte ich auch im Laufe der Sendung bekannt geben. Und ich habe einen Konzert Lesungstermin und der ist am 29. August in Groß-Ostheim, das ist so Richtung Aschaffenburg, im The Little Room. Das ist ein kleines Lebensmittelgeschäft, das mit englischen und schottischen Spezialitäten, kann man sagen, bestückt ist und wo ab und zu auch mal Events stattfinden, Konzerte oder eben auch Konzertlesungen. Das mache ich dort. Ich zeige dort Bilder von meiner Tour, viele Bilder über Beamer und nehme natürlich meine, die habe ich ja heute auch dabei, meine kleine zerlegbare Nordkap-Gitarre mit und erzähle, lese aus meinem Buch. Vielleicht lese ich später mal ein kleines Kapitel. Und das wichtigste Lied ist natürlich Far Away. Und ja, ich muss die Mundharmonika wechseln, das waren diese Klappergeräusche eben. Ne, und das geht so.

0: Wow. Das ist bestimmt das Lied, das du am allermeisten spielst, oder?
1: Ja, das kann man so sagen. Das und ja, es gibt noch ein Lied, das eigentlich auf jedem Konzert gespielt wird. Das ist der Last Song. Ja, den machen wir dann am Ende, würde ich sagen.
0: Ja, ja.
1: Der Last Song, kurios, ist dabei. Die wünschen sich auch Leute. Das wird jetzt makaber. Die fragen mich tatsächlich, ob ich das Lied nicht auf ihrer Beerdigung spielen kann. Ne? Und dann sage ich, da werde ich dann immer sehr verlegen und dann frage ich entweder, ja, wann ist es denn soweit? Oder ich sage, ja, dann muss ich ja meinen Gastspielvertrag ändern. Dann frage ich, wieso? Dann sage ich, ja, bei Beerdigungen ist die Gage stets im Voraus zu entrichten.
0: Aber zu Far Away habe ich noch eine Anmerkung. Ich habe ja seit ein paar Wochen eine neue Hörerin in Solingen, die Barbara. Und die hat mir aufgeschrieben, sie mag den Paddy sehr. Und ich glaube, sie hat dich auch schon mal gesehen. Und sie hat auch ganz besonders Far Away hören wollen. Also, das hast du jetzt getan. Wunderbar.
1: Ja, und liebe Barbara, ich habe tatsächlich einen Termin für dich. Ich habe ihn jetzt noch nicht rausgesucht, aber ich weiß, dass ich irgendwann ich habe ja früher in Solingen auch gespielt, im Steinenhaus. Und der Besitzer des Steinenhauses hat ja seit einiger Zeit ein neues Etablissement. Das heißt Cornish Arms und befindet sich in Gräfrath. Und ich suche jetzt gleich nachher nochmal, wenn der Harald Musik spielt, suche ich den Termin raus und den gebe ich natürlich gerne nochmal durch. Würde mich freuen, wenn du da auch vorbeikommen würdest.
0: Ja, wäre doch schön. Okay, jetzt will ich mal fragen, wer hat noch eine Frage vorbereitet? Ja, bitte, wenn du da... Oder geh hier dran an das Mikro.
2: Neulich kam ja dieses Konzert im Fernsehen von euch aus 96. Mhm. Da würde mich mal interessieren, wie das für dich so ist, wenn sowas dann nach so langer Zeit im Fernsehen kommt, guckst du dir das an und wie fühlt sich das für dich an?
1: Ah, das ist natürlich eine berechtigte Frage, weil ich habe es nicht geguckt. Weil ich saß wirklich vorm Fernseher und habe mich gefragt, ob ich mir das antue. Weil das war natürlich... Also viele Leute haben mir dann Standbilder geschickt und manche kleine Sequenzen. Das war schön und das war auch total lieb. Aber ich habe mich natürlich auch erinnert, was das damals für ein Stress war, dort zu spielen. Ich weiß noch, wir waren mit unseren Instrumenten, mussten wir draußen stehen, weil das war ja live im Schlachthof. Das Konzert ist ja genau 30 Jahre alt. Das heißt, wir waren erstmal 30 Jahre jünger alle. Und die Leute auch übrigens. Und ich wusste, ich habe live im Schlachthof habe ich immer gern geguckt, auch mit anderen Bands, und war doch erstaunt, wie klein das Ding ist, weil es wird immer mit Weitwinkel aufgenommen. Und es war proppevoll. Und da mussten wir draußen stehen und draußen unsere Instrumente stimmen. Und wir kamen rein in diesen total überhitzten Saal und meine Gitarre war sofort völlig verstimmt. Und dann noch so ein paar Sachen und da war ich jetzt nicht ganz so glücklich und wusste, da hat am Anfang irgendwas nicht gestimmt. Da war auch die Gitarre viel zu leise und die Geige viel zu laut. Aber natürlich war das eine tolle Zeit, aber sie war auch sehr stressig.
0: Na, wunderbar. Und die Petra? Hat einen Anruf.
3: Ja, es war ein René am Telefon aus Lörrach. Und der grüßt dich ganz herzlich, lieber Harald. Lieber Paddy. Oh, ich muss hier mal mit euren zwei Haralds hier.
1: Genau, ich heiße ja
3: Paddy,
1: auch
3: Paddy, uiuiuiui. Okay. Ja. Er hat dich kennengelernt in Rottenburg, im Old Hamburg.
1: Ja.
3: Und er wünscht sich so sehr gerne ein Lied von dir, Roundabout. Das erinnert ihn an seinen Freund Roland, der verstorben ist, vor Jahren schon verstorben ist. Und er möchte so gerne dieses Roundabout hören, weil ihn das so sehr mit seinem verstorbenen Freund Roland verbindet.
1: Ja, lieber René, dann spielen wir doch für den Roland dieses Lied, das du dir wünschst. Das heißt übrigens Bound Around. Aber wir haben auch mal eine Sequenz gedreht in einem Kreisverkehr, also kann auch Roundabout heißen, ist eigentlich egal. Ja, für den lieben Roland, für den René.

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0: Wie war das von Rüsselsheim?
1: Ja.
0: Von Rüsselsheim bis Bielefeld.
1: Ja.
0: Hast du auch was für die Insel Rügen?
1: Oh, nee, da müsste ich lügen.
0: Da haben wir nämlich auch in Stralsund haben wir auch eine Hörerin. Und grüßen möchte ich natürlich auch die Maria in Holland und euch alle da draußen. Und es ist so schön mit dem Paddy, gell?
2: Absolut.
0: Und das Telefon geht nicht, oder wie?
2: Doch, Manfred ist durchgekommen. Ja. Ganz liebe Grüße von Manfred. Ganz liebe Grüße, lieber Paddy. Er hat damals beim ersten Mal daneben in der Ecke gesessen und hat dir zugehört. Das ist der Moderator von Once Upon a Time. Und er ist heute Abend verhindert. Er hat Besuch. Ich habe ihm einen schönen Abend gewünscht. Und die Grüße sind ausgerichtet, lieber Walter.
0: Ach, an Walter.
2: Walter. Der Walter war es. Und die anderen, die kommen irgendwie nicht durch. Traut euch weiter, ruft an. Irgendjemand, oder es macht jemanden Spaß. Edgy Badgy. Anrufen, ansonsten freihalten bitte.
0: Oder ihr habt nicht richtig aufgelegt. Ne?
2: Oder nicht richtig aufgelegt. Hier blinkt's auf Teufel, komm raus. Komm, versucht's einfach. Aber die Rute ist jetzt dran, merke ich gerade.
0: Na wunderbar, na wunderbar. Wer hat noch eine Frage an Paddy? Der Fips.
3: Ach, Fips, toll. Ja, du hast vorhin erzählt, dass du sehr früh Musik gelernt hast, als Instrumente gespielt hast. Mhm. Wie kam es eigentlich dazu, dass sich die Band formiert hat? Hast du eine Ausschreibung gemacht oder kanntest du genug Leute?
1: Das ist eine sehr lustige Geschichte. Ich bin nach meiner Berufsausbildung bin ich ja aus Westfalen, ne, aus der Nähe von Bielefeld übrigens, aus Detmold, bin ich dann nach Frankfurt gekommen, ins Rhein-Main-Gebiet. Und dann habe ich gedacht, ach, jetzt wäre doch mal der Zeitpunkt, jetzt kümmere ich mich mal darum, irgendwie jemanden zu finden, der mit mir oder mehrere Leute, die mit mir zusammenspielen. Und dann gab es ja früher diese Kleinanzeigenzeitung, also das war vor Internetzeiten, natürlich 1988. Habe ich mir diese Kleinanzeigenzeitung gekauft und ich weiß es noch wie heute, Rubrik 456 Musiker. Und da wollte ich eigentlich eine Anzeige reinsetzen. Vorher habe ich natürlich mal geguckt, was da drin ist. Und da war genau die Anzeige drin, die ich eigentlich hätte reinsetzen wollen. Also von jemand anders. Ja, also besser ging es ja nicht. Da habe ich den angerufen und da haben wir eine Zeit lang zusammen Musik gemacht. Ne? Und haben geübt. Und Paddy Goes to Hollywood, das Projekt gibt es ja schon seit 38 Jahren. Und ja, seit 38 Jahren haben sich natürlich die Besetzung auch ein bisschen geändert. Viele Wechsel hat es gegeben mit Leuten zusammen. So hat das angefangen damals. Ne? Und wir haben uns dann immer wieder neue Leute gesucht, noch jemanden gesucht. Dann ist wieder jemand rausgegangen, der das nicht beruflich machen wollte. Und seit 1992 mache ich das hauptberuflich.
0: So. Ja, jetzt haben wir gerade mal die Tür ein bisschen zugemacht, damit man das Telefon nicht so hört da draußen, wenn wir hier uns unterhalten. Paddy, was hast du noch drauf oder willst du schon
1: Pause machen? Ich könnte jetzt tatsächlich mal eine kleine Passage aus meinem Buch Far Away mit der Harley zum Nordkap lesen, weil ich auch noch ein Lied habe, was ich später über meine Tour geschrieben habe.
0: Ja.
1: Weil da waren auch so viele Sachen, die einfach, das war die, muss ich mal sagen, die schönste Motorradtour meines Lebens mit meinem Freund Andrew. Das war ja auch, er hat mich gefragt, ob ich nicht mitfahren will. Er hat eine Gruppe von Leuten, mit denen er zum Nordkap fahren will. Vor seinem 50. Geburtstag. Und ja, ich war ja ein Jährchen jünger als er und denke, gute Idee, dann mache ich da mal mit. Und zum Schluss war es dann doch so, da sind alle anderen abgesprungen und wir waren eigentlich nur noch zu zweit. Weil es ja schon auch eine ziemliche Herausforderung ist, dann da mit seinem Motorrad da hochzufahren. Ja, und die Frage war natürlich immer, warum fährt man zum Nordkap?
0: Ja, ich habe das gelesen, deine Einleitung.
1: Ja.
0: Und du musst ja als junger Kerl schon davon fasziniert gewesen sein.
1: Ja, ne? Wie so alle, die Mofa und Moped gefahren sind. Und dann hat man diese Geschichten verfolgt von den Älteren. Und deswegen lese ich jetzt mal eine kleine Passage. Nordkap. Das Wort hat einen ganz besonderen Klang in der Szene. Ich weiß nicht mehr genau, wann ich zum ersten Mal vom sagenhaften Nordkap gehört habe. Wahrscheinlich nicht zu meiner Mofa-Zeit. Also an dieser Stelle blende ich immer ein Bild ein von meiner Puch Maxi, einem Mofa, was ich im Alter von 15 Jahren gehabt habe. Ist immer ein großer Lacher. Aber ich erinnere mich an eine Zusammenkunft Gleichgesinnter auf irgendeinem Motorradtreffen. Lang ist es her. Damals wurden viele Harley-Biker von den anderen Kraftfahrern oftmals Rocker genannt. Ja. Zuerst redeten kleinere Grüppchen wild durcheinander. Als einer der älteren Rocker seine Stimme erhob, um von seiner Tour zum Nordkap zu erzählen, verstummten plötzlich alle anderen Gespräche. Wie er dastand, mit leuchtenden Augen und die Meute lechzend nach Weisheiten an seinen Lippen hing, das war schon beeindruckend. Er ist am Nordkap gewesen. Damals kam es mir vor, als ob dort oben der König der Feuerstuhltreiber auf seinem eisernen Globusthron regiert und mit feuerspeiendem Torhammer den Zugang der Nordkap-Halle bewacht. Nur die Besten der Besten dürfen wagen zu hoffen, die Nordlein-Wein zu empfangen. Die Elite der harten Haarlehrer-Bauken, die vom König mit einem ölverschmierten Lappen zu Rittern des Nordkaps geschlagen wird, um aus den Zylinderköpfen zerschmetterter Japan-Bikes das Polarmet zu trinken. Eisheiliger Boden, Mekka des Nordens, Orden der Polarpistenbrecher, Hort der mit Eis gesalbten, Geheimbund der Geheimniskrämer und so weiter. Warum zieht es die zweirädrige Zunft wie Pilger auf den Jakobsweg an die Nordspitze Europas? Wer oder was um alles in der Welt löst die Faszination Nordkap aus? Ich weiß es selbst nicht so genau und bin aber genauso vom Mythos befallen. Wie alle anderen Motorradbegeisterten habe ich auch stets das große Ziel vor Augen gehabt, einmal auf dem eigenen Ofen ans Nordkap zu reisen. Ne? Und ja, ich will das jetzt nicht alles vorlesen, weil ihr könnt ja auch zu meinen Konzertlesungen kommen. Die finden ja immer noch statt. Aber klar ist natürlich, warum tut ein Mensch sich das an? Ne? Warum fährt man da so hoch? Aber andere Leute machen das ja auch. Und genau das habe ich verarbeitet. Ich habe zum Beispiel so ein Navi mitgehabt, ein Motorrad-Navi. Und das Ding ist kaputt gegangen. Und da habe ich den Andrew verständnislos angeguckt, habe gemeint, Andrew, was machen wir denn jetzt? Der Navi ist kaputt. Und da hat der Andrew gesagt, straight ahead. Es geht doch sowieso immer nur nach Norden, schmeißt das Ding in die Tonne. Und da hat er recht gehabt. Ne? Und da habe ich gedacht, das muss eine Hookline für ein Lied werden. Das geht so. 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

0: Laune.
1: Wow.
0: Ich habe gar nicht die blöde Lesebrille auf. Dankeschön.
1: Paddy, wie weit ist es bis da hoch?
0: 8000 Kilometer ungefähr. Also, wenn man. Also Luftlinie wäre es ein bisschen weniger, aber wenn man das so fährt mit dem Motorrad, so um die 8000 Kilometer. Quatsch, was rede ich? Das ist ja Blödsinn. Hin und zurück 4000.
1: Also.
0: Wir sind allerdings, also man will ja nicht die gleiche Strecke wieder zurückfahren. Wir sind dann hochgefahren über, ja, erstmal das Stück natürlich durch Deutschland, dann Dänemark mit der Fähre, Puttgarden nach Rolby rüber nach Dänemark. Und dann über die Öresundbrücke, die ja damals noch relativ neu war, nach Schweden. Und dann durch Schweden und ein kleines Stückchen Finnland, weil wir auch nach Rovaniemi wollten, wo ja der Weihnachtsmann wohnt. Die Petra lacht, weil sie kennt das Kapitel mit Riovani. Von da aus dann zum Nordkap und zurück natürlich über die zerklüftete, total schöne Küste von Norwegen, also die Westküste. Mhm. Und da hat mal jemand ausgerechnet, wenn man da jeden Fjord abfahren würde, jeden einzelnen, dann wäre das wie einmal um die Welt. 33.000 Kilometer.
1: 33.000.
0: Weil du fährst manchmal 2 Stunden und denkst, hier warst du schon mal. Ja, auf der anderen Seite. Mhm. Ja, weil das so zerklüftet ist. Das war schon schön.
1: Da war der wie lange unterwegs?
0: Wir waren 18 Tage
1: und
0: haben uns ganz schön geärgert, weil so einige Ziele mussten wir einfach liegen lassen. Aber es gab auch Ziele, wo wir gar nicht hin wollten. Wie zum Beispiel, also ich muss dazu sagen, es hat ja viel geregnet. Also 2 Drittel der Tour hat es geregnet. Mhm. Und da haben wir gedacht, Bergen lassen wir aus, weil Bergen ist ja die regenreichste Stadt Norwegens. Ne? Und da gibt es ja sogar Regenschirmautomaten. Und die Stadt haben wir dann ausgelassen.
1: Und da war es vielleicht gerade trocken. Ne?
0: Ja, wahrscheinlich. Genau. Nee, wir hatten schöne trockene Zeiten auf den Lofoten zum Beispiel. Da sind wir dann auch schwimmen gegangen.
1: Ah ja.
0: Bei 5 Grad im Wasser. Und das war wirklich schön dort.
1: Schwimmen im Wasser, ja?
0: Ja. Wir sind dann in den Atlantik gesprungen. Wir haben ja auch Leute unterwegs getroffen. Und die meisten triffst du ja wieder, weil alle fahren eigentlich so entgegen dem Uhrzeigersinn da hoch. Also irgendwie. Und da haben wir einen getroffen aus Bratislava, den Peter. Der fährt da jedes Jahr irgendwie hoch. Und der übernachtet auch ständig in irgendwelchen Hütten oder im Zelt. Wir waren ja so ein bisschen bequemer auch, weil wir hatten zwar unsere Zelte dabei, aber irgendwie haben wir gedacht, nee, immer im Regen und dann sich in so ein Zelt quälen. Aber der war ganz hart und der ist auch öfter mal ins Meer gesprungen, hat er erzählt, weil er sich ja auch waschen

0: Tabak. Ne? Ich habe vor 10 Jahren das Rauchen aufgegeben. Hätte ich es mal vorher gemacht.
1: Ich weiß.
0: Alkohol, ich glaube, weiß jetzt nicht mehr, war, also ist relativ teuer, weil die da Probleme auch haben im Norden mit dieser Dunkelheit. Alles oberhalb des Polarkreises, da ist es ein halbes Jahr hell, ein halbes Jahr dunkel. Mhm. Und gerade in der Dunkelheit gibt es viele depressive Phasen für Leute, die, ja, also, die haben eine hohe Selbstmordrate und die haben große, große Probleme mit Alkoholismus. Mhm. Da ist teilweise in den Städten ist es verboten, Alkohol zu trinken, in der Öffentlichkeit.
2: Ja, dann fehlst du halt eben. Dann musst du mit deiner Musik die Leute belustigen und erfreuen, dass vielleicht kriegst, das wollen wir jetzt nicht weiter ausatmen, vielleicht gibt es auch noch einen Hintergrund. Geh einfach mal hin und ja. Lasse dir gut schreiben.
0: Genau, wir haben tatsächlich auf der Rückfahrt von Oslo nach Dänemark haben wir die Nachtfähre genommen. Und da, dieser Abend war sehr schön, der war auch trocken, der war sonnig. Und da hat jemand auf der Fähre Musik gemacht. Und der hat auf einmal auch irische Lieder gespielt. Das war natürlich hervorragend, konnten wir schön mitsingen.
1: Ach, das warst du nicht.
0: Und ich konnte endlich mal auch mal da so ausspannen, schön. Ne? Zum Beispiel hat er ein Lied gespielt über den, wenn ein irischer Seemann stirbt, das Wasserfeld zum Beispiel, die konnten ja alle nicht schwimmen damals, weil die Meer war, wenn man nicht schwimmen kann und ins Wasser fällt, das verkürzt das Leiden. Ne? Ganz schön makaber, oder? Aber wenn die dann sterben, kommen die in den Himmel der Seefahrer und da ist alles ganz anders. Da ist nämlich, also erstmal, da schwimmen Delfine, Grönland ist ganz weit weg, das Wasser ist warm, Bier gibt es umsonst, die Sperrstunde ist aufgehoben, Rum wächst an den Bäumen und die Frauen sind alle hübsch. 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

0: Dankeschön. Haben wir noch eine Frage von irgendjemandem?
1: Ja, ich habe was vorbereitet.
0: Ja.
1: Ich wollte eigentlich dich fragen, als du da am Schlachthof in München aufgetreten bist und im ZDF-Fernsehgarten, Sat.1 Frühstücksfernsehen warst du. Du warst bei Hessen 3, warst du, bei Viva warst du. Mhm. Bist du da mit deiner Gruppe aufgetreten oder warst du da alleine?
2: Nee, meistens mit Paddy Gustav-Hollier. Das hat ja auch den Sinn gehabt. Wir waren damals in den Charts mit verschiedenen CDs, meistens nicht mit Singles. Die Singles haben es nie so weit geschafft, aber die CDs, die waren dann schon mal, also die CD, wo zum Beispiel Far Away drauf ist, die hat es dann geschafft auf Platz 48 der deutschen CD-Charts. Und für eine Band, die also distributiert wird und keinen Plattenvertrag hat, war das wohl schon eine Leistung, wie
1: Wahnsinn.
2: Ich mir habe sagen lassen damals. Ne? Und deswegen sind wir auch von den Fernsehsendern eingeladen worden.
1: Ja, und da habe ich auch gelesen unter anderem, dass Johnny Went to War 50 Wochen in den Radiocharts war.
2: Das war bei
1: das ist damals, ja fast ein ganzes Jahr.
2: Ja, das ist es war sogar, ich glaube, etwas drüber. Und das war die Sendung Hitline beim Südwestfunk, SWF 3. Gibt es ja nicht mehr den Sender. Und das war so kurios, weil damals, das war ja vorm Internet, und da mussten die Leute anrufen, um praktisch zu bestimmen, die Hörer haben ja das Programm bestimmt. Ist ja fast so wie bei euch hier. Und man konnte also Lieder reinwählen und auch rauswählen. Und nach einem halben Jahr haben wir gedacht, oh, das wird jetzt aber total unangenehm, weil das sieht ja aus wie so ein Wettbewerb. Wir müssen mal sehen, dass wir da wieder rausfliegen. Und haben den Leuten dann auch gesagt, bitte, bitte sorgt dafür, dass vielleicht ein anderes Lied von uns reinkommt. Nein, keine Chance. Wir wären auch mit den Rauswählstimmen Erster geworden.
1: Ja, und du bist zu dritt in der Gruppe und hast seit 10 Jahren auch eine Geigerin dazugenommen, die Almut Ritter.
0: Oh, die Almut, ja.
2: Genau, die Almut, die ist auch schon seit, war dabei 1992 und hat dann aber 1997 aufgehört. Und dann haben wir uns durch einen großen Zufall 2015 wieder getroffen. Und seitdem machen wir wieder Musik zusammen, weil wir haben gemerkt, das steckt in uns beiden noch so drin. Wir brauchten also überhaupt nicht proben. Also wir haben das einfach so, weil wir damals so viel gespielt haben, so aus dem Ärmel geschüttelt. Es war alles noch da. Und seitdem machen wir wieder mit Freude und großer Begeisterung Musik zusammen.
0: Wunderbar. Ja,
1: spitzenmäßig. Super.
0: Ich hab...
2: Und in dem Fall könnt ihr, wenn ihr Lust habt, ich sag mal so ein paar Termine einfach mal. Zum Beispiel spielen wir am 11.7., das ist ja im Prinzip nächsten Samstag, Entschuldigung, in Bergheim bei Köln. Bei Summer in the City sind wir auf der Weltbühne. Am 12.7., das ist ein Sonntag, sind wir im Rahmen des Open Doors Musikspektakel Festivals in Neu-Isenburg in der Hugenottenhalle und spielen ab 12 Uhr. Mit der Almut bin ich ja im Duo auch oft unterwegs. Am 14.7. sind wir auf der Kulturbühne in Nierstein. Am 17.7. habe ich ein Solokonzert. Da bin ich auf einem Mittelaltermarkt auf der Burg Greifenstein. Das ist da bei Herborn. Und am 31.7. bin ich im Harz bei Folk im Park in Bad Salzdetfurt. Bevor ich jetzt also noch mehr Termine vorlese, die könnt ihr auch alle sehen unter www.paddy.de. Ansonsten lese ich nachher noch mal einfach was vor.
0: Wunderbar. Wollen wir? Nee, die Ruth hatte noch einen Anruf, den wollen wir noch schnell.
3: Zwei Anrufe haben wir. Und zwar hat der Thoralf vom Ammersee angerufen.
2: Oh.
3: Ja, also erstaunlich, wo die Anrufe heute herkommen. Und wie du so sagtest, die CDs liefen nicht so. Also der hat noch die erste LP von dir im Schrank stehen. Und der kennt dich aus den 90er Jahren aus dem Raum Bensheim und Darmstadt.
2: Wow, das ist ja cool. Die LP, ja, wir haben tatsächlich ganz früher, also 1990 haben wir eine Vinylplatte noch gemacht. Ja,
3: genau. Und die steht noch bei ihm im Schrank.
2: Wahnsinn.
3: In einem Newsletter, ich weiß es nicht, oder vielleicht hat er in deiner Homepage geblättert. Und da hat er den Termin gefunden und da hat er gedacht, gesagt, er hört mal rein und er findet es ganz toll und ich soll dich ganz lieb grüßen und er wünscht sich The Jacobites.
2: Okay, das spiele ich natürlich gerne für dich, Thoralf.
3: Darf ich den zweiten auch noch?
2: Natürlich.
3: Das andere war die Maria aus Alzey. Liebe Grüße an alle, ganz besonders an dich. Sie erinnert sich auch sehr gern an das Konzert in Alzey, irgendwann im September. Sie wusste nicht mehr, in welchem Jahr.
2: Ja.
3: Und ihr Lieblingslied, die Molly Malone, hast du ja schon gespielt.
2: Die habe ich schon gespielt, aber vielleicht finden wir ein anderes Lied. Ja, herzliche Grüße an Maria in Alzey. Und liebe Maria in Alzey spiele ich auch zum Gedenken an Arthur Guinness, dem Gründer der Guinness-Brauerei. Im September bin ich dort, habe ich den Termin. Ich muss ja sowieso nachher nochmal in den Kalender gucken. Ihr seid ja noch, verfolgt ja noch alle die Sendung. Ich suche den Allzeittermin noch raus, aber der ist irgendwann im September, weil das war ja irgendwie auch die Geburtsstunde der Guinness-Brauerei. 1759 steht ja auf jeder Guinness-Flasche und jedem Guinness, auf jeder Guinness-Dose drauf. Okay, dann machen wir jetzt für den Thoralf die Jacobites by Name. Das ist ein Lied von Robert Burns, der ja im Prinzip, kann ich jetzt überleiten, auch im Jahr, als die Guinness-Brauerei gegründet wurde, 1759 geboren wurde. Ein Kind seiner Zeit.

0: Dankeschön.
1: Wollen wir ein Päuschen machen jetzt, oder?
0: Gerne.
1: Ja, tut dir gut. Okay. Oder hat noch hier, nein, machen wir nachher, wenn noch jemand Fragen hat. Und du hast ja auch noch was. Machen wir nachher dann. Machen wir ein Päuschen erst, dann spiele ich ein bisschen Lorena McKennitt. Ne?
2: Oh, ja.

0: So, das war die Lorena McKennitt. Und Paddy, ich habe ein Lied dabei, weil wir gerade die Almut angesprochen hatten. Und zwar muss ich gucken, wie es heißt. Hier. Dirty Old Town spielst du nicht mehr heute, oder?
1: Wenn du es haben willst, kann ich spielen.
0: Aber wie, nee, da ist die Almut dabei.
1: Ach so. Weißt du? Nee, also, wenn du es vom Band spielen willst,
0: ja,
1: dann spiel Dirty Old Town.
0: Dann nur, weil wir die Almut angesprochen haben.
1: Das weißt du, ne? Dass es ein Lied über Rüsselsheim ist.
0: Das ist mir schon lange bekannt.

0: Ja, das war der Rüsselsheim-Song, gell?
1: Ja, Wahnsinn. Uralte Aufnahme, so aus dem Boden gestampft.
0: Leider nicht so die beste Qualität.
1: Ja, ein bisschen, ja, genauso dreckig wie das Lied, ja. Genau.
0: Okay, wir haben jetzt noch 26 Minuten. Glaubst du, die füllst du noch?
1: Ja, auf jeden Fall, weil ich muss noch was loswerden. Und zwar habe ich rausgesucht den Termin in Alzey. Der ist am Donnerstag, den 24.09. im Druid's Chair. The Druid's Chair ist ein Irish Pub am Bahnhof in Alzey. Ja, Donnerstag, 29.09. Und dann habe ich hier noch den Termin rausgesucht für das Cornish Arms Pub in Gräfrath. Das ist Mittwoch, der 21.10. Also nicht mehr ins Steinenhaus nach Solingen fahren, sondern nach Gräfrath am 21.10. ins Cornish Arms. So, und dann möchte ich meinen Freund Mike grüßen. Der hat mir nämlich eben geschrieben, dass ich unbedingt Sloop John B. aufnehmen soll in mein normales Programm. Aber er hat gesagt, ich soll es aufnehmen in das in das Whiskey on a Wednesday Programm. Und das ist was ganz Besonderes. Das machen wir seit der Corona-Zeit. Das muss ich mal kurz erwähnen. Wenn ihr Lust habt, wenn ihr mal zu Hause bleiben wollt, nicht auf Konzerte gehen wollt, dann guckt mal in meinen Tourplan auf www.paddy.de. Da steht öfter mal Whiskey on a Wednesday. Das machen wir online über Zoom. Das kann man auch über den Browser machen. Kann sich da einwählen. Wenn man eine Kamera hat, umso besser. Wenn nicht, es geht auch ohne. Und da kriegt man, wenn man sich da anmeldet, 4 Whisky-Proben zugeschickt. Und dann machen wir ein Whisky-Tasting und ich mache die Musik dazu. Das geht 2 Stunden meistens und ist immer ganz lustig. Und das macht mein Freund Mike Pauli. Das ist so der Whisky-Experte, der erzählt dann, der hat ein wahnsinnig großes Wissen über Whisky, der erzählt was zum Whisky und ich spiele halt die Lieder zum Whisky.
0: Wow.
1: So geht das. Und jetzt möchte ich mal so ganz schnell überleiten über die, was ich erzählen wollte von der WM. Deutschland ist ja ausgeschieden, leider auch Australien. Und wäre Irland dabei gewesen, dann würde dieses Lied, was sich der Carsten Weitzel aus Ottrau vorhin gewünscht hat, dann würdet ihr das schon auswendig können, weil das ist nämlich die, ich würde mal sagen, die heimliche Irland-Hymne Nummer 1, The Fields of Athenry, ein Hungerlied aus der Zeit der großen Hungersnot, heißt in Irland The Great Famine. 1845 war das. Das steht auch auf dem Mitsingzettel. Und das geht so. 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

0: Lonely.
1: Oh,
0: schön.
1: Ja. Das ist traurig. Ich muss auch jetzt hier. Also ihr müsst euch, ihr Hörer konnt es ja nicht sehen, aber hier vor mir aufgebaut ist ein Glas Guinness.
0: Und während du trinkst,
1: ein Glas Whisky.
0: Und während du trinkst, kann die Ruth mal schnell sagen, wer angerufen hat. Ne?
2: Ja, also mittlerweile waren es 3 Anrufe. Erste war die Gisela.
0: Ja.
2: Und sie hat gesagt, sie hat ein Facebook-Bild von der Whiskybrennerei gepostet. Und da steht drauf, Handmade Whisky and Handmade Music. So. Dann hat die Maria noch mal angerufen und sie hat doch einen Wunsch, den Wellerman.
1: Ah, den kann ich nicht, das tut mir leid.
2: Nee, okay. Oh. So, dann noch ganz wichtig, der Stefan aus Zweibrücken hat angerufen und er wünscht sich für seine Frau deren Lieblingslied Tales of Never Ending Days.
1: Ja, ich kenne sogar den Stefan, ich kenne auch seine Frau, die heißt nämlich Andrea.
2: Genau, ja, das steht da.
1: Spiele ich sehr gern gleich. Aber vorher wollte ich noch sagen, also nicht nur Irland hat ein heimliches Lied, was auch bei so WMs oder so übertragen wird. Auch Australien hat eine heimliche Nationalhymne. Und oh Wunder, das irische Lied ist ja ein Lied über einen Lebensmitteldiebstahl. Und das australische heimliche Lieblingslied oder sagen wir mal die heimliche Nationalhymne ist ein Lied über einen Viehdiebstahl. Steht auch auf dem Mitsingzettel und es heißt Waltzing Matilda.

0: Manchmal vergesse ich einfach den Text, ne? Das passiert nun mal, ne?
1: Ja, live.
0: Da merkt er, es ist live und kein Playback. Das ist gut an dem Sender hier. Applaus!

0: Australia! Deswegen ja gegönnt.
1: Und die letzte Viertelstunde hat angefangen, ja.
0: Ja, und jetzt muss ich natürlich das Lied für die Andrea spielen. Ja, Stefan und Andrea sind mit meine fleißigsten Fans. Die sind, also wenn sie es möglich machen können, kommen sie wirklich zu vielen Konzerten. Ja, und das Lied geht so.

0: Lovely. Wow.
1: Wow. Ja, lovely.
2: Ein Gruß nach Zweibrücken.
0: Na, wunderbar. Hat noch jemand eine Frage? Keiner mehr? Aber die Petra hat noch was Tolles dabei, gell? Mhm. Ja.
3: Ich weiß nicht, wie oft du, Paddy, etwas über dich erzählt bekommst. Und mir war es ein Anliegen, dir ein Gedicht zu schreiben.
2: Wow.
3: Okay, open the ears and listen. Paddy, der Botschafter der grünen Insel. Ein Lied erklingt im Morgentau der Felder. Paddy spielt die Seele wild und frei. Grüne Hügel werden Wächter. Melancholie webt leise Melodie herbei. Ein Pint of Guinness in der Hand träumt er in Tönen tief und klar. Musik, die Brücken schlägt und Brände deckt, im Herzen irischer Sagen wunderbar. Ein Künstlerleben, Sturm und Stille, wo Freude und Wehmut Hand in Hand. Die grüne Insel, sein stiller Wille, Paddy führt uns in sein Zauberland. Seine Lieder erzählen von alten Tagen, von Liebe, Kampf und Lebenslust. Da schwingt die Melancholie mit Fragen, doch auch die Hoffnung sanft und bunt. So singt er, spielt er, lacht und weint, der Botschafter im grünen Kleid, die irische Seele leuchtet vereint, ein Funkeln zeitloser Ewigkeit. Slantje, Paddy!
0: Wow! Super, super, ja, Petra.
2: Ja wirklich, du hast es wirklich geschafft, in das Gedicht genau das reinzuarbeiten, was mich immer so an irischer, an keltischer Musik fasziniert hat. Diese grenzenlose Melancholie, diese Wahnsinnsmelodiebögen, die da drin sind, die haben ja nicht nur so einfache Melodien, das sind ja wirklich Melodiebögen. Und eben auch diese pure Lebensfreude, ne? Und Hoffnung natürlich. Hoffnung, dass alles mal besser wird.
3: Absolut.
2: Weil wer die irische Geschichte kennt, die war ja nicht so rosig, ne?
3: Nein, weiß Gott nicht.
2: Ja, Mensch, da bin ich ja total ergriffen. Also,
3: ich freue mich, wenn es
2: noch nie hat mir jemand ein Gedicht geschenkt. Danke,
3: wow,
2: Petra.
3: Wow, 2026. Super.
2: Hey, ja.
3: Komm öfter, kriegst neue.
2: Ja, und ich habe auch noch was vorbereitet, das steht auf dem Liedzettel. Und zwar, das Lied, das habe ich bestimmt jetzt fast 30 Jahre nicht mehr gespielt.
0: Oh.
2: Und die Almut, also unsere Geigerin, die hatte angeregt, dass wir doch bitte mal ein Lied spielen würden im Publikum, auch wenn es noch so groß ist, wo wir mal die Anlage ausschalten und dass wir einfach rein akustisch spielen, wo das Publikum entweder leise sein muss, mitsingen darf oder mit Summen, so dass man uns noch hört, ne? Und dieses Lied heißt Mary. Und der Refrain, der ist ja ganz einfach und das geht so.

0: Wunderschön.
1: Dankeschön.
0: Dankeschön.
1: Ja, das war jetzt eine Oktave tiefer gesungen. Ich wollte nicht so rumschreien.
0: Ja.
1: Also und im Prinzip die Melancholie, die Petras Gedicht ausgedrückt hat, so mal in Worte gefasst.
0: Und die Ruth. Die Ruth hat noch zwei Anrufe. Die will sie noch schnell loswerden.
2: Ganz schnell. Gell? Also die Karin aus Stralsund hat angerufen.
0: Wunderbar.
2: Man möge mal bedenken, woher die Anrufe kommen.
0: Ja.
2: Ist total begeistert. Grüße an alle.
0: Danke.
2: Besonders an den Paddy und an dich.
0: Danke.
2: Und dann hat die Daniela angerufen. Und ihr Wunsch ist, du sollst dir selber was aussuchen.
1: Ja, das war wahrscheinlich die Daniela aus der Schweiz. Ne? Also das ist nämlich, ja, das ist nämlich meine Nichte. Und ja, ich soll mir selber ein Lied aussuchen. Dann,
0: 4 Minuten haben wir noch. 4 Minuten. Ja.
1: 4 Minuten haben wir noch.
0: Ja, ja.
1: Genau, dann singen wir nämlich zusammen Auld Lang Syne. Das ist das Abschiedslied von Robert Burns. Vielleicht schaffen wir noch den Last Song. Und ich muss jetzt, ich habe glaube ich meinen Kapo vergessen, ich muss jetzt ganz tief singen. Should all acquaintance be forgot?

Und auch heute habe ich wieder ein Thema. Ja, es dreht sich alles rund um Berge, um die Alpen, um Österreich und die Schweiz. Aber lasst euch überraschen.

Ja, und dazu sind wir ja mal ins Jahr 1880 beziehungsweise 1881 gegangen. Denn nämlich in eben diesen Jahren hat die Schweizer Autorin Johanna Spyri diese beiden Kinderbücher Heidis Lehr- und Wanderjahre und Heidi kann brauchen, was es gelernt hat, geschrieben. Und der Titel von Gitti und Erika, den wir gerade gehört haben, ist aus dem Jahr 1977 und ein Jahr später wurde dann die ganz berühmte Zeichentrickserie verfilmt. Wir gehen ins Jahr 1983 und jetzt gehen wir direkt mal auf den ersten Berg mit Wolfgang Ambros.

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1: Die Geschichte hören wir uns jetzt nicht komplett an. Das war Wolfgang Ambros. Und wir kommen zum ersten Wunsch, denn die A ist die Playlist sehr voll und B habe ich sehr viele Wünsche. Und der erste Wunsch, ja, da freue ich mich ganz besonders, denn ich war am Wochenende in München und da habe ich zwei sehr, sehr gute Freundinnen getroffen, die Claudia und die Marion. Die hören uns heute also auch aus München zu und die Claudia wünscht sich Formello bis Geschopperno.

Das war der Holzturner Musik Big Band Club. Ich hoffe, ich habe es richtig ausgesprochen. Der Ausschreiben ist auch schwierig. Ja, das war der Wunsch von der Claudia aus München. Nochmal ganz, ganz liebe Grüße. Wir gehen ins Pinzgau. Die Gruppe nennt sich die Sumpfkröten und auch die wollen auf den Berg.

Sumpfkröten. Jetzt gehen wir ins Jahr 1947. Geschrieben wurde der Titel von Karl Ganzer. Gewünscht hat ihn sich der Thomas und ich habe ihm rausgesucht die Version von den Zillertaler Schürzenjägern aus dem Jahr 1977 und ich spreche natürlich vom Kufsteinlied. Ganz, ganz liebe Grüße an den Thomas und viel Spaß mit diesem tollen Titel.

Ja, da kamen jetzt auch die Jodelfreunde mal voll auf ihre Kosten. Die Zillertaler Schürzenjäger mit dem Kufsteinlied. Nicht nur in den Alpen gibt es Berge, sondern auch in Afrika, genauer gesagt in Tansania. Der höchste Berg dieses Massivs ist mit 5.895 Metern Höhe der Kibo. Und der ist damit der höchste Berg Afrikas. Und damit gehört er zu den Seven Summits, den jeweils höchsten Bergen der sieben Kontinente. Aber der Titel von Andrea Berg, der geht über das ganze Bergmassiv, das dann nämlich heißt Kilimanjaro.

Andrea Berg und das war aus dem Jahr 1982 und das Album heißt Du bist frei. Ich habe vorhin erzählt, dass ich in München war am Wochenende und da habe ich nicht nur meine beiden lieben Freundinnen Marion und Claudia getroffen, sondern auch ganz zufällig, oder was heißt zufällig, ich saß in einem Biergarten und ja, auf einmal fing es an zu regnen und unterm Schirm saßen drei Jungs, die haben gesagt, komm doch rüber, da sitzt du im Trockenen. Und da sage ich, okay, sehr gerne. Und ja, dann haben wir doch zwei, drei Stündchen zusammengesessen. Die drei haben erzählt, dass sie einen Junggesellenabschied machen. Und zwei von den beiden kommen aus Mönchengladbach. Das ist der Patrick und der David. Also an der Stelle erstmal ganz liebe Grüße nach Mönchengladbach. Und der dritte im Bunde war der Marco, der hier aus Griesheim bei Darmstadt kommt. Und die beiden haben sich aus dem Jahr 1981, den Titel hatten wir zwar letztes Mal auch schon, aber er passt ja, weil das Schloss oder die Burg in den Bergen von Norton Green liegt. Und der Titel heißt natürlich Albany von Roger Whittaker.

Daisys Lied. Sein Lied von Albany, dem Stufenschloss seines Clans, dass er eines Tages

Der Wunsch vom Patrick, vom David und vom Marco, die ich wie gesagt gestern in München kennengelernt habe. Vielen Dank an der Stelle nochmal, dass ihr mich unter den Schirm gelassen habt. Wir haben dann echt einen super, super netten Nachmittag miteinander verlebt. Und ihr beiden haben mir gerade ein Foto geschickt, dass sie schon oder im Auto sitzen auf der Rückfahrt und Radio Rüsselsheim hören. Aber ich war in München eigentlich, um einen Fotokurs zu besuchen. Und auch der Lars, der mir diesen Fotokurs gegeben hat, der hat gesagt, er wollte eventuell mal reinhören bei Radio Rüsselsheim. Solltest du also zuhören, lieber Lars, dann auch an dich ganz, ganz liebe Grüße. Dieser Fotokurs war echt toll und ich habe heute Morgen schon ein bisschen mit der Kamera experimentiert und rumgespielt. Ja, da haben wir schon wieder mehr als Halbzeit beim Schlagerflow am Sonntag. Mein Name ist Florian Heinrich und ihr hört immer noch Radio Rüsselsheim. Der nächste Wunsch, der kommt von der Britta und dass Urlaub in den Bergen nicht immer so toll ist, das könnt ihr jetzt hören.

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1: Also ich finde, da hat Sven Phantom dem Taunus ein bisschen Unrecht getan. Also so schlecht ist es nicht. Gut, vielleicht nicht, um 2 Wochen Urlaub zu machen, aber trotzdem ein sehr, sehr schönes Naherholungsgebiet, was ja hier bei uns bekanntlichermaßen direkt vor der Haustür liegt. Also ich finde, ein Besuch ist der Taunus immer wert. Weiter geht's mit dem nächsten Wunsch. Dazu gehen wir ins Jahr 2019. Das Album heißt Wirbelwind. Die Künstlerin Melissa Naschenweng. Der Titel Ich stehe auf Bergbauernburm. Und der Wunsch kommt von der Sabine aus Flörsheim. Ganz, ganz liebe Grüße.

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1: Melissa Naschenweng, ich stehe auf Bergbauernburm. Der Wunsch von der Sabine. Was wäre eine Schlagerfloh-Sendung ohne einen Wunsch der Firlefanz-Gruppe? Und der kommt diesmal von der Marion und die grüßt die Firlefanz-Gruppe, die zum Teil unterwegs sind, zum Teil hier in Rüsselsheim sind und auch ihren Mann Ralle, der ein Turnier spielt, und zwar ein Discgolf-Turnier, und sie wünscht sich von Reinhard Fendrich, I am from Austria, ganz, ganz liebe Grüße an die Firlefanz-Gruppe.

Welch eine Hymne von Reinhard Fendrich aus dem Jahr 1989. Das Album heißt Von Zeit zu Zeit. Ja, es geht hier beim Schlagerflow am Sonntag um Lieder der Berge und genau diesen Titel trägt ein Lied aus dem Jahr 1989. Und jetzt müssen alle ganz, ganz stark sein, denn der Interpret ist Heino.

Das war Heino mit Lieder in den Bergen oder die Lieder der Berge. Ja, der Schlagerflow am Sonntag ist ja spontan, kann ab und zu auch nochmal einen Wunsch einbauen, der während der Sendung hier reinkommt. Und die Birgit hat mir noch geschrieben während der Sendung und dazu gehen wir nach Südtirol, genauer gesagt nach Kastelruth. Und sie hat sich aus dem Jahr 1995 von den Kastelruther Spatzen Wetterleuchten in den Bergen gewünscht. Ganz, ganz liebe Grüße, liebe Birgit.

Die Kastelroter Spatzen mit Wetterleuchten in den Bergen. Und auch der nächste Wunsch, der kam gerade eben erst rein. Und auch den können wir noch hinkriegen. Der kommt nämlich von meinem lieben Freund Jens. Und der wünscht sich, und dafür gehen wir mal weg vom Schlager, sondern wir gehen in die neue deutsche Welle ins Jahr 1981. Der Titel von Fräulein Menke, Hohe Berge. Viel Spaß, lieber Jens.

Roland Menke, die sich dann später mit ihrem bürgerlichen Namen Franziska Menke nannte. Andreas Gabayé, der sagt seiner Angebeteten, wie sie sich anzuziehen hat.

Ja, das war's schon wieder mit dem Schlagerflor am Sonntag hier bei Radio Rüsselsheim. Mein Name ist Florian Heinrich, habe hier live gesendet aus Studio 1. Und ja, ich hoffe, ihr habt ein bisschen Spaß gehabt mit dem Thema. War ja ein bisschen abwechslungsreich, hoffe ich. Und ja, jetzt, wer sich für Whisky und Schottland interessiert, der sollte jetzt mal dranbleiben, denn der Andreas Becker hat jetzt gleich seine Sendung. Ist zwar die Wiederholung von letzter Woche, aber ein sehr interessantes Thema, hat auch einen interessanten Studiogast dabei. Und ja, einfach dranbleiben. Ich schließe mit dem Titel Wo ist der Herz hast via Bergwerk von Reinhard Fendrich. Macht's gut, ciao, ciao. Einen schönen Feiertag morgen noch und ja, guten Start in die kurze Woche. Und bis bald. Bye, bye. Ciao, ciao.

0: ich die Tür.
1: Öffne ich die Tür.
0: So ist es.
1: Ja, ihr habt es gemerkt. Kleine technische Schwierigkeiten. Ich hätte mich hier gerade fast stranguliert mit dem
0: Kabel.
1: Kopfhörer.
0: Ja, so ist es. Aber gut, wir haben es geschafft. Innerhalb von 10 Sekunden hat sie das Kabelgewehr geschafft. Das ist noch diejenige, die den Zauberwürfel dann immer so hinbekommen. Ja, heute Fußball-WM geht los für Deutschland. Wir starten heute in der Gruppe. Oh Mist, ich weiß gar nicht, welche Gruppe. Ich glaube E. H, E, Gruppe E. Stefanie, das war ein Test für dich, ob du es weißt. Gruppe E starten wir heute gegen Curaçao. Ja. Curaçao gegen die holländische Nationalmannschaft 2.0.
1: Ich mache jetzt ohne Kopfhörer, weil das, genau. Das gibt heute nur Unfälle.
0: Ja, das passt schon. Kriegen wir eben.
1: Ich muss
0: hin.
1: Ja, nach Hause wieder dich dekorieren. Genau. Also wir haben schon gesehen, bei uns in der Straße, die erste Deutschlandfahne hängt schon. Da müssen wir natürlich supporten. Stefan hat auch gesagt, wir haben noch gar nicht dekoriert. Das machen wir heute. Deswegen
0: starten wir
1: mit unserem ersten Lied. Genau. Und das haben sich gewünscht der Klaus, die Birgit und die Tanja. Fußball ist unser Leben.

0: Das war noch Zeiten. Anfang der 70er, Fußball ist unser Leben, ist es immer noch. Ach, mir fehlt so ein bisschen schon die WM-Euphorie. Es stört mich so ein bisschen, dass da immer so ein paar Störfeuer kommen.
1: Also kann ich jetzt nicht ganz so bestätigen, weil ich habe die ersten Bilder ins Studio bekommen mit dekorierten Gärten, Fenstern.
0: Gut, dann bin ich zufrieden. So. Dann bin ich zufrieden, dann ist es gut. Ein
1: sehr
0: gutes
1: schön.
0: Signal. Früher haben wir noch die Flatterfähnchen am Auto gehabt, das hat nachgelassen. Gut, das war auch manchmal ein bisschen
1: Das war auch ein bisschen blöd, wenn einem
0: Autobahn.
1: So ein Fähnchen entgegenkam.
0: Ja, haben wir alle gehabt. 2006, das war damals eine Bombenstimmung gewesen. Das war so auch wirklich so ein Aufschwung im Fußball und auch Fußball-Deutschland hat echt Spaß gemacht und ich hoffe, dass auch wieder so ein bisschen Euphorie jetzt mit dem ersten Spiel und wenn wir dann alle ein bisschen warm gelaufen sind, dann richtig abgeht. Leider sind ein paar Spiele immer nachts, ne? Das haben wir heute Morgen mit Türken gespielt.
1: Heute
0: Nacht haben die Schotten gegen Haiti gespielt. Da haben wir auch

0: Das war ja Schlafwagen. Fußball.
1: So, ja, so haben sie auch gespielt, sind in der Vorrunde, also damals gab es ja nicht diese klassischen Gruppenphasen, sind sie rausgeflogen, 3-2 Österreich, das war die Cordoba-Schande gewesen, war nicht gut, da haben die Deutschen auch eine gute Mannschaft gehabt, also man muss immer differenzieren, gute Mannschaft, gute Spieler, aber keine gute Mannschaft, das war auch so pomadiges Gekicke, danach wurden sie ja 2 Jahre später Europameister, aber 78, das war nicht so der Knaller gewesen, ne? Da sind sie halt dann früher heim. Haben wir ja auch schon Erfahrungen gehabt jetzt, 2-mal.
0: Passiert, gell?
1: Passiert. Es gibt ja andere, die sind gar nicht erst dabei. Und das zum 3. Mal in Folge. Auch schade an unsere italienischen Freunde. Es macht immer Spaß, wenn ihr dabei seid. Und ich hoffe und drücke auch die Daumen, dass Italiener das nächste Mal dabei sind.
0: Hast du gehört, was Infantino gesagt hat?
1: Ja, der hat gesagt, naja, vielleicht sollte man die WM von 48 auf 64 also aufstocken oder 228, dass die Italiener wieder mitmachen können.
0: Bevor wir jetzt zu politisch werden, aber der Typ, der geht
1: ja, ist ein Spinner. Ja. Aber gut. Also Argentinien war so ein bisschen schlafwagentechnisch. Hat er gesagt, 80 Europameister und 82, da kommen wir jetzt zu 82.
0: Der nächste Wunschhit von Herrn Bernhard. Also eigentlich könnte er diese komplette Sendung auch alleine machen, stimmt. Aber wir kommen noch zu euren Wunschhits, versprochen. Aber
1: hat sich das kein anderer gewünscht. Also was ist denn das hier für eine Community, Leute? Also 82, Michael Schanze, das waren super Lieder drauf, das war eine Platte, die hatte ich zu Hause. Und hab dann die.
0: Hast du hoffentlich immer noch?
1: Ich müsste mal gucken, ob ich die noch habe. Ja, und das war super gewesen. Und das war die erste Fußballweltmeisterschaft, die ich richtig miterlebt habe, wo ich die Spiele nachgespielt habe in der Eichgrundschule hinten auf dem Ascheplatz. So, dann hauen wir los.
0: Und los geht's. Jetzt kommt Michael Schanze und die Nationalmannschaft, gell?
1: So ist es mit Ole España, Michael Schanze.

0: Ja. So, die ersten tanzen schon Flamenco zu Hause.
1: Ja, war auch super. 82, die Fußballweltmeisterschaft war ja auch für Deutschland auch sehr erfolgreich mit der Vize-Weltmeisterschaft, aber spielerisch, naja, gab es zwei Highlights. Und zwar das eine Highlight war die Schande von Gijón. Da haben die Deutschen nicht Angriffspakt mit Österreich gehabt, nach dem 1-0 durch Rubech, weil da waren nämlich Deutschland und Österreich weiter. Algerien ist ausgeschieden, das hängt uns heute noch nach. Da haben sie alle die weißen Taschentücher geschwenkt. Ja, so nach dem Motto, das war auch nicht gut, da haben wir auch kein gutes Gesicht gezeigt. Und dann im Halbfinale, das war unglücklich, das war die Nacht von Sevilla. Da haben die Deutschen gegen Frankreich gespielt. Auch da, normalerweise spielerisch sind wir da nicht gut, aber irgendwie haben wir da doch wieder den Kampfesgeist ausgepackt. 3-1 zurückgelegen und noch ein 3-3 in der Verlängerung. Das war echt ein Wahnsinnsspiel. Das war abends 23 Uhr. Ich war am Ende gewesen mit den Nerven. Ich glaube, wenn man da als 10-Jähriger einen Herzinfarkt kriegt, ich war kurz davor. Und da hat Toni halt den anderen weggeboxt, den Batiston. War nicht so schön. Der hätte heute rot gekriegt dafür. Also ohne zu zögern.
0: Ja.
1: Und das war da nicht der Fall
0: gewesen. Das war noch Fußball, würde der ein oder andere sagen.
1: Ja, das war schon. Es war ähnlich wie der Neuer im Finale gegen Argentinien ist. Das war auch schon, wo man gedacht hat, da musste man kurz durchatmen.
0: Ne? Das war's jetzt.
1: Aber dafür hat der Kramer vorhin einen auf die Backe bekommen, 2014.
0: Ja, das stimmt.
1: Also das war 82. Ich habe die Hanuta-Sammelbilder gehabt. Das hat auch viel Spaß gemacht.
0: Die haben auf meinem Schrank geklebt.
1: Ja, bei mir im Album. Und aber auch am Schrank teilweise, die dich zu viel hatte.
0: Genau, die Doppelten hat man am Schrank geklebt.
1: Ja, das stimmt. Und das war echt eine tolle WM. Also mir hat es damals als Kind super viel Spaß gemacht. Und dann kam 86.
0: Genau, wir müssen jetzt ein bisschen improvisieren. Ich hoffe, das klappt.
1: Ja, das kriegen wir
0: hin. Kommt nämlich der nächste Wunschhit, und zwar von der Ute. Mexiko.
1: Mi amor.

0: Peter Alexander, Mexiko, mi amor. Wir haben, könnt ihr euch mal zu Hause auf YouTube das Video anschauen, wie die da in der Kneipe hocken und teilweise so ein Sombrero ja, aufhaben genau. Und die Kutte drüber, den Poncho und der Loda und der Pierre Lebarski. Ja. Mann, was haben die sich damals zum Affen gemacht?
1: Naja, mein Gott.
0: Aber es war super. Also man muss es ja auch mal anders betrachten. Zu der Zeit hat es einfach Spaß gemacht und gerade die Kinder und Jugendlichen, denen hat es auch gefallen.
1: Ja.
0: Die waren alle begeistert und das ist ja das Wichtigste und nicht, wie man es jetzt nach 40 Jahre, liebe Zuhörerinnen und Zuhörer, liebe Rüsselsheimerin, das ist schon Wahnsinn. Also gefühlt 20 Jahre her, aber es sind tatsächlich 40 und das Erschreckende, die haben jetzt mal gefragt, was war deine erste WM, jetzt die Spieler, die jetzt in Amerika sind, die Deutschen, und dann kommt so 2002, 2006, da kriegst du Schnappatmung, ja. Das ist schon verrückt. Und auch,
1: wir werden nicht jünger.
0: Ja, aber da sieht man schon, was da für eine Generation gerade kickt. So die zwischen 18 und 40.
1: Ich war ja bei der Verabschiedung von der Nationalmannschaft, bevor sie in den Flieger eingestiegen sind. Und meine Kollegin hat gesagt, oh Gott, das sind ja voll die Kinder. Und es ist so, ja, die sind an uns vorbeigelaufen, wirklich so lauter so Bübchen. Das muss man sagen, das war dann schon eine andere Kategorie. Also das
0: sehen wir heute so. Das kommt ja, die waren damals, wenn du die Videos anguckst, wie der Toni Schumacher aussah oder auch der,
1: ja, aber die waren Ende
0: der Karl-Heinz
1: 20,
0: Rummenigge, ne? Ja, der war ja auch nicht, sah ja auch nicht aus, als wäre er jetzt schon.
1: Der einzige, der Lothar Matthäus, der war der einzige, wo du gesagt hast, okay.
0: Man hat ja auch früher, es war ja wirklich so Anfang der 80er, wenn die Deutschen aufgetreten sind, das waren ja nicht gerade immer so die Models, die unterwegs waren, aber da hast du schon Respekt gehabt, wenn Hans-Peter und Karl-Heinz Förster auf dich zugelaufen sind, die 2 Tonnen, da wusstest du jetzt Shepherds im Balkon. Ja, also es war schon, war gut.
1: So, bevor wir mit den weiteren Wunschhits weitermachen, machen wir mal einen Wunschhit von mir. So, dieses,
0: oh, was denn? Jetzt kommt was?
1: Jetzt kommt nochmal Mexiko.
0: Oh, oh,
1: das hört
0: oh,
1: Freunde, auch der eine oder andere, an. Genau. Als wir, wo waren wir? In Porto. Hat das halbe Stadion gesungen. Genau, jetzt kommen nämlich die Onkels und Mexiko.

0: So.
1: Yeah.
0: Ja. Jetzt haben wir auch mal die bösen Onkels gespielt.
1: Das ist ein super Lied. Ganz ehrlich, Feedback, geiles Lied. Also
0: ich habe Feedback bekommen am Sonntagvormittag zur Kirchenzeit. Wie kann man das machen? Nein, gutes Lied, passt schon, alles gut. Auch da, man überlegt, 86, da war eine Bullenhitze. Da haben die gespielt bei gefühlt 60 Grad im Schatten. Und da gab es keine Trinkpause, kein gar nichts. Und jetzt 25 Grad, bestes Wetter, nicht, dass sie noch eine Jacke anziehen, Trinkpause. Manchmal wird es auch ein bisschen übertrieben, aber Stefanie, du hast vielleicht mit einem Ansatz recht, Werbepause, dass man nochmal Werbung einspielen kann in
1: ganz
0: zwei
1: ehrlich,
0: Minuten.
1: Also
0: ich finde nicht gut.
1: Mir geht's wirklich, weil das kann man ja individuell machen, wenn es mal, die einen haben 25 Grad, der Schweinsteiger hat es, glaube ich, auch gesagt, bestes ja. Fußballwetter, was soll
0: brauch
1: das?
0: Ich, keine Trinkpause.
1: Ich glaube wirklich, dass das Absicht ist, dass man einfach sagt, Werbung ja, es ist so heiß und wir machen Werbepause. Kann ja. man nochmal ein paar Millionen mehr verdienen für die FIFA, alles schön und gut. Ich bräuchte es nicht. Aber es ist ja alles kommerzialisiert in der Zwischenzeit.
0: Ja, also 86, Deutschland auch wieder Vize-Weltmeister, nach 82 Vize-Weltmeister. Waren wir auch wieder so ein bisschen Rumpelfußball unterwegs, aber das Finale haben wir gut gemacht, 2-0 zurückgelegen und dann Diego, der Steilpass zum 3-2 in der paar 80. Minute. Ich hab's noch im Ohr, Toni, halt ihn. Nein, er hielt ihn nicht. Aber auch da, ja, Argentinien war schon berechtigt Weltmeister, auch wenn die Hand Gottes gegen England geschummelt hatte.
1: Hör mir auf.
0: Aber das ist dann halt so, aber spielerisch.
1: Ich habe das letzte Mal wieder dieses Interview gesehen, da stand, da war Diego Maradona zum Interview in diesem Presseraum und ja. Thomas Müller
0: ach,
1: kam.
0: Ach, das kennen wir, erst mal 2006.
1: Genau, ja. Und dass er gesagt hat, dass der,
0: 2010,
1: was ja. der Balljunge da soll, er genau. wird jetzt hier kein Interview geben.
0: Geschenkt.
1: Und dann, ich weiß noch, Thomas Müller, wie er das Tor geschossen hat, er hat so gefeiert. Ich fand es großartig. So ein arroganter Fatzke. Sorry, das hat mich so geärgert. Aber egal, wir kommen zurück nach Europa. Einen nächsten Wunsch-Hit.
0: Und da waren wir titelreif.
1: Titelreif, jawohl. Der Wunsch von Florian. Wir sind schon auf dem Brenner. Los geht's.

0: Irgendwie, was mir gerade aufgefallen ist, geht immer um die schönen Mädchen statt um Fußball.
1: Ah ja, das ist eine bedingt das andere manchmal, aber ist ja nicht so schlimm. Ja, 1990 da war man einfach die beste Mannschaft. Das Jahrhundertspiel gegen Holland, Jürgen Klinsmanns bestes Spiel. Rijkaard, Spuckaert, also da war auch alles dabei. Elfmeterschießen, alles, was man braucht. Gegen die Engländer wieder. Und dann im Finale waren wir einfach die bessere Mannschaft gegen Argentinien. Die haben das nicht drauf. Normal hätte man das Spiel 2-3-0 gewinnen müssen, aber gut. Andi Brehme links unten.
0: Ja.
1: Mit seinem rechten Fuß zielt er platziert und mit dem linken trifft er hart. Oder hat er früher hart getroffen. So war nämlich die Maßgabe. So, dann geht's jetzt weiter.
0: Weil wir sind ja 90, du hast eben gesagt.
1: 90, genau.
0: Deswegen spielen wir jetzt mal so ein bisschen was Stimmungsvolles und ihr könnt sicherlich alle mitsingen. Wir spielen nämlich die Sportfreunde Stiller.
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0: das Finale.
1: Hoffentlich wird man das auch wieder sagen, wenn wir dann im Halbfinale gegen Spanien 3-0 gewonnen haben und dann im Finale gegen England im Elfmeterschießen verlieren.
2: Was?
1: Was? Das war ein Blick. Ja, aber so ist es. Kann ja passieren. Die Engländer, den gönne ich es auch mal.
2: Ja, das stimmt. Three Lions.
1: Ja.
2: Aber weiß ich nicht, will ich dafür einen WM-Titel abgeben, nur weil der Herr Bernhard das den Engländern wünscht? Ich würde nicht sagen.
1: Wenn ich mir überlege, dass wir 8 Finals erreicht haben, damit sind wir auch Rekordhalter. Die Brasilianer hatten nur 7, aber dafür haben sie mehr davon gewonnen als wir. Wir haben immer nur die Hälfte gehabt. Und somit gehen wir wieder in ein Land.
2: Ja, genau, die Platte von den Sportfreunde Stiller, und wir haben es gestern gesehen, You Have to Win, Zweikampf. Das haben nämlich die Schweizer gestern nicht gemacht. Die sind schön nebenher gelaufen und sind nämlich nicht in den Zweikampf gegangen und haben diese dubbische Tor bekommen. Also ich hoffe mal, dass wir leben Zweikampf.
1: Ja, jetzt haben wir 94, jetzt kommt ein blödes Lied, was sich die Marion gewünscht hat. Marion, was hast du da für ein blödes Lied gewünscht? Also bitte das nächste Mal mehr.
2: Du darfst es nicht reinschreiben, dass wir das sagen dürfen. Nein, es ist es nicht.
1: Was hast du das
2: die Marion hat gesagt, ihr dürft es auch reinschreiben, dass ich mir das gewünscht habe und dass ihr das ein blödes Lied
1: findet. Nein, ich habe es ihr gestern gesagt, weil ich dachte, ich werde es dann sagen, das Blöde sei, da wird bestimmt die Frau Kropp einen Herzinfarkt kriegen, wenn ich das so sage.
2: Nein, alles gut. Wir spielen für die Marion Far Away.

0: So, da habt ihr mal ein Gefühl dafür bekommen, was abging heute Nacht im Spiel Schottland gegen Wales. Das war sensationell. Also das ist Gänsehaut pur. Das ist Fußballleidenschaft, wenn eine ganze Nation hinter seiner Fußballmannschaft steht. Da ist auch dieses, wenn alle Spieler, alle 23 oder 24 Spieler mit am Mittelkreis stehen und dann kommt so eine Mucke und dann das ganze Stadion krölt mit in den USA. Sensationell. Und das macht einfach Spaß. Die Schotten
1: sind auch in den USA. Deswegen haben
0: 1-0, nur 1-0, aber egal. 1-0 gegen Haiti gewonnen. Aber auf der anderen Seite haben natürlich die hat Katar 1-1 Schweiz gespielt. Also, es gibt keine Kleinen mehr. Los geht's mit den Schotten.

0: Make us proud.
1: Jawohl. Und an der Stelle passt ganz gut der Whisky Talk vom Andreas Becker.
2: Genau, der hat sich bestimmt gerade gefreut, mit der, die Ute bestimmt auch. Und natürlich die Hundskugelhacker und die Heras of Ruzilo, die immer schön bei den Highland Games hier.
1: Also ich habe jetzt gerade, das ist das offizielle Lied der Schotten zu dieser Weltmeisterschaft, muss man noch dazu sagen. Es werden die wenigsten wissen, was ist das jetzt für ein Lied gewesen, sondern das ist denen ihr Motivationslied für die Fußballweltmeisterschaft 2026. Und jetzt machen wir dagegen Mexico Mia.
2: Ja, genau.
1: Hat schon ganz andere Power.
2: Kommt schon wieder ein Wunsch.
1: War wieder super. Mir, ja. Und jetzt kommt was für unsere englischen Freunde. Die Lightning Sinners oder Three Lions.
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0: Ja, die englische Depression nimmt kein Ende. Da ein kleiner Fernsehtipp.
1: Im Vergleich zu den Schotten ist das schon sehr, nein. Wir haben nie aufgehört zu träumen.
0: Ja. Da gibt es ja gerade eine Sendung, Dear England, das zeigt von Gareth Southgate, wie er die Mannschaft wieder aufgebaut hat. Man muss ja auch sagen, das war ja der den Elfer verschossen hat gegen Deutschland zu Hause in Wembley. Und Andy Möller, 15 Sekunden gibt es ein Buch, haben wir eine Veranstaltung letztens mit ihm gehabt, wo er die 15 Sekunden zum Elfmeterpunkt läuft, was dir alles durch den Kopf geht in deiner Karriere. Ich glaube, das ist unvorstellbarer Druck.
1: Ja,
0: jedenfalls ein kleiner Tipp, da gab es auch ein Theaterstück dazu, wie der Gareth Southgate, wie gesagt, die Engländer ein bisschen aufgebaut hat ab 2016. Immerhin waren sie zweimal im Europameisterschaftsfinale, Weltmeisterschaftshalbfinale. Aber das Traurige ist echt, wenn du zu Hause dann wieder in Wembley im Elfmeterschießen zu Hause verlierst gegen die Italiener. Unfassbar, was der Mannschaft widerfahren ist. Aber so ist es. Ja. So ist Fußball und auch die Holländer haben nie gewonnen. Dreimal Finale, nichts gewonnen. Aber so ist es. Dann kommen wir doch zum aktuellen Lied.
1: Zum aktuellen Lied, genau. Wieder
0: der
1: mal
0: WM 2026.
1: Tatsächlich Shakira, wie ja. Schon in Südafrika. Und zwar heißt das Lied Die Die. Lassen wir uns mal überraschen mit Die Die.

0: Die,
1: ja. Ich habe es zwar den Text nicht so ganz mitbekommen, aber es ist ein bisschen so, wie sagt man, unterhaltsame
0: gute,
1: Musik.
0: Gute Laune, bisschen, Musik, genau, ja, genau.
1: Mit einem kleinen Schluck Curaçao, was wir heute Abend bespielen. Bin mal gespannt. Was schätzen? Dein Tipp?
0: Also,
1: alles andere als 4-0 wäre enttäuschend.
0: Ja, also würde ich jetzt auch mal sagen.
1: Also ich traue den Deutschen zu, dass sie eins kassieren. Aber dann das Spiel, wenn die gut drauf sind, so, gut reinkommen.
0: Kurz nach der Halbzeitpause, guten Morgen.
1: Genau, aber auch da, meine Meinung ist, wir haben ein gutes Team, was jetzt zu einer Mannschaft werden muss. Also wir haben gute Spieler und wenn die alle gut drauf sind, der Musiala fit wird, also wirklich alle fit sind, der Neuer auch fit ist, da gibt es ja auch die Diskussion und auch ich bin es langsam müde, was der Nagelsmann alles nicht kann. Er hat die Verantwortung jetzt dafür. Wenn die in der Vorrunde nach Hause fahren, muss man sagen, Nagelsmann alles falsch gemacht. Das ist so, dafür trägt er die Verantwortung. Und wenn er ins Halbfinale kommt, wird er gefeiert. Also wenn wir ins Halbfinale kommen, glaube ich, das ist so das, was wir aus der Mannschaft gut rausholen können. Das ist machbar. Auch da 24 gegen Spanien, Europameisterschaft. Wir haben die Spanier, man muss es einfach sagen, ich sage es ganz provokant, beherrscht. Wir waren die bessere Mannschaft, haben unglücklich verloren, aber das ist dann halt so, muss man auch akzeptieren, wenn man in der 120. Minute nicht mehr fit ist und nicht mehr physisch das dagegen hält, hat man halt dann verloren. So ist es. Und
0: genau.
1: Dein Tipp zur WM, wer wird Weltmeister?
0: Also ich hoffe natürlich immer auf Deutschland, ganz klar. Ich hoffe, dass es nicht Argentinien wird.
1: Nee, will ich auch nicht.
0: Ah, das auf keinen Fall.
1: Frankreich auch nicht, Spanien auch nicht.
0: Ja, also England könnte ich mitleben.
1: Ich auch.
0: Aber
1: Holland könnte ich sogar auch mal mitleben.
0: Ja, das stimmt.
1: Ja, also Finale Holland-England wäre sehr dramatisch, weil dann wirklich einer
0: dabei... Vielleicht wird es ja auch mal eine Überraschungssieger, Japan oder sowas.
1: Denk dran, Marokko hat gestern gegen Brasilien hervorragend gespielt.
0: Ja, deswegen, vielleicht
1: also
0: gibt es wirklich diesmal
1: Halbzeit
0: einen Überraschungssieger.
1: Hätte es locker mal 2-0, 3-0 auch für Marokko stehen können.
0: Ja.
1: Also von der Seite...
0: Wir lassen uns überraschen, wir wissen bald mehr.
1: In zwei Wochen, wenn wir wieder auf Sendung sind, in zwei Wochen wissen wir mehr.
0: Genau, der Stefan, dann... Ich bin nicht da, aber der Stefan macht dann eine Sendung wahrscheinlich.
1: Da weiß ich auch nichts von, haben wir nicht drüber gesprochen.
0: Doch, natürlich. Heute dreht sich in Rüsselsheim ganz viel um Wein. Es ist in Bauschheim, Wein trifft See ab 13 Uhr. Heute sind, glaube ich, die Segler bei Wein am Main. Und wir haben um 17 Uhr Wein im Kirchgarten in Kingstere mit der Kerwe Bosch. Also,
1: alles
0: wer sich
1: los
0: einstimmen möchte.
1: Wir wünschen euch einen schönen Sonntag.
0: Und wir sagen Dankeschön. Macht's gut, habt einen schönen Sonntag.
1: Ciao.
0: Ciao.

So langsam bewegen wir uns auf die Pointe all dessen zu, was ich euch da an Nerdcore zugemutet habe in den vergangenen Minuten bei Go With The Flow auf Radio Rüsselsheim, weil Mode Selector und Apparat haben nicht nur getrennt voneinander Musik gemacht, sondern haben sich zusammengeschlossen, ein gemeinsames Bandprojekt gegründet und auch die Namen der beiden einzelnen Bandprojekte miteinander verschweißt. Und so wurde aus Mode Selector und Apparat die Supergruppe Moderat, die auch in der ähnlichen Zeit unterwegs war, unterwegs ist. Also wir reden hier auch so von den, keine Ahnung, 2010 bis 2020, so der letzten Dekade. Ich glaube, die sind aber auch immer noch zusammen unterwegs bei Gelegenheit und haben einen ikonischen Hit geschaffen. Ich weiß gar nicht mehr genau, in welchem Jahr das war. Es war auf jeden Fall, glaube ich, auf dem zweiten Album von Moderat, das auch betitelt ist mit Römisch 2. Also zu dem Titel kann man gar nicht mehr so viel sagen. Auf jeden Fall heißt die Nummer Bad Kingdom und ich glaube, die meisten von euch haben die bestimmt irgendwo schon mal gehört.

Ja, jetzt muss ich ein bisschen aufholen mit den Stücken, die ich vor euch gespielt habe, weil direkt nach Bad Kingdom habe ich euch einen Remix von Diebtisch gespielt, von einem weiteren Hit von Mode Selector. Da war das Eating Hooks, und weil das ein Diebtisch-Remix war, habe ich euch jetzt gerade noch eine Nummer von Diebtisch themselves hinterhergeschoben, und zwar Flashdance, einer ihrer größeren Club-Hits. Und ich möchte mich jetzt langsam aus dem Apparat, Moderat, Mode Selector Kosmos verabschieden und nochmal zum quasi Anfang zurückkommen, zu einer Nummer von Apparat himself, die heißt auch dann passenderweise Goodbye, und da singt er nicht selbst, sondern hat sich eine wundervolle Sängerin eingeladen, nämlich Anja Plaschk, besser bekannt als Soap and Skin. Viel Spaß dabei.

Ja, dieser epische Track Me and the Devil von Soap and Skin aus Österreich soll dann sozusagen die Schlussklammer meines kleinen Berlin-Moderat-Elektronik-Ausflugs sein. Und deshalb wechseln wir jetzt wieder in meine Schublade der Neuentdeckungen. Und zwar zu einem griechischen Act, und die heißen Pissi und verbinden melodischen House, Afro House und organische elektronische Klänge zu einem warmen atmosphärischen Sound. Geboren ist der Künstler in Detroit und aufgewachsen in Athen und deshalb fließen da in den Sound auch mehrere mediterrane und amerikanische Einflüsse ein. Ich spiele euch den Track I Breathe, sehr neu und gerade erst erschienen.

So, und jetzt kommen wir zu einer Anmoderation, vor der ich mich schon die ganze Sendung lang fürchte, weil ich habe versucht rauszufinden, wer Pissy überhaupt wirklich ist, also wer sich hinter diesem Pseudonym verbirgt. Und bis auf ominöse Zuschreibungen, wie gesagt, USA, Griechenland und so weiter, habe ich nichts wirklich Belastbares gefunden. Es wird gemunkelt in einigen Foren, dass hinter Pissy ein sehr erfolgreicher griechischer Musikproduzent stecken könnte, wer auch immer das dann sein mag. Und ich bin aber bei der Recherche über einen weiteren Track gestolpert, den Pissy zusammen mit der 90er Jahre Kultband aus Griechenland, also einer Rockband namens Pixlux aufgenommen hat, und zwar noch zusammen mit einem weiteren Produzenten, Frankie Luke. Und ich habe gelesen, dass Pixlux eine der erfolgreichsten Rockbands Griechenlands aus den 90er Jahren sei und dass die dort wirklich einen Kultstatus genießen sollen. Also mir waren sie jetzt bisher nicht bekannt, aber das soll auch nichts heißen. Das, worauf ich jetzt hinarbeite, ist, dass ich einen griechischen Titel aussprechen muss. Ich spreche überhaupt kein Griechisch und ich bitte schon jetzt um Verzeihung bei allen Menschen, die dieser Sprache mächtig sind. Der Titel heißt Epapses Agapina Thymisis und das soll übersetzt so viel heißen wie Du strahlst keine Liebe aus. Also nach so viel Rumgestammel habt ihr euch jetzt wenigstens einen guten Track verdient, und hier kommt er.

0: Das, was ich euch jetzt zum Schluss nochmal reingemixt hatte, war der Track Baharat von Jerome Imaae. Den hat mir ein Freund empfohlen. Ich kannte den Kollegen überhaupt nicht. Und das ist ein Produzent aus München, der so in der Melodic House und Melodic Techno Szene unterwegs ist und hatte Hits wie Hold That Sucker Down und Smile When You Kill Me. Ich habe euch jetzt, wie gesagt, einen anderen Track gespielt, der mir einfach besser gefallen hat. Ich habe ja auch noch was anderes Neues entdeckt, was Altes. Und zwar bin ich bei der Liste der Neuveröffentlichungen über den neuen Track von Boy Harsher gestolpert. Und Boy Harsher, da bleibe ich eigentlich immer hängen. Das ist ein Duo aus Los Angeles, die Sängerin Jay Matthews und Augustus Müller, die so eine Mischung aus Darkwave, Minimal Synth, EBM und elektronischen Pop zusammengelötet haben und sich damit schon eine veritable internationale Fangemeinde erspielen. Also düstere Synthesizer, treibende Beats und die markante Stimme von Jay Matthews machen eigentlich fast jeden Track von Boy Harsher zu einem Stück Filmmusik. Und ich spiele euch den niegelnagelneuen Track Jeans von Boy Harsher.
1: Okay, James Spader, over here, look at you.

0: Das eben war die kanadische Band La Sécurité mit dem Track Le Kick aus ihrem 2023er Debütalbum Stay Safe. Immer wieder ein wohlgemeinter und auch sehr sinnvoller Ratschlag. Und ich habe den gespielt, weil das alles so ein bisschen im selben Teich fischt wie Boy Harsher, zu denen ich jetzt auch nochmal zurückkommen möchte mit dem Track Come Closer. Und zwar möchte ich über diesen Track tatsächlich nochmal die Brücke von dann Los Angeles bis nach Berlin schlagen, wo wir ja die meiste Zeit dieser Sendung verbracht haben. Und zwar spiele ich euch den Track Come Closer in einem Marcel Detmann Remix. Und Marcel Detmann ist einer der wohl bekanntesten Residents des Berghain. Ich weiß nicht, wer von euch schon mal da war. Come Closer.
1: Oh.

Ja.

0: Da geht sie auch schon zu Ende, die Juli-Ausgabe von Go With The Flow auf Radio Rüsselsheim. Es hat mich wirklich gefreut, dass ihr so lange durchgehalten und zugehört habt. Und ich verabschiede mich jetzt für den Rest des Hochsommers. Wir sehen uns im August wieder, wir hören uns im August wieder. Und wenn ihr euch schon mal was im Kalender anstreichen wollt, wir spielen am 29. August vorm Rind tagsüber live. Kommt vorbei.
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0: Vielen herzlichen Dank. Wenn das hier geht, dann muss ich zum nächsten Teil das gar nichts sagen. Die Älteren von euch, die werden es noch wissen. Wir hatten mal...
1: Wie war das denn?
0: Wir hatten mal einen Balladenteil und den möchten wir jetzt wieder haben. Hier kommt er. Hier kommen ein paar Balladen. Vielen herzlichen Dank für euch.

0: Wie fandet ihr das? Vielen Dank. Oh.
1: Komm, noch eine Strophe. Komm.
2: Also hast du gerade einen Geist gesehen?
1: Nein. So wie das auch.
0: Es geht ums Belach. Ach. Ach. Ach.

0: gedacht, doch ach, Glauben heißt nicht wissen.
1: Andere Version ist geiler, ne?
0: Welch Eis macht, laufen das echt beschissen, Titten raus und gute Nacht. Katastrophe, weiß. Weiß und schwarz scheint mir der Mond.
1: Ihr habt nicht mehr gesehen. Hartz IV, ich weiß auch nicht. Was machen wir denn jetzt eigentlich? Wo sind wir denn gerade? Okay.
2: Dritte Strophe. Ja.
1: Ist eigentlich sehr, sehr geil. Die letzte Strophe. Weiß, weiß auf schwarz scheint mir der Mond. Ist er voll oder halb leer? Ist da oben irgendwer? Zu der Antwort sei betont, ganz egal, wer darauf wohnt, denn hier geht es um viel mehr.
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1: frag ich mich schon lange nicht mehr, denn yeah. Das ist echt der Text.

0: Dankeschön, meine Damen und Herren.
1: Absolute Hölle.
2: Das war viel Spaß.
1: Ist nicht der künstlerische Anspruch, nur dass ihr das noch wisst von uns. Aber es war schön. Es war irgendwie schön. Es war aufregend, es hat geprickelt. Ja. Herzlich willkommen im Balladenteil weiterhin. Wer spielt er da? Habt ihr Bock oder was?

0: Herzlich willkommen, liebe Zuhörer da draußen, zu der heutigen Sendung Female Frequency. Heute zusammen hier mit Jutta und neben mir natürlich meiner Lieblingsmoderatorin, die
1: Eva. Ja, schön, Jutta.
0: Ja, zu der heutigen.
1: Dass wir es wieder geschafft
0: ja,
1: haben.
0: Und heute auch wieder mit einem sehr, sehr, sehr schönen Thema, Eva. Vielleicht magst du auch schon mal anfangen. Was haben wir denn heute mitgebracht für unsere Zuhörerinnen und Zuhörer?
1: Ja, wir haben natürlich noch einen Gast hier am Tisch, der darf sich auch gleich vorstellen. Und eigentlich kommt das Thema ja gar nicht so direkt von uns, sondern wir haben das Thema aufgeschnappt, ja, im Echo sozusagen. Es gab einen Artikel im Echo von der Caroline Hartwig. Ich nenne jetzt einfach schon mal so den Namen. Und der Artikel ist eigentlich total schön, weil worum geht es? Es geht darum, gibt es eigentlich ein perfektes Alter, um Mutter zu werden? Mutter werden ist wahrscheinlich generell ja ein neuer Schritt im Leben, stellt die Frau vor viele Herausforderungen. Es gibt Vorteile, wahrscheinlich auch früh Mutter zu werden. Welche rechtliche Grundlage haben wir, wenn wir vielleicht uns früh dafür entscheiden, Mutter zu werden? Und welche Unterstützung können wir vielleicht auch so im Außen finden? Und all darüber möchten wir heute sprechen. Und ja, ich habe dich gerade schon vorgestellt, Caroline. Du bist 26 Jahre alt und du hast ja etwas ganz Besonderes eigentlich getan, so für die Gesellschaft, sage ich es mal, hier im Kreis Groß-Gerau.
2: Ja, genau, richtig.
1: Willst du das so ein bisschen einfach mal erzählen? Weißt du, worauf ich hinaus will?
2: Ja, will ja. Ich. Also, ja, ich stelle mich einfach auch nochmal vor, um halt eben auch nochmal meinen Namen selbst zu nennen. Ich bin die Caroline Hartwig. Ich komme hier aus dem Kreis Groß-Gerau, bin 26 Jahre alt und bin schon zweifach Mutter. Ja, und ich habe halt einfach, ein Verein, ein Treffen oder eine Gruppe, wie man es nennen mag, gegründet für junge Mütter. Weil ich selbst einfach junge Mutter geworden bin, also streng genommen ja mit 19. Und ja, dementsprechend habe ich mir damals auch schon gedacht, es gibt zwar ja so Krabbelgruppen oder so Mutter-Kind-Treffen. Ich war damals auch selbst dort und ja, war halt immer die Einzige, die sehr jung war und hatte mich eigentlich damals schon ja nicht so aufgehoben gefühlt, weil, wie gesagt, ich einfach so die Jüngste war und ich halt eben auch andere Probleme damals hatte oder andere Herausforderungen hatte wie andere Mütter. Also die anderen Mütter hatten halt eben klar auch Herausforderungen, aber halt eben ja, sie waren älter, sagen wir mal so. Und dementsprechend, ja, war es eigentlich jetzt im Nachhinein eigentlich was Gutes, dass ich halt eben jetzt über die Jahre mein Leben auch reflektiert habe und gesagt habe, komm, es muss doch eine Möglichkeit auch geben für diejenigen, die halt eben auch so jung Mutter geworden sind, eine Gruppe zu finden, die halt eben auch dafür sorgt, dass man so in Austausch kommt und dass es halt eben eher nur um die Mutter selbst geht und nicht unbedingt um das Kind. Klar kann bei meinem Treffen, bei meiner Gruppe das Kind mitgebracht werden, wenn es keine andere Möglichkeit gibt. Aber ja, das wäre halt so mein Ziel.
1: Und wo findet man die Gruppe vielleicht noch, den Namen dazu?
0: Vielleicht halten wir es, machen wir es ein bisschen spannender auch für die Zuhörer, ne? Sodass okay. Die gleich noch dranbleiben. Und ich würde vielleicht den ersten Song schon mal abspielen, bevor die Carolina uns dann noch weitere schöne, interessante Details weitergibt. Und ihr könnt euch schon vorstellen, dass natürlich jetzt ein Song kommt, der mit Sicherheit etwas damit zu tun hat, was das heutige Thema angeht. Black Eyed Peas, sagt euch das was?
2: Ja.
0: Ja, kennt ihr auch das Lied Hey Mama?
1: Na klar.
2: Ja.
0: Dann viel Spaß da draußen. Bis gleich.

0: Jama.
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3: Herzlich willkommen wieder zurück hier live aus dem Studio von Radio Rüsselsheim. Hier am Mikrofon spricht Jotta und zusammen mit mir im Studio sind...
4: Ja, ich bin da, die Eva.
3: Und...
5: Die Caroline.
3: Ja, mit der heutigen Sendung Female Frequency, das perfekte Alter, um Mutter zu werden. Haben wir eben einen besonderen Gast hier mit dabei und sie hat angefangen, den Verein vorzustellen und wir würden jetzt vielleicht an der Stelle auch weiter knüpfen. Und wie Eva auch vorhin gefragt hat, den Verein, den du gegründet hast, hat ja etwas mit dir zu tun. Das heißt, du hast einen persönlichen Bezug. Und da war ja die letzte Frage, die Eva ja gestellt hatte, wenn ich mich nicht täusche, Eva, wo kann man euch finden? Wie heißt denn überhaupt der Verein? Mhm. Dass du vielleicht darüber mal erzählst.
5: Gerne, gerne. Also meinen Verein findet ihr in Groß-Gerau im Selbsthilfebüro in der Kirchstraße. Möchtet ihr auch noch die Hausnummer wissen oder... Ich

0: ganz kurz gehalten und...
1: Und auf jeden Fall dieses, ja. Also ich würde es ja auch so aussprechen, Yomo, ne? Also dieses,
0: genau.
1: Was ja irgendwie dieses Jugendliche dann hervorsticht, ne?
0: Also richtig. Das,
2: das, YOLO, jo.
1: Ja, richtig, so. genau,
0: daran das. Musste ich auch denken.
1: Aha, cool, echt cool. Schon mal von der Namensfindung her. Also das heißt, vernetzt seid ihr auch, weil das ist ja auch zum Beispiel ein Punkt, vor allem wenn es junge Mütter betrifft, Teenage-Mütter, dass man natürlich sehr wahrscheinlich verknüpft ist mit sozialen Medien, also alles andere
0: Fall.
1: Außer, denke ich mal, Zeitung und all die Dinge, die wir vielleicht, ich und Eva, denke ich mal, nutzen als Informationsquellen.
0: Genau, das ist mir halt eben auch sehr wichtig, einfach weil ich mir denke, in der heutigen Zeit sind sehr viele einfach so auf dieser Plattform aktiv und es gibt vielleicht wenige, die heutzutage noch Zeitungen lesen und dementsprechend, ja, gut, kann es natürlich sein, dass es über Angehörige dann kommt.
1: Ich stelle mir jetzt aber natürlich auch die Frage, Eva, ich weiß nicht, wie du das siehst, wenn ich jetzt tatsächlich in dieser Situation wäre. Und ich kann mir vorstellen, wenn ich, meine Tante ist mit 16 Mama geworden, meine Mama mit 18. Und es ist natürlich ein Alter, wo du nicht besonders viel Lebenserfahrung hast. Und dann kommt vielleicht die Nachricht, dass du erfährst, ja, du bist schwanger, es kommt ein Kind, dass man eigentlich auch kaum Kraft hat, glaube ich, ne, um sich Hilfe zu suchen. Und wie ist denn so an sich die Sache? Kommen denn wirklich Leute auf dich zu oder versuchst du, dass Leute auf dich zukommen?
0: Ich versuche, dass eher Leute auf mich zukommen. Es ist momentan noch ein bisschen holprig, sagen wir mal so, weil ich habe zwei, ja, mögliche Tendenzen, weshalb es vielleicht nicht so laufen könnte. Die erste wäre vielleicht, weil es noch nicht so bekannt ist. Und die zweite ist vielleicht, weil sich auch viele nicht so trauen, könnte ich mir vorstellen, aus verschiedenen Gründen. Ja, also ich meine, das ist ja auch jedes Mal auch so ein bisschen so von der Gesellschaft her gebunden. Muss ich das jetzt preisgeben oder muss ich das nicht preisgeben? Und vielleicht auch mit einem gewissen Scham auch verbunden, dass man jetzt so jung Mutter geworden ist, weil es ja heutzutage eher ja vom Alter nicht mehr so üblich ist, von der Statistik her.
1: Wenn du schon von Statistiken sprichst, Eva und ich haben uns nämlich da tatsächlich eine rausgesucht, wenn ich da ein bisschen mal mit vorlesen kann. Wir haben
0: klar
1: ja
0: doch.
1: Vom Statistischen Bundesamt tatsächlich das Alter, das durchschnittliche Alter tatsächlich mal herausgefunden. Und in Hessen zum Beispiel liegt das durchschnittliche Alter, wenn man das erste Kind gebärt, bei 30,6, also sagen wir mal gerundet bei 31 Jahren. Und das, was wir dann noch gefunden haben, dass in Sachsen-Anhalt mit 28,5, also knapp 29 Jahren, die geringste Zahl hier tatsächlich vorliegt. Und das ist natürlich im Schnitt so bei 30, wenn man das so sagen könnte, im Insgesamten. Mhm. Und dass du definitiv darin recht hast, also dass auf jeden Fall das so ein bisschen sich verändert hat. Also
0: ja.
2: Wenn man quasi ja schwanger ist, kommt ja auch irgendwann der Punkt, wo man es nicht mehr verbergen kann. Ne? Also
0: natürlich.
2: Irgendwann wächst natürlich der Bauch so, dass es gar nicht mehr außer Acht zu lassen ist, dass man eben erkennt, oh, da ist eine Frau, die schwanger ist.
0: Mhm.
2: Und der Trend ist auf jeden Fall so, dass natürlich die Mutter deutlich älter wird. Wir hatten jetzt 29 oder so gesagt, 30. Und deswegen finde ich das irgendwie so schön, dass du so einen Verein gegründet hast, der vielleicht auch so ein bisschen als Vorbildsfunktion wieder dienen kann. Das heißt, ich würde es mir so vorstellen, wenn ich jung Mama werde, ich würde mich so alleingelassen fühlen.
1: Richtig,
2: weil um mich herum kaum jemand ist, der dann diese Herausforderungen hat. Was mache ich jetzt mit meiner Ausbildung? Wie ist jetzt die finanzielle Situation? Ich bin ja eigentlich auch noch vielleicht abhängig von meinen Eltern. Also ich bin noch gar nicht stark auf beiden Beinen in der Gesellschaft verankert. Und das stelle ich mir ungemein schwer vor. Und deswegen finde ich es halt umso wichtiger, wenn man auch jetzt wieder den Trend vielleicht in die andere Richtung laufen lassen will. Früher, ja, du hast erzählt von der Tante, war es ja eigentlich auch normal, dass man früher schwanger geworden ist. Mhm. Dadurch hatte man auch ein anderes soziales Netzwerk, auf das man sich stützen könnte. Aber heutzutage stelle ich mir das schon außerordentlich vor, in so jungen Jahren quasi schon ein Kind auszutragen, weil es außergewöhnlich ist.
0: Auf jeden Fall. Also das denke ich mir auch jedes Mal. Und genau deshalb finde ich es ja auch für mich auch nochmal so schön, dass ich

0: da jetzt zumindest auch so viel Zuspruch bekomme. Ich erhoffe mir natürlich auch, dass da deshalb dann sich die ein oder andere vielleicht auch traut, herzukommen. Weil, wie ihr schon gesagt habt, es gibt halt einfach immer mehr Frauen, die halt eben, ja, aufgrund beruflichen Sachen oder ähnlichen Sachen halt eben sich dafür entscheiden, eher älter Mutter zu werden. Was ja jetzt auch in der Gesellschaft kein Problem ist. Meine Mutter zum Beispiel war auch 21 oder 22, als sie zum ersten Mal Mutter geworden ist. Und hat dann halt eben nochmal 3 weitere Kinder bekommen. Also ich bin sozusagen das Sandwich-Kind. Und ja, aber ich finde das, wie gesagt, eigentlich kein Problem. Also ich finde das super schön.
1: Und in deinem Verein, gibt es da auch Angebot für die Väter dazu? Oder ist das wirklich, oder basiert der Verein quasi jetzt nur auf die Mütter, die jung schwanger geworden sind?
0: Es basiert nur auf die Mütter, weil das einfach so diese Zielgruppe ist.
1: Und welche Rolle siehst du jetzt beim Vater in Bezug auf eine Teenage-Schwangerschaft?
0: Ich glaube, dass Väter halt eher jetzt nicht so viel Austausch suchen, ist so mein Eindruck. Also ich kann das halt eher nur widerspiegeln, was so bei mir ist. Mein Mann, der halt auch schon lange an meiner Seite steht und der auch der Vater meiner Söhne ist, hat eigentlich ja direkt dann schon weitergearbeitet beziehungsweise in seine Ausbildung eingestiegen und konnte dementsprechend auch nicht so viel, sag ich jetzt mal, am Leben teilnehmen, so was die Mutterrolle angeht.
2: Aber hat die Verantwortung letzten Endes richtig übernommen. Das ist genau aber auch der Punkt. Ich glaube, das gibt es auch heutzutage nicht sehr, sehr oft. Also du hast natürlich jemanden an deiner Seite, der die Verantwortung mit übernimmt und sich dessen bewusst gewesen ist, dass es natürlich eine ernste Sache ist.
0: Natürlich.
2: Aber hier stellt sich für mich die Frage, nimmt es denn jeder Papa, werdende Vater genauso ernst, wenn man eben jung Papa oder Mama wird? Das ist, also dann hast du Glück. Aber ich gehe mal davon aus, wahrscheinlich gibt es auch Teenage-Mütter, die vielleicht nicht unbedingt dann jemanden an der Seite haben, der wirklich dann auch unterstützt und die Verantwortung übernimmt.
0: Ja, also ich könnte mir auch vorstellen, dass es einfach viele Teenage-Väter gibt, die halt eben dann sagen, jo, ich gehe dann mal,
1: Also ich stelle mir auch vor, dass die emotionale Belastung doch auch eine andere ist als junge Mutter. Ich kann mich auch gerade an einen Fall erinnern, du arbeitest ja auch als Lehrerin, man kriegt ja so einiges mit, Jutta. Und ich habe auch mal an der Hauptschule unterrichtet und da war ein Mädchen in der 9. Klasse, die war dann wahrscheinlich 15 und die ist schwanger gewesen tatsächlich. Das heißt, es ist dann nochmal ein anderes Alter. Ich weiß nicht, ob dein Verein sich jetzt an die über 18-Jährigen richtet oder ob dein Verein auch Möglichkeiten gibt, Minderjährigen sozusagen Auskunft zu geben. Weil Teenage-Mutter, wie alt ist man denn als Teenage-Mutter, ist jetzt auch so eine Frage.
0: Also ich würde aus meiner Sicht sagen 15, deshalb habe ich jetzt auch mein Alter so von 15 bis maximal 27 gesetzt. Aber natürlich ist so die Sache mit Minderjährigen dann nochmal was anderes, weil da muss man ja auch nochmal schauen, wegen Erklärungen der Erziehungsberechtigten, und deshalb möchte ich dann halt eben auch Minderjährigen dann so einen Zettel mit an die Hand geben, dass sie halt eben dann bei den Treffen den von den Eltern ausgeführt haben.
2: Das stelle ich mir wirklich sehr, sehr komplex vor. In Bezug auf die Frage, wie wann ist man Teenager, habe ich ja immer noch hier von der Statis, vom Statistischen Bundesamt eine Seite offen, dass es das Alter zwischen 15 und 19 gemeint ist. Aber das, was du jetzt sagst, also wenn man bedenkt, man ist ja beschränkt geschäftsfähig, wenn man unter 18 Jahren ist. Das heißt, du kannst ohne Einverständnis deiner Eltern im Grunde genommen gar nichts machen.
0: Ja.
2: Und obwohl du dann eigentlich so eine ernste Aufgabe dann hast, dass du Mama wirst und eigentlich du doch diejenige bist, selbst wenn du mit 15 schwanger bist, dann mit 16 eben Mama, dass du doch eigentlich dann frei entscheiden doch solltest, was du mit deinem Kind machst. Hierzu fehlen mir tatsächlich die rechtlichen Grundlagen, wie es denn ist. Ich weiß nicht, hast du denn mehr Informationen diesbezüglich, wie es danach ist? Also du hast ja zum Beispiel jetzt gesagt, die brauchen einen Zettel.
0: Ja, also die brauchen einen Zettel auf jeden Fall. Und ansonsten, kenne ich mich da ehrlich gesagt auch nicht so gut aus. Also,
1: Das ist auch relativ selten. Also ich muss, wenn ich jetzt auch so zurückschaue, ich habe jetzt noch nicht so viel Erfahrung, aber ich habe schon einige Kinder irgendwie begleitet und mir ist es einmal passiert mit der minderjährigen Schülerin.
0: Verstehe.
1: Und während der eigenen Schulzeit hatte ich auch ein Mädchen bei mir in der Stufe, die ist mit 18 oder 17 auch schwanger gewesen. Die hat dann ein Jahr die Schule abgebrochen, weil sie natürlich das Kind ausgetragen hat. Und ich glaube, da ist ganz viel Unterstützung vom familiären System einfach notwendig. Da muss die Mama, du hast aber auch heute deine Mama eigentlich so ein bisschen dabei gehabt, ne?
0: Genau. Also meine Eltern und meine Schwiegereltern unterstützen uns auch schon, seitdem wir Kinder haben, wo sie nur können. Und da sind wir auch ganz froh drum. Weil es gibt natürlich auch den Fall, dass halt eben, ja, zum Beispiel jetzt, wenn wir jetzt auf die Minderjährigen nochmal zurückkommen würden, dass es vielleicht auch Minderjährige gibt, die selber zum Beispiel in Jugendeinrichtungen leben. Und da ist es dann auch nochmal schwieriger mit Familie und so. Und deshalb bin ich eigentlich super, super froh, dass ich da Hilfe bekomme von der Familie. Ja, gut, wiederum bekommen oder kann es halt eben natürlich auch sein, dass es auch ältere Mütter gibt, die auch nicht die Möglichkeit haben, weil die Großeltern zum Beispiel in München leben oder sonst wo.
1: Könnte auch ein Vorteil dann sein, junge Mutter zu werden?
2: Hat mit Sicherheit Vorteile. Ja. Also meine Tante, vorhin hatten wir auch darüber gesprochen gehabt, die mit 16 eben schwanger geworden ist. Sie hat ein Verhältnis zu ihrem Sohn wie Freunde, ne? Also das ist ja auch was Außergewöhnliches.
0: Ja.
2: Und ich beneide das jedes Mal. Also wenn ich wirklich dann im Sommer in Griechenland bin und meine Tante besuche und mein Cousin da ist, dass die beiden wirklich einfach so ein Verhältnis haben, wo du denkst, ey, wie cool ist das denn?
0: Ja.
2: Und dass du im Grunde genommen eigentlich einen besten Freund hast oder eine beste Freundin. Und du hattest ja aber auch gesagt, dieses, man ist dann im Grunde genommen frei. Ne? Also man kann früh dann wieder anfangen, sich Ziele zu setzen, zu wachsen und alles, was dazugehört. Ich bin zum Beispiel so dieses Dazwischendrin. Ich bin mit 26 das erste Mal Mama geworden.
0: Ja.
2: Und ich habe inzwischen zwei Söhne, 26 und 29, den zweiten dann bekommen, den zweiten Sohn. Und es ist jetzt so mittendrin. Und ich muss sagen, in dem Alter, wo ich eigentlich wachsen möchte, ich persönlich, ich aber ganz genau an diesen Verpflichtungen so gebunden bin, weil, Spaß beiseite, es ist wirklich eine 24-7-Aufgabe.
0: Und auf jeden Fall.
2: Du bist durchgehend gebunden. Und dass ich dann einfach so das Persönliche, meine persönlichen Ziele ein bisschen zurückschrauben muss. Und während meine Tante dann eben mit 30 schon frei war. Ne? Also frei ist vielleicht jetzt nicht so das perfekte Wort.
1: Ja, aber
2: ihr wisst, was ich meine.
1: Ja,
2: ne? Also,
1: der Fokus kommt dann wieder zurück zu dir, weil ich stelle mir ja die Herausforderung auch so vor, du hast ein Baby und das ist ja hilfsbedürftig. An allen, das kann ja nicht alleine essen, das kann nicht alleine auf die Toilette gehen. Also jeder Schritt muss begleitet werden.
0: Ja, und geplant werden.
1: Und wenn du irgendwann ein Kind hast, das 14, 15 ist, dann macht man sich wieder andere Sorgen wahrscheinlich, weil die dann wieder zu selbstständig werden und ihre Erfahrungen sammeln wollen. So stelle ich mir das zumindest vor, aber man hat dann trotzdem mal wahrscheinlich den Moment, wo man sagt, okay, und jetzt gehe ich mal zum Sport, ich brauche mal kurz Zeit für mich.
2: Und dann kannst du es machen.
1: Und das geht natürlich mit einem, du hast jetzt einen 6-monatigen alten Sohn.
0: 5 Monate alt und bald 7 Jahre alten Sohn. Also
1: genau.
0: Von daher.
1: Und wie ist das jetzt gerade so für dich, wenn mit so einem 5 Monate alten Baby?
0: Also ich finde, es ist jetzt auch nochmal eine weitere oder, ja, was heißt eine weitere Herausforderung, aber halt eine wiederkehrende Herausforderung, aber auch eine schöne gleichzeitig, weil ich ja auch noch vieles von früher kenne und klar, es ist jetzt fast 7 Jahre her, dass ich ein Baby, großgezogen habe, aber ja, es ist dennoch vieles gleich geblieben und ja, ich mag es eigentlich, dass mein großer Sohn jetzt schon so selbstständig ist und auch ja sagen kann, ja Mama, ich gehe jetzt auf den Spielplatz hier um die Ecke und komme dann gleich wieder und spiele ein bisschen und dann kannst du mit dem Kleinen kuscheln, stillen.
2: Das sagt ihr denn so?
0: Ja, also.
2: Oh, mega. Meine fetzen sich, wenn ich mit dem einen kuschel oder nicht, weil die einfach knapp so 2 Jahre Unterschied haben.
0: Okay,
2: und das war auch ein
0: okay.
2: ganz anderes. Und das ist ja, das heißt, ein Verständnis dafür.
0: Ja, also er ist super, super selbstständig. Klar, er hat auch manchmal so seine Phasen, aber ich bin so dankbar, dass er einfach schon so groß ist und so ja, stolz auch auf seinen Bruder ist und mit ihm auch spielt und also zumindest das, was geht.
1: Merkt ihr so Unterschiede? Ihr habt jetzt beide ja 2 Kinder. So der Unterschied, das erste Mal Mama zu werden und das zweite Mal Mama zu werden?
2: Ich weiß nicht, wie deine Erfahrungen sind. Ich kann nur sagen, beim ersten Kind, aber ich glaube, das ist unabhängig vom Alter, bist du lost. Also du hast wirklich, du denkst, alles ist falsch. Mein Bruder und meine Schwägerin, die haben jetzt ihr erstes Kind bekommen. Die sind beide knapp 30.
0: Ja.
2: Und jeden Tag frage ich, wie geht's euch? Wir sind überfordert. Ist alles richtig? Machen wir alles perfekt? Wir machen alles falsch? Wir sind schlechte Eltern? Ganz ruhig bleiben. Ihr macht alles richtig. Es gibt kein Handbuch dafür, was korrekt ist.
0: Genau, das wollte ich gerade sagen.
2: Beim ersten habe ich bei jeder Kleinigkeit Panik geschoben, bei jeder Kleinigkeit. Beim zweiten war es nicht so. Also ich muss sagen, da ist man wahrscheinlich schon so ein bisschen drauf eingestellt, dass alles normal ist, dass alles dazugehört. So war meine Erfahrung zumindest.
0: Ja.
2: Und bei dir, Caroline?
0: Also bei mir ist es ähnlich gewesen. Also klar, ich war auch das, vor allem das erste Jahr, auch oftmals überfordert mit den Situationen, weil ich halt eben oft auch alleine war mit dem Kleinen. Aber jetzt inzwischen bei dem zweiten für den Unterschied, bin ich eigentlich gar nicht mehr so alleine, weil ich halt eben auch Kontakte habe und mir ein gewisses Netzwerk aufgebaut habe. Ich glaube, das ist auch so das Wichtigste. Ich meine, man sagt zwar auch immer, ja, man braucht ein ganzes Dorf, um ein Kind zu erziehen. Aber ich glaube...
1: Das ist ein sehr, sehr schöner Spruch.
0: Ja, ich glaube, dieser Spruch ist ein bisschen veraltet, sage ich jetzt mal. Also ich finde, ich würde es eher als Netzwerk bezeichnen.
2: Ja, also es spielt keine Rolle tatsächlich. Meiner Meinung nach ist es dann die Mama, der Opa oder wer auch immer. Du brauchst einfach zuverlässige Personen, die dich wirklich unterstützen. Und ich gehe mal davon aus, dass durch deinen Verein dann auch sich solche Verknüpfungen sich ermöglichen können, oder? Dass man eben, wenn eine junge Mama kommt, die sagt, ich habe niemanden, dass man eben Möglichkeiten aufzeigt. Was wären das denn für Möglichkeiten, wenn jetzt zum Beispiel eine Teenage-Mutter kommt, nehmen wir mal an, 18 Jahre alt und ist überfordert, keine Ahnung, Mama und Papa sind sauer, wollen sie nicht unterstützen, sowas gibt es natürlich auch.
0: Mhm.
2: Und sie ist überfordert, möchte aber das Kind behalten. Welche Möglichkeiten bietet zum Beispiel dann der Verein an, dass man dieses junge Mädchen, die werdende Mutter, auffangen kann und unterstützen kann?
0: Also zum einen natürlich auch durch unsere Treffen, also dass sie regelmäßig kommen kann und einfach mit uns quatschen kann und halt einfach Austausch da ist, ganz locker basiert. Aber auch auf der anderen Seite natürlich muss ich auch da hinzufügen, dass wir keine Therapeuten sind, beziehungsweise nicht diejenigen sind, die halt eben dann auch Profis, sage ich jetzt mal, vermitteln. Wir können halt eben nur sagen, hey, schau mal, es gibt hier in Rüsselsheim Pro Familia oder die Diakonie Caritas. Wenn du da wirklich arge Probleme hast, dann wende dich an die. Wir können dir auch Telefonnummern geben, aber ansonsten kannst du gerne jederzeit kommen und halt eben zum Austausch als Ankerpunkt. Dass du hier vielleicht auch Freunde, Freundinnen bekommst, die in einer ähnlichen Lage sind wie du, einfach da deinen Anker hast, wo du halt eben auch mal so Themen widerspiegeln kannst.
1: Also eine soziale Unterstützung bietet ihr da quasi.
0: Richtig.
1: Nicht die medizinische Unterstützung oder
0: Richtig.
1: Die therapeutische, aber wirklich auf sozialer Hinsicht.
0: Genau.
1: Genau. Die Hilfe zur sozialen Vernetzung einfach, um so den Rücken gestärkt zu bekommen, vielleicht auch Selbstbewusstsein zu bekommen.
0: Ja, weil ich...
1: Seine eigenen Entscheidungen.
0: Genau, weil ich finde, es ist halt als Mutter auch wichtig, dass man auch hin und wieder mal sagen darf, ja, ich gehe raus aus dem Alltag und mache für mich etwas, was halt eben eventuell unter Umständen möglich ist. Oder nehme halt zumindest mein Kind mit.
1: Wahrscheinlich auch, wenn man quasi in seinem Alltag eher mit negativen Äußerungen konfrontiert ist. Das schaffst du nicht, du bist doch viel zu jung, treib das Kind lieber ab, das ist viel zu kompliziert.
0: Ja.
1: Und dafür bietet ihr dann quasi denjenigen einen Anker, wo man doch nochmal ein bisschen lernt, anders zu denken. Ja?
0: Genau.
1: Wo man vielleicht so ein bisschen positiver sagt, du schaffst das schon, schau mal, sie hat es geschafft, sie hat es auch geschafft. Und dann kann man natürlich auch Tipps und Tricks, sage ich jetzt mal, austauschen. Ne? Wie hast du es gemacht, wie war das bei dir?
0: Ja.
1: Und das stärkt einen dann halt auch von innen.
0: Natürlich, natürlich. Aber ich meine, wie du schon gesagt hast, Jutta, es gibt kein Handbuch für eine Kindererziehung. Nee. Man muss es eigentlich nach einem Gefühl machen.
2: Es ist wirklich dieses, dein Instinkt, dein Mama-Gefühl. Und ich meine, ich war auch nicht die Jüngste und ich habe ständig Kritik bekommen in vielen Sachen. Das machst du nicht richtig, das machst du nicht richtig. Und dann gab's, das war für mich, glaube ich, das Schlimmste an Erfahrung. Meine beiden Söhne hatten Koliken. Meine beiden Söhne haben ständig dann auch geweint, geschrien und wie auch immer. Und dann siehst du andere Mütter, wo alles perfekt ist oder perfekt wiedergegeben wird.
1: Scheint.
2: Ja, eben diese scheint. Und du dann, das ist genau das, was du meinst, das zieht dich so runter. Ich hatte bei meinem ersten Sohn allein nur deswegen depressive Episoden, weil ich damit nicht klargekommen bin. Was mache ich falsch? Warum klappt bei mir das Stillen nicht? Warum klappt das nicht? Warum weint er schon wieder? Du hast doch gegessen, du hast frische Windeln, du hast doch alles. Sag mir doch, warum weinst du?
0: Ja.
2: Ich meine, als ob das Kind mir antworten könnte, das eben nicht. Und dann bist du da verzweifelt. Und das hat mich zum Beispiel runtergezogen. Und ich glaube, dafür ist umso wichtiger zu wissen, da gibt es eben Leute, die dir eben, wie du sagtest, deinen Rücken stärken, weil es ist, glaube ich, so eine Sache des Selbstvertrauens. Weil jede Mama, egal wie alt sie ist, muss auf sich selbst vertrauen und dann macht sie alles richtig.
0: Ja, klar. Aber auf der anderen Seite muss ich auch dazu sagen, dass es inzwischen auch irgendwo, ja, so ein gesellschaftlicher Druck gibt von uns Mamas oder generell von der Gesellschaft, der halt einfach so, ja, sagt, ja, du musst das und das und das können oder machen, damit dein Leben, deine Erziehung, ja, dein Kind perfekt aufwächst. Und ich finde, da steigern wir uns als Mutter einfach viel zu sehr rein. Und dementsprechend bin ich auch sehr, sehr, sehr, sehr, sehr dafür, dass man halt eben da auf sich selber so ein bisschen aufpassen muss und halt eben schaut, dass es halt eben nicht so in diese Bubble kommt.
2: Und vor allem zu verstehen, dass jedes Kind, jeder Mensch individuell ist.
0: Richtig.
2: Einzigartig ist und man kann die nicht gleich programmieren. Und das braucht aber auch Selbstvertrauen. Wenn dann um die Ecke diese Kritik kommt, ich bin zufrieden mit meinem Kind. Mein Kind ist perfekt. Ich mache alles super. Um dann einfach mal den Spieß umzudrehen. Aber das sind auch diese gesellschaftlichen Vorurteile. Ich meine,
0: Leider.
2: Wir reden die ganze Zeit nur von ganz, ganz jungen Müttern. Dieselben Vorurteile gibt es auch für Mütter, wenn man das mal andersrum sieht. Für Mütter, die mit 40 nochmal sagen, die wollen Mama werden, wo man sagt, du bist doch viel zu alt dafür.
0: Natürlich.
2: Und, also da gibt es ja auch diese Schwierigkeiten. Und dass man da wirklich, egal ob in die eine oder in die andere Richtung, jede Frau hat das Recht, ein Leben zu schenken und das egal in welchem Alter.
0: Ja.
1: Also ich denke, egal was quasi in deinem Leben passiert als Frau, wann du schwanger wirst, in welchem Alter, man wird immer auf Menschen treffen, die das nicht gutheißen, was du gerade machst. Das ist ja irgendwie ganz normal.
0: Mm.
1: Du machst etwas und dann kommt jemand und sagt, so geht es nicht. Und dann ist es halt einfach super wichtig, auch zu sagen, nein, das nehme ich jetzt nicht an. Ich mache das so, weil ich es für richtig halte. Und deswegen ist es halt super schön, dass du, Caroline, halt so einen Verein sogar gegründet hast, wo man richtige Anlaufstellen eben findet und sich nicht irgendwie so allein und im Stich gelassen fühlen muss.
2: Und das darf eben nicht passieren. Das alleine bringt dich dann dazu, dass du zweifelst. Das bringt dich dazu, dass du in diesem Gedankenkarussell bist und dass du dann doch alles wahrscheinlich du denkst dann, du machst alles falsch.
0: Ja.
2: Macht ihr denn auch Aktionen oder Veranstaltungen irgendwie, wo ihr dann außerdem zusammentreffen, dass ihr sagt, wir machen Ausflüge, wir machen irgendwelche gemeinsamen Aktivitäten. Was macht ihr denn darüber hinaus, außer das Zusammentreffen und der Austausch?
0: Ja, also das ist auch geplant. Also ich würde mir wünschen, dass es auch so Aktivitäten außerhalb der Treffen gibt, wo man halt einfach zu Veranstaltungen geht oder zum Beispiel jetzt im Sommer, wo das Wetter gut ist, auf den Spielplatz geht. Und da kann man zum Beispiel ja dann auch seine Kinder mitnehmen. Aber ansonsten wäre halt eben auch noch geplant, dass es halt so Kurzvorträge von zum Beispiel Hebammen gibt. Das würde ich mir auch sehr wünschen. Oder von anderen Profis, die halt eben Lust haben, mal zu kommen.
1: Aber das heißt, der Verein ist eigentlich jetzt noch im Aufbau, so höre ich das jetzt gerade raus. Und du bist eigentlich auch bereit, falls auch nicht nur Mütter sich engagieren wollen, sondern vielleicht auch anderweitige, engagierte Ehrenämtler, sage ich jetzt mal, bist du auch bereit, den Verein in der Struktur noch weiter auszubauen?
0: Genau. Also ich bin da auch offen für weitere Möglichkeiten und ja, wie du schon gesagt hast, ich bin noch im Aufbau und ja, mal schauen, was die Zukunft sagt. Also
2: sind jetzt zurzeit junge Mütter da, die aktiv nach Unterstützung suchen?
0: Ehrlich gesagt, nein.
2: Noch nicht, okay. Das heißt, im Grunde genommen ist dann auch die Vernetzung vielleicht zu Frauenärzten wäre doch auch mal eine Idee, dass man sagt, dass man dort gezielt darauf anspricht, weil dort ist ja die erste Anlaufstelle, wenn man merkt, ich bin schwanger, dass man eben auch aufmerksam macht auf den Verein, weil das ist eben, wie Eva auch zu Beginn gesagt hat, was ganz Besonderes. Du erfüllst eine Vorbildfunktion letzten Endes durch diesen Einsatz. Und es ist schwierig, ich kann das aus eigener Erfahrung sagen, es ist schwierig, einfach einen neuen Verein dann auch irgendwie aufzupushen. Und dann wäre aber auch eben konkret zu schauen, wo kann ich denn Teenage-Mütter als erstes auffangen?
0: Natürlich, also ich habe auch schon bei etlichen Leuten angefragt, beziehungsweise meine Flyer verteilt und wie gesagt, erhoffe mir dadurch, dass halt eben da das Interesse steigt, dass junge Frauen ja zu mir kommen möchten.
1: Und dadurch, dass du ja selbst auch mit 19 Mama geworden bist, kannst du natürlich auch einen ganz tollen Erfahrungsschatz wahrscheinlich auch mitgeben und auch in den Austausch gehen, weil du einfach auch selbst die Erfahrung gemacht hast, sehr, sehr jung Mutter zu werden.
0: Richtig.
1: Darüber können wir vielleicht auch nochmal so später noch ein bisschen was sagen.
2: Ich würde nämlich jetzt sagen, wir machen mal kurz ein kurzes Break, natürlich mit einem coolen Song wieder. Mama Mia, sagt euch das was?
0: Oh ja.
2: Stellt euch mal ein. Schön. Viel Spaß da draußen und bis gleich.
1: Mama Mia, here I go again.
2: Ja.
1: Wo ist es?
2: Die Technik ist auch ein bisschen mit der Hitze überfordert.
1: Ja, das ist ein Song von ABBA. Habe ich auch früher in meiner Jugend oder noch Kindheit fast hoch und runter gehört. Ich war richtiger ABBA-Fan. Ich weiß gar nicht warum. Dancing Queen und die ganzen Songs.
2: Ja. Viel Spaß da draußen. Ja. Wir haben es, die Hitze. Macht zu schaffen. Bis gleich.

0: Mamma mia, liebe Leute da draußen, liebe Zuhörerinnen und Zuhörer, herzlich willkommen wieder zurück hier live aus dem Studio von Radio Rüsselsheim mit der Sendung Female Frequency und dem heutigen Thema das perfekte Alter, um Mama zu werden. Hier am Mikrofon spricht die Jotta und mit mir an meiner Seite ist
1: die Eva und die Caroline.
0: Ja, Eva.
2: Sehr schön. Ja, also wir haben gerade eben so ein bisschen geredet, auch schon in der Pause, während dann Mamma Mia lief. Und mir ist auch noch so ein bisschen zum Thema Teenage-Mutter eingefallen und auch zu deinem Verein, Caroline. Ich habe mal letztens auch irgendwo in den Medien auf jeden Fall mitbekommen, dass auch mal zur Debatte stand, dass man Schwangerschaftsabbrüche bis zum 6. Monat erlaubt. Das heißt, dass man eben ja versucht, Schwangerschaftsabbrüche zu legalisieren und diese auch aus dem Strafgesetzbuch irgendwie zu streichen. Bis zum 6. Monat, das ist natürlich schon eine krasse Nummer, sage ich jetzt mal, weil da ist natürlich das Baby auch schon ganz schön weit entwickelt. Aber ohne jetzt vielleicht da so in die Tiefe reinzugehen und wieder den Übergang zu finden zu dir, finde ich es einfach super schön, dass du jetzt mal so einen Akzent setzt, der so in die andere Richtung geht. Ja. Weil ich finde, ein Schwangerschaftsabbruch, das spricht ja eigentlich schon für diese Resignation. Ich schaffe das nicht, das wird mir zu viel. Ich bin überfordert, ich bin alleine. Das werde ich niemals schaffen. Dieses Baby, das treibt mich in den Wahnsinn, sage ich jetzt mal. Und anders kann ich mir nicht erklären, wieso es dazu kommt. Ich rede jetzt nicht von irgendwelchen Sexualverbrechen und dann kam es zur Schwangerschaft. Das meine ich jetzt nicht, sondern ich meine jetzt wirklich diese reine Überforderung. Es gibt total viele Schwangerschaftsabbrüche, auch bei mir im Freundeskreis, sei es durch Fehlgeburten, ist ja auch immer wieder ein Thema.
1: Ja, das stimmt.
2: Und ich finde es so, so schön, dass du jetzt einfach mal so einen neuen Akzent setzt und einfach sagst, nee, wir schauen uns das jetzt mal von der anderen Perspektive an. Mhm. Wir verbinden uns, wir halten zusammen und wir unterstützen uns im Mutterwerden. Und du dadurch ja eigentlich auch so sehr viel Zuspruch und auch sehr... Ja, und unterstützungsvoll auf dieses Thema eigentlich eingreifst.
1: Ja, also das war mir auch sehr wichtig. Wegen Schwangerschaftsabbruch, bei mir war es damals ja aus eigener Erfahrung auch das Thema, klar. Mir wurde auch gesagt, ja, wie sieht es denn aus bei dir so von wegen Schwangerschaftsabbruch? Möchtest du nicht eher abtreiben? Du bist so jung und bist gerade mal in der Ausbildung oder so. Und das war für mich auch lange ein Thema. Aber ich habe mir dann irgendwann so gedacht, nachdem ich diesen Herzschlag beim Frauenarzt gesehen habe, ich kann das nicht. Ich kann das aus meinem Gewissen her einfach nicht tun. Und von daher war das dann eigentlich auch schnell vom Thema vorbei.
2: Also, aber es war auch ein Thema.
1: Ja, natürlich. Natürlich. Interessant. Also, weil es halt eben einfach unerwartet kam. Und ja, da musste man dann natürlich auch darüber nachdenken.
2: Ich glaube, gerade bei dem Thema Teenage-Mutter ist nämlich dieser Schwangerschaftsabbruch ein sehr, sehr großes Thema. Ich weiß nicht, bei dir mit 28 war das ein Thema?
0: Ich kann dir nur sagen, dass ich auch eine Fehlgeburt hatte vor meinem zweiten Sohn und ich kann dem nur zustimmen, was Caroline gesagt hat. Es kam ziemlich schnell nach der ersten Schwangerschaft und da sind auch Unsicherheiten, weil du bist überfordert mit dem ersten Kind. Es ist alles neu, es ist alles viel, viel zu viel. Obwohl ich dann 26 schon war und dann habe ich eben festgestellt, ich bin wieder schwanger und da hat man auch ein Gedankenkarussell, weil du ja, wie gesagt, mittendrin noch in dem Chaos bist. Emotional, dein Körper, die Hormone, alles. Und du bist dann in dem Moment einfach irritiert. Natürlich entscheidest du dich dafür und das war auch meine Entscheidung, aber ich hatte dann im vierten Monat plötzlich kein Herzschlag mehr.
1: Das ist natürlich traurig.
0: Und da, wo man dann sich denkt, die Sorgen, die ich mir gemacht hatte, dass dann am Ende so ein Gefühl kam, wie konntest du eigentlich nur so denken, ne? Also dieses kriege ich das hin? Und das war doppelt schmerzhaft, weil eben genau das, du siehst einen Herzschlag und dann gehen die Gedanken weg. Und als dann im vierten Monat, dann, warum auch immer, ohne erklärlichen Grund, plötzlich gar kein Herzschlag mehr da war, das war für mich ein Zusammenbruch.
1: Das glaube ich.
0: Deswegen sind das auch so Erfahrungen, mit denen man offen umgehen soll, wenn eben eine junge Mama kommt und Gedanken hat, es lohnt sich, jedes Leben, dass du ermöglichst und jedes Kind, das auf die Welt kommen kann, ist das Leben wert. Und ja, jeder schafft alles. Also wir machen uns manchmal Sorgen über Sachen, statt zu schauen, was in unserer Welt hier wirklich tatsächlich gerade abgeht, wo man sich wirklich Sorgen machen muss. Und dass man sich darüber Sorgen macht. Und wichtig ist eben, aufmerksam zu machen, es gibt Unterstützungsmöglichkeiten, egal in welcher Form. Und da ist man nicht allein. Allein ist man, wenn man wirklich in den Krieg zieht, wenn man wirklich tatsächlich irgendwo ist, wo man nicht mehr rauskommt. Und ich muss sagen, die Erfahrung habe ich leider auch gemacht in der Hinsicht, dass ich danach einfach mit mir gekämpft habe, wie ich bloß nur die Überforderung einfach so im Vordergrund hatte und dachte, das kriege ich doch nicht hin, das schaffe ich doch nicht. Und als dann alles vorbei war, also für mich ist dann eine Welt zusammengebrochen.
1: Das kann ich mal vorstellen. Also bei mir war es so, wir wollten, mein Mann und ich wollten nach unserem ersten Sohn irgendwann auch wieder noch ein Kind haben. Aber ja, ich glaube, der Körper, der weibliche Körper braucht halt einfach auch noch so eine gewisse Phase, wo man A, zu sich selbst kommt und halt eben, ja, wieder, ja, mit sich selbst im Reinen ist und wieder halt so sein Körpergefühl wieder hat und so weiß, ja, ich kann mir selbst vertrauen. Und B, halt eben auch wieder so diese Phase, hey, ich trau mir das zu, nochmal schwanger zu werden. Und deshalb,
2: ich glaube auch so generell in der Gesellschaft ist so dieses Zutrauen, schwanger zu werden als Frau, sehr stark gesunken, weil ich habe es euch vorhin so erzählt, Johann Sebastian Bach hatte eine Frau, 10 Kinder, die Frau ist gestorben bei der 10. Schwangerschaft, was ja früher auch durchaus üblich war. Kam die nächste Frau, gerade nochmal 10 Kinder. Das ist natürlich so eine ganz andere Herangehensweise an das Thema Mutterschaft, weil du jetzt gerade gesagt hast, naja, man braucht dann auch mal Zeit, um sich zu erholen und sich zu regenerieren, sage ich jetzt mal. Ja. Das ist natürlich auch so ein ganz neuer Trend, der jetzt, glaube ich, so unseren aktuellen Zeitgeist einfach auch beschreibt.
1: Ja, natürlich. Also ich meine, wie schon die Statistik sagt, also ich meine, die Frauen werden immer älter. Es gibt immer weniger Kinder hier in Deutschland oder auf der Welt. Und es hat ja auch irgendwo seine gewissen Gründe, warum es so ist.
2: Ja, die Ausbildung wird zum Teil auch wahrscheinlich an erste Stelle gesetzt.
1: Ja.
2: Aber ich glaube, zumindest kenne ich das auch aus meiner Familie. Meine Cousine ist mit 18 schwanger geworden und die hat trotzdem ihre Ausbildung zu Ende gemacht.
1: Ja.
2: Also ich glaube, es ist schon möglich.
1: Natürlich, es ist alles möglich. Ich denke mir auch jedes Mal positiv sehen. Und ich habe meine Ausbildung auch trotz Kind abgeschlossen. Ich bin zwar immer noch nicht fertig, aber mit meiner Weiterbildung und so. Aber ich denke, ich kriege das auch mit Kind hin.
0: Es hängt natürlich von verschiedenen Faktoren ab. Und für mich, vor allem wenn es sich um Ausbildung handelt, muss man auch Lehrkräfte haben, die das Verständnis dafür zeigen. Ja. Und da zum Beispiel ist es auch irgendwie wichtig, eben nach außen hin auch aufmerksam zu machen, dass jeder Einzelne von uns eine Verantwortung mit übernehmen muss. Wie unterstütze ich denn jemanden, statt zu sagen, wir haben jetzt mittendrin und du hast die Ausbildung. Nee, trotz dessen kann man das hinkriegen, wenn eben auch die anderen Personen, die um uns herum sich befinden, mit unterstützen und nicht Steine dann irgendwie in den Weg legen, sodass du gar nicht mehr vorankommen kannst. Also das ist jetzt aus der Sicht als Lehrerin, weil ich so eine Situation auch schon mal hatte, nicht im Teenage-Alter, wo man sagt, das geht trotzdem, du wirst dann vielleicht eine kleine Pause machen, was die Entbindung angeht, dann hast du halt einfach ein halbes Jahr, wo du länger dran machen musst und deine Ausbildung ist einfach ein halbes Jahr später fertig. Aber nicht dann direkt zu sagen, du legst alles lahm und schmeißt es hin.
2: Ja, das ist ja wirklich außergewöhnlich, als wir uns die Statistik angeschaut haben, dass wir uns wirklich in einem Zeitraum befinden, wo man mit 29 erst schwanger wird oder 30. Das einfach so aus meinem Gefühl heraus, auch wenn ich selbst noch keine Mutter bin und ich bin auch schon 38 Jahre alt, würde ich trotzdem aus meinem Instinkt heraus sagen, das ist viel zu spät.
0: Nee, also ich glaube, auch da gibt es nicht ein zu spät. Das gibt's nicht, meiner Meinung nach.
1: Es gibt in jedem Alter, würde ich sagen,
2: Vor- und Nachteile. Aber dass der Trend so nach hinten also ich glaube schon, wenn man sich anschaut, wie war der Trend, oder der Trend sage ich jetzt, ja, aber wie war das Durchschnittsalter einer Schwangerschaft bei einer Frau vor 40 Jahren, bin ich mir sicher, dass der deutlich niedriger gelegen hat. Also der Trend geht dahingehend, dass man erst später schwanger wird. Und deswegen auch wieder so schön, dass du jetzt wieder den Akzent setzt. Nee, lass doch mal über das Thema Teenage Schwangerschaft sprechen.
1: Auf jeden Fall, weil, wie schon gesagt, es gibt halt eben viele Krabbelgruppen, wo halt einfach eher so dieser Trend da ist, von älteren Müttern. Auch wenn, ja, bei älteren Müttern würde ich jetzt sagen, und bei jüngeren Müttern das Gleiche ist, dass halt viele Herausforderungen gleich sind. Also zum Beispiel, ja, Baby weint in der Nacht viel, kann bei junger Mutter sein, kann aber auch bei älterer Mutter sein. Aber da, ja, Unterschied ist zum Beispiel halt eben, ja, das Alter meistens und halt eben die berufliche Entwicklung.
0: Neben der beruflichen Entwicklung wäre auch vielleicht noch ein Thema, der Körper ist ja auch noch nicht so ganz so weit, ja, in einigen Sachen. Wie ist das denn, wie war es bei dir denn von der Erfahrung her? Wie lange hast du denn wieder gebraucht oder wie lange hat dein Körper wieder gebraucht, um einfach wieder so zu sein, wie man vor der Schwangerschaft war, also fit zu sein? Also ich habe circa ein Jahr gebraucht, um das Gefühl zu bekommen, mir geht's wieder gut, körperlich. Mhm. Aber ich gehe mal davon aus, wenn je jünger du bist, im Teenage-Alter, ist natürlich der Körper noch nicht so ganz fertig. Ne? Also du hast dann noch eine Entwicklung. Und hattest du da irgendwelche Komplikationen? Das würde mich noch interessieren.
1: Meinst du jetzt in Bezug auf der zweiten Schwangerschaft?
0: Der ersten. Also einfach so die Erholungsphase.
1: Also meinst du jetzt zwischen erster und zweiter Schwangerschaft?
2: Ja, nach der ersten Geburt quasi. Wie erging es deinem Körper nach der ersten Geburt?
1: Ah, okay, verstehe. Ja, ich glaube...
2: Das ist gut.
1: Ich glaube, ich habe da eigentlich... ja, schon ein Jahr gebraucht, wo ich dann halt eben auch gemerkt habe, ja, so langsam geht's wieder. Aber bis ich dann wirklich ich selbst wieder war und sagen konnte, jo, ich mach jetzt wieder was für mich oder so, das hat, glaube ich, länger gebraucht als ein Jahr. Und wie gesagt, ich glaube, das ist so diese Zeit, wo man halt dann auch irgendwann sagt, ja, will ich noch mal ein Kind, will ich noch mal diese Herausforderungen, will ich mir das noch mal für meinen Körper antun? Und ja, das braucht halt einfach so seine Zeit. Und das sollte man sich auch nehmen. Und ja, ich kann verstehen, dass manche Frauen dann sagen, ja, ich will ja noch ein zweites Kind und einen kurzen Altersunterschied. Aber dann bin ich vielleicht noch mehr überfordert mit mir selbst, mit dem zweiten Kind oder mit zwei Kindern als davor, weil ich halt eben selbst auch noch nicht fertig bin und halt eben noch mal was mit mir gemacht wurde, mit meinem Körper.
0: Also auch da, dass man eben feststellt, das ist wahrscheinlich auch wieder individuell, sehr wahrscheinlich, ja, gehe ich mal davon aus, das war jetzt einfach nur der Gedanke, war es vielleicht anders? Also wenn ich mit 26 schon das Gefühl hatte, nach einem Jahr geht es mir körperlich gut, ist das wahrscheinlich auch hier wieder eine individuelle Sache.
1: Natürlich.
0: Und ja, also meine Lieben, wir haben nur noch knapp 5 Minuten, wir sind so fast langsam am Ende der Sendung tatsächlich gekommen. Das war eine sehr, sehr spannende Sendung und ich würde tatsächlich noch viel, viel mehr darüber sprechen, vor allen Dingen, was es darum geht, wie ist denn die Bindung zum Beispiel mit deinen Kindern gewesen, wo du noch sehr, sehr jung warst. Also ja, ich meine, dieses, wie ist man spielerisch, wie ist die Geduld beim Spielen? Das wären so Themen auch für mich, die für mich jetzt interessant wären.
1: Gerne.
0: Vielleicht kannst du ja spontan dazu noch irgendwie was hinzufügen. War es denn so, dass diese spielerische, ich habe auch im Freundeskreis viel Ältere, die da zum Beispiel sagen, na, also ich meine, geduldig schon in Bezug auf Ruhe bewahren, aber was das Spielen angeht, ne, also wo die dann gesagt haben, naja, es ist nicht mehr so spannend. Wie war es denn bei dir?
1: Also, ja, auf beide Kinder bezogen, würde ich sagen, kommt dann auch nochmal mein eigenes Kind heraus, wenn ich mit denen spielen werde oder spielen möchte. Aber ansonsten ist halt auch so diese Geduld und Überforderung auch nochmal im Raum.
0: Während des Spielens meinst du?
1: Beziehungsweise generell so im Alltag.
2: Ich glaube auch, wenn man nämlich älter ist, kommt ja so eine Gelassenheit auch irgendwie. Man hat schon einiges erlebt, man weiß, wie das geht schief und man hat nicht mehr so diesen Anspruch, irgendwas muss passieren. Das wird einwandfrei laufen.
0: Ja.
2: Und das kann natürlich auch ein Vorteil sein in der Erziehung.
1: Ja,
2: ja, wenn man besser loslassen kann, weil man nicht so festhält. Und wenn man jung ist, auch ich in jungen Jahren, habe natürlich immer an allem festgehalten, was mir gefallen hat. Ich bin ja das Kind im Supermarkt, wenn er den Lolli haben will, ja, der schreit und wird ja schier wahnsinnig, weil er diesen Lutscher haben will. Und das geht ja weg im Alter, dass man sagt, nein, ich brauche das jetzt nicht. Er macht das jetzt schon, sie macht das jetzt schon ohne mich.
1: Ja.
2: Und es ist ja auch was Schönes, auch dieses Vertrauen, was man auch einem anderen Lebewesen irgendwie schenken kann im Alter.
1: Ja, sicherlich. Also es hat, wie gesagt, alles so seine Vor- und Nachteile. Und ja, ich meine, ich bin jetzt beim zweiten Kind, wie gesagt, auch gelassener. Aber ja, ich glaube, keine Mutter kann sagen, dass sie nicht mal Situationen hat, wo sie nicht überfordert ist. Also ich glaube, das wäre eine Lüge.
0: Es gibt viele, die das tatsächlich, glaube ich, behaupten, aber das sind wirklich Lügen. Also
1: ja.
0: Überall gibt es Überforderung, überall läuft etwas schief und man kann tatsächlich, wie wir schon gesagt haben, es gibt nicht die Bedienungsanleitung dafür, dass man alles perfekt macht, weil Emotionen eben und das Leben nicht planbar sind und man sich immer wieder aufs Neue einstellen muss.
1: Ja.
0: Meine Lieben, ich im insgesamt zusammenfassend nochmal die Vorstellung des Vereins YOMO, Young Mothers, gegründet von Caroline Hartwig. In Groß-Gerau könnt ihr den Verein finden, wie Caroline auch schon berichtet hat. Und ihr habt welche sozialen Netzwerke, wo man euch finden kann?
1: Auf Instagram.
0: Mhm. Unter YOMO?
1: Ja, oder Young Mom.
0: Young Mom. Könnt ihr tatsächlich folgen, unterstützt bitte den Verein, folgt dem Verein YOMO und versucht auch, wenn ihr im Umfeld, im Umkreis Leute habt, die jung sind, schwanger sind, darauf aufmerksam zu machen, dass man dort eben Leute finden kann, wo man ein Netzwerk aufbauen kann. An der Stelle möchte ich mich von meiner Seite bedanken an Caroline Hartwig, die uns den Verein heute vorgestellt hat, und auch an meine liebe Moderatorin Eva.
2: Ja, danke auch an dich, Jutta.
0: Ja.
1: Ja, und vielen Dank, dass ich hier sein durfte.
0: Möchtest du noch jemanden grüßen da draußen?
1: Grüße an meine Familie.
2: Fantastisch.
0: Ja, an der Stelle, liebe Zuhörerinnen und Zuhörer, bedanken wir uns herzlich für die Aufmerksamkeit, wünschen noch einen angenehmen Tag, genießt das gute Wetter und für alle jungen Mütter, schön auf den Spielplatz jetzt gehen und ihr seid perfekt. Bis zum nächsten Mal. Tschüss.
2: Tschüss.
1: Bis dann.
0: Herzlich willkommen, liebe Zuhörer da draußen, zu der heutigen Sendung Female Frequency. Heute zusammen hier mit Jutta und neben mir natürlich meiner Lieblingsmoderatorin, die
2: Eva. Ja, schön, Jutta.
0: Ja, zu der heutigen.
2: Wieder geschafft haben.
0: Ja, und heute auch wieder mit einem sehr, sehr, sehr schönen Thema, Eva. Vielleicht magst du auch schon mal anfangen. Was haben wir denn heute mitgebracht für unsere Zuhörerinnen und Zuhörer?
2: Ja, wir haben natürlich noch einen Gast hier am Tisch, der darf sich auch gleich vorstellen. Und eigentlich kommt das Thema ja gar nicht so direkt von uns, sondern wir haben das Thema aufgeschnappt, ja, im Echo sozusagen. Es gab einen Artikel im Echo von der Caroline Hart.
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0: Ja, das waren noch Zeiten. Gesungen von meinem Gegenüber, vom Franz mit seiner Band. Wir sind heute wieder bei Radio Rüsselsheim. Ihr seid aufgeschaltet in der Sendung Inside Rock and More und Yesterday News. Eine Zusammenfassung. Und wir haben das Thema.
1: Ja, wir hatten das letzte Mal in unserer letzten Sendung die 1990er Jahre angefangen mit den Konzerten, die wir da in dem Jahrzehnt besucht hatten, sind aber nicht weit gekommen. Deshalb haben wir heute noch eine Sendung mit 1990er Jahre und ich glaube, wir werden auch diesmal nicht fertig. Ich frage mich, was haben wir damals gemacht? Wir sind nur auf Konzerte gegangen.
2: Ja, du vielleicht, ja.
0: Also du hauptsächlich, ja.
2: Von mir ist da weniger zu sehen. In den 90er Jahren, da war ich mit anderen Dingen beschäftigt.
1: Da hast du gearbeitet.
2: Ja, ja. Erstens mal das, ja.
1: Karriere gemacht.
2: Rund um die Uhr. Und dann war ich auf jedem Hockeyplatz der Republik. Ne?
0: Ja, du musstest ja auf deine Kinder denken noch ein bisschen,
2: ja, ja,
0: oder?
2: Aber trotzdem waren das noch Zeiten, gerade in den 90er dann jetzt. Ja.
1: Obwohl wir da auch schon nicht mehr ganz taufrisch waren.
2: Und da habe ich auch noch Musik gemacht, zwar nicht mehr mit der Band, aber mit meinem Kumpel Tom. Und ich glaube, daraus ist auch dieser Song entstanden. Ne?
0: Okay.
1: Ja, ja.
0: Mhm.
3: Das waren noch Zeiten.
1: Ja, wir fangen an mit...
0: Legen wir los?
1: Ja, mit Bryan Adams. Der spielte 1991 in der Festhalle Frankfurt. Und ich war dabei und soweit ich mich erinnern kann, das ist ja nicht immer ganz leicht, war das ein sehr schönes und sehr rockiges und sehr gutes Konzert. Und wir spielen einen seiner größten Hits, Cuts Like a Knife.
0: Gehen wir los, oder?
2: Mhm. Juhu.

0: Brian. Brian Adams. Cuts like a knife. Ja, Radio Rüsselsheim. Ihr seid aufgeschaltet bei uns in unserer Sendung Inside Rock and More und Yesterday News. Wir unterhalten uns gerade intensiv. Sag mal, was ist denn jetzt mit unserem UKW-Sender? Es ist, das habe ich gerade eben von unserem Techniker noch erfahren, es ist nicht auf den Tag genau definiert, wann wir jetzt endgültig abgeschaltet werden aus der UKW-Frequenz. Noch seid ihr bei uns erreichbar. Aber das wird sich, ich glaube, am Ende der Woche ändern und dann gibt es uns nur noch auf DAB Plus und natürlich über unsere Homepage radio-r.de. Da gibt es einen Livestream. Einfach aufschalten, dann seid ihr bei uns direkt im Sender. Wenn jemand Interesse hat, uns zu kontaktieren, das geht am einfachsten und am schnellsten über unser Studiotelefon unter der Vorwahl von Rüsselsheim 06142 durch Wahl 12200.
1: Das hast du aber schön gesagt.
0: Habe ich gut auswendig gelernt,
1: ja,
0: oder?
1: Genau.

0: Kochshows und so kleine Zirkus-Varieté-Shows und aber auch Musik. Und da trat, wie gesagt, die Band Tower of Power auf. Nicht ganz meine Musik, aber das war sehr beeindruckend, was sie da abgeliefert haben.
1: Gibt es die heute noch?
0: Ja, ja, die gibt es heute noch.
1: Ich meine, ich habe mir im Vorfeld die Musik mal so ein bisschen angehört. Ist nicht unbedingt mein Geschmack, aber trotzdem kann man sich das gut anhören.
0: Genau.
2: Dann play that funky music.

0: Nicht unbedingt die Musik vom Josef, hat er gerade eben gesagt. Ja,
1: ja, weil du warst da. Ne?
2: Ich war da.
1: Weil diese tanzenden Bande. Ja, ja. Also. Ja. War das der einzige Funk heute? Oder
2: ich glaube, das ist der einzige Funk.
1: Oder warst du öfter auf solche, nee. Kamst du öfter auf solche tollen Ideen?
2: Nee, ich glaube, das war das einzige.
1: Ja, aber das haben wir dann
2: abgehoben. James Brown, ne? Also,
1: ja. Jetzt machen wir das Gegenteil, ne?
0: Ja, jetzt komme ich ja wieder ins Spiel. Ich habe ein Konzert besucht, das war 1991, genau, 91. Robert Palmer war in der Festhalle und Robert Palmer hat damals schon ein Riesenpublikum gehabt.

0: und die Festhalle war komplett ausverkauft. Es war ein sehr interessantes Konzert und wir haben ein Stückchen ausgesucht, einen Song ausgesucht. Das spiegelt so die Musik von Robert Palmer wieder.
1: Der war sehr, sehr vielfältig.
0: Ja, ne? war er auch.
1: Er hat schöne Sachen gemacht. Mhm. Langsame, schnelle Beat und alles Mögliche. Ne? Aber immer gut, würde ich sagen.
0: So sehe ich das auch, ja.
2: Dann lass mal den guten Robert hören.
1: Und viel zu früh verstorben.
2: Ja, das ist richtig. Ja. Mhm.
0: Das kriege ich jetzt gar nicht mal hin.
2: Das ist schon lange tot.
1: Ja, ja. Bestimmt schon 20 Jahre.
0: Ach ja, komm. Ja. Okay. Ja. Also, zur Erinnerung an Robert Palmer, Addicted to Love.

0: Norbert Palmer. Leider ist er sehr früh verstorben, Josef.
1: Ja, 2003 mit gerade 54 Jahren an einem Herzinfarkt. Traurige Geschichte.
0: Und du hast gerade eben erzählt, Franz, der hat richtig gute Musik gemacht. Ja,
2: ja? Natürlich.
0: Also sehr interessante Musik, muss man sagen, ja. Gut, wir bleiben in der Festhalle. Und zwar haben wir da den Besuch des Bee Gees-Konzerts, auch 1991. Josef, du hast gerade eben erzählt, das tut dir unendlich leid, dass du die nie live gesehen hast. Ja?
1: Ich war mal, ich glaube, Ende 60er, Anfang 70er Jahre waren die das erste Mal in der Festhalle. Aber ich war da nie, wollte da nie hin, das war mir zu soft, zu schleimig.
2: Ja, zu der Zeit war es sehr soft und auch, sage ich, aber es hat mir gefallen. Ja. Und aber dann kam die Disco-Zeit, ja. Und danach war dann 91, ja.
0: Genau.
2: Da haben sie mir aber nicht mehr gefallen mit der Disco-Zeit.
1: Ja, selbst wenn sie einen gefallen hätten, durfte man das nicht zugeben.
0: Der Josef hat zu mir gesagt, du kannst dir ein Stückchen von den Bee Gees aussuchen, aber weh, oh weh, du willst diese Disco-Titels von denen. Nein, natürlich habe ich das nicht gemacht.
2: Und was hast du genommen? Staying Alive.
0: Das wäre es gewesen. Nein, was ganz Softiges. Hört sich das nicht gut an?
1: Wunderbar.

0: Wir gucken mal zwischendurch immer auf den aktuellen Stand in der WM oder das WM-Spiel der Argentinien gegen Ägypten. Und die Ägypter, die führen sensationell im Moment 1-0.
1: Ob sie das in der Wiederholung, wenn unsere Sendung wiederholt wird, ob sie da auch eine 1-0 führen?
0: Glaube ich eher nicht. Nein. Wir kommen jetzt zu einem Interpreten, Josef.
1: Ja, Alice Cooper. Der hatte seine Hochzeit schon lange vorbei, obwohl er immer noch tourt. Der wurde bekannt irgendwann 1970, 71. Und da gab es einen Titel, den hat unser leider verstorbene Kollege Werner im Oldtimer immer wieder gespielt. Und dieser Titel heißt Under My Wheels.

0: Alice Cooper, der hat der Franz gerade eben schon mal gesagt, der ist so wie der Ozzy Osbourne.
1: Das war ein bisschen Spinne, würde ich sagen.
2: Ich glaube aber beim Alice Cooper ist das mehr Show, ne? Während beim Ozzy Osbourne war das echt. Also das damalige Konzert, Alice Cooper hat alles geboten: Schlange, Guillotine, geschminkt bis zum geht nicht mehr, schwarze Lederhosen, ja, wie man ihn kennt.
1: Ja.
2: Der hat sich nicht verändert. Und ich glaube, der tourt heute noch.
1: Und singt immer noch School's Out.
2: Das war der erste
0: genau,
2: bekannte
0: School's Titel. Out, exakt, genau. Jetzt kommen wir zu einer ganz anderen Musik.
2: Aber wir bleiben in der Festhalle. Wir bleiben im Jahr 1991.
1: Bei großen Konzerten, ne, die fanden damals immer nur in der Festhalle statt.
2: Ne? Richtig, ja.
1: So Stadionkonzerte gab es da ganz wenige. Ne?
2: Da kommen wir noch dazu.
1: Ja, ne? das hat angefangen in den 90ern.
0: Ja. Ja. Wobei wir gerade uns darüber unterhalten haben, Josef, die Dire Straits habe ich 91 auch in der Festhalle mir angehört. Und da warst du auch dabei.
2: Und da haben wir uns nicht gesehen.
0: Da haben wir uns nicht gesehen, nein.
1: Da habt ihr euch überhaupt nicht, habt ihr euch ignoriert.
2: Ja, du standest wahrscheinlich unten im Stehpublikum. Ich hatte natürlich einen Sitzplatz.
0: Ja, du hast es natürlich.
1: Und heute ist es umgekehrt. Ja. Mit den
0: Komfortsitze von deiner sehr bekannten Firma, ja.
2: Nein, das glaube ich, habe ich bezahlt. Dire Straits habe ich bezahlt.
1: Für kleines Geld. Ja.
0: Ich schmeiß den Titel schon mal an, weil er braucht ein bisschen Zeit, um in Schwung zu kommen. Aber ein sehr schöner Titel. Ob wir die lange Rille ausspielen, müssen wir uns noch mal überlegen.
2: Geht der über 3 Minuten, ja?
0: 8 Minuten lang.
2: Ach du Liebe.
0: Dire Straits.
2: Ja, Zeit für eine Zigarettenpause.
0: Tunnel of Love.

0: geniale Musik von Monsieur Knopfler, Tunnel of Love mit seinen Dire Straits. Jetzt kommen wir zu einer Gruppe, bei der war ich noch nie live dabei.
1: Aber ich.
2: Aber du, ja, du warst hier überall.
1: Immer noch 1991 in der Festhalle in Frankfurt. Und zwar Wolfgang Niedecken und seine Band Bab. Und was spielen wir?
2: Ja, verdammt lang her. Das ist ein Song, der damals auch schon ein paar Jahre alt war. Ne?
1: Das war Ende der 70er Jahre.
2: Nein, es war Anfang der 80er Jahre.
1: So ungefähr, ja.
0: Der hat ein bisschen Vorlauf, also insofern können wir noch ein bisschen reinreden. Nein, jetzt nicht mehr.
2: Nein,
0: alles gut.
2: Vorlauf.
1: Lass den Wolfgang mal singen.
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0: Der College hat richtig viel Geld mit dem Titel verdient.
1: Laut einer KI wurde er dadurch zu einem mehrfachen Millionär. Sei es ihm gegönnt.
2: Und jetzt habe ich, als dieses Lied rauskam, verdammt lange, und ich kein Wort verstanden habe, habe ich mich dran gemacht und sofort einen hochdeutschen Text dazu gemacht, der heute noch sowas von gültig ist. Und immer wenn den ein Fremder hört, sagt er, wow, ne? Aber ich habe nichts mit verdient.
1: Nee. Ne? Als der Titel rauskam, da habe ich ja auch nicht gewusst, von was der Titel handelt. Und habe ich immer gedacht, der singt verdammt blond her.
2: Du hast gedacht, es wäre ein Holländer. Ja, so.
0: Aber der Wolfgang könnte dir ein bisschen Tantieme abgeben.
1: Ach, ja, übrigens, Bapp trat auch in den 80er Jahren hier in Rüsselsheim in der Köbelhalle auf. Hat uns gerade unser treuer Hörer Peter aus Hasloch berichtet und er war dabei.
2: Ja, ich habe ja vermutet, dass das gar nicht Bapp war, sondern dass wir das waren und er hat verdammt lang hergehört.
1: Das kann natürlich auch sein, ja, das kann sein. Wir springen mal ins Jahr 1992. Da trat ein gewisser Joe Cocker natürlich wo in der Festhalle auf. Und ich habe in Erinnerung, der sang so gut, dass ich immer noch meine Zweifel, und so perfekt, dass ich meine Zweifel habe, ob das alles live war. Aber er war halt ein begnadeter Sänger. Ja.
2: Das ist richtig. Und ein Tänzer. Und ein
1: ja, eher so ein Zappel-Philipp. Und wir hören jetzt mal auch einen bekannten Titel, You Can Leave Your Heart Out.

0: War das der berühmte Song, sie hatte nur noch Schuhe an?
1: Ja, genau. Es gibt eine deutsche Version von Stefan Quildis und da ist das mit den Schuhen drin. Ja. Ja, jetzt springen wir mal von der großen Festhalle in die kleine Batschkap. Da trat 1992 ein US-Künstler namens Chris Whitley auf. Kennt keiner, ist auch schon lange gestorben. Und ich kann zu ihm auch so gut wie nichts sagen. Hören wir uns mal den Titel Kick the Stones an.

0: Ja, Josef, ich muss schon sagen, ich bin beeindruckt, wo du überall, auf welchen Konzerten du warst. Leute, die kein Mensch kennt. Ja. Aber es war ja für dich gratis, ne?
1: Dieses Konzert.
0: Hoffentlich nicht umsonst.
1: Nee, umsonst war es nicht, weil ich ja hinfahren musste. Hat Benzin gekostet. Nee, aber kann man hören, die Musik, ne? Also nichts Schlechtes. So, jetzt wird's festlicher. Von der Butch Cup, von der verrockten Butch Cup in die edle alte Oper. Und da traten 1992 die Neville Brothers auf. Wie schon der Name sagt, das waren Brüder. Und die sangen und spielten so eine Art Soft Soul.
0: Aber der Oliver Neville, der hat dann nicht mitgespielt.
1: Nee, das war der Aaron Neville, der Solosänger.
0: Der Oliver Neville, das war ja auch unser Fußballnationalspieler.
1: Richtig, ja, genau. Und wir hören jetzt einen alten Klassiker, komponiert von Curtis Mayfield, People Get Ready.

0: Und das alles in der alten Oper.
1: Ja, genau.
2: Darf ich dir mal eine Frage stellen dazu?
1: Aber gerne.
2: Hast du dir das ganze Konzert angetan?
1: Ja.
2: Das weiß ich nicht mehr.
0: Und es ist schon sehr, gewöhnungsbedürftig.
2: Aber live waren sie besser als auf Platte, ne?
1: Noch besser.
2: Noch besser, ja, ja. wir gehen jetzt wieder in die große Festhalle 1992.
1: Und da kommt wieder was Bekannteres.
2: Ne? Ja, und zwar eine Band, die über jeden Zweifel erhaben ist. Und zwar die Band Toto. Ich hätte lieber Africa gehabt, aber Meinert hat sich Hold the Line gewünscht.
0: Nein. Wir können auch Afrika ganz kurzfristig, wenn du noch ein bisschen was erzählst von dem, spielen wir gerne Afrika. Und
1: erzähl was über Toto und Lotto.
2: Naja, die hatten mehrere Hits, ne? Africa, Rosanna, Hold the Line. Mehr fällt mir im Moment nicht ein. Dann glaube ich, spielten zwei Brüder dabei. Und einer von denen spielt jetzt immer noch in der Begleitband von Ringo Starr. So, und jetzt gibt es, Meinert?
1: Wunderbar. Afrika.

0: Sänger und Gitarrist von Toto war Steve Lukather. Und der spielt schon seit Jahrzehnten in Ringo Starrs All-Star-Band. Apropos Ringo, da war doch was, gell?
1: Ja, der hat heute Geburtstag.
2: Der hat heute Geburtstag und gerade eben hast du das jetzt auch zum Besten gegeben und das war ja jetzt eine super Überleitung.
0: Richtig, ja, so sind wir halt.
1: Ja, und es hat noch ein berühmter Schlagzeuger heute Geburtstag, der Andy Wirsching, ach ja. Der in Rüsselsheim ja wohl bekannt ist. Ne?
0: Ja, ja.
1: Also Andy, alles Gute zu deinem Halbrunden, ja, wenn du uns hörst. Dann spiel mir aber trotzdem was von deinem Vorbild Ringo Starr.

0: Hat jemand von uns den Ringo Starr mal gesehen?
1: Nee.
0: Auch nicht bei den Beatles?
1: Nee. 1966.
2: Hast du die Beatles jemals live gesehen?
0: Nee.
1: Na, die waren ja nur also im Star Club und dann kamen sie ja dann 1966 wieder zur sogenannten Bravo Blitz Tournee. Nee, Beatles. Nee, wie war das? Bravo Beatles Blitz Tournee.
0: Und da Zirkus Krone in München.
1: Genau, ja. 3 Konzerte in Hamburg, in der Krugerhalle und im Zirkus Krone, das bekannte. Gibt es übrigens auf YouTube auch die Konzertaufnahme. Ehrlich? Ja, ja. Mhm. Aber da sieht man, welche einfache Ausrüstung
0: die hatten. Die haben so einen Volksverstärker gehabt, den habe ich im Keller stehen noch.
1: Und damit haben die Zirkus Krone gefüllt, ja, mit der Musik. Nee, leider nicht. Aber der Ringo, der ist ja noch quietschlebendig und tourt. Vielleicht kommt er mal in die Festhalle. Aber das wird dann bestimmt 400 Euro kosten, das Konzert.
3: Aber für solche Typen geben wir doch alles, ja.
1: Ja, vor allem hat der eine

0: geradeaus nach Frankfurt reinfährst, da kommt ein Kreisel.
1: Ludwig-Landmann-Straße.
0: Ja, aber da kommt ein Kreisel und den Kreisel fährst du links und da kommst du in die Wolterstraße. Da stehen lauter neue Häuser, ne? Schickimicki und so weiter und so fort. Und da war bis Mitte der 90er Jahre standen alte Gebäude und da in einem Gebäude war die Music Hall. Eine recht bekannte Location. Disco und auch für Live-Auftritte. Und da habe ich den weltbekannten Yusun Dur gesehen. Wenn da 50 Leute drin waren, war es viel.
2: Nee. Das war nicht mehr, weil das ist ja ein unheimlich bekannter. Okay. Aber die 7 Seconds hören wir uns gerne an, oder?
0: Auf jeden Fall.
1: Die hatte ja mit der, wie heißt er? Die Schwester vom...
0: War das die Nene Cherry?
1: Nene Cherry.
2: Nene Cherry. Ja. Genau, und das ist auch gesungen, dieser Song, genau. Ja.

0: kann fantastisch singen, kann sich bewegen.
1: Eben, okay.
0: Eine richtige Persönlichkeit auf der Bühne.
1: Und was haben wir gerade eben nochmal oder drüber diskutiert? Von welchem Staat in Afrika war er noch der Kulturattaché oder wie auch
0: Kulturminister.
1: Immer? Kulturminister sogar.
0: In Senegal.
1: Ah.
0: Er hat sogar mal für das Amt des Präsidenten kandidiert, aber er wurde nicht zugelassen, weil zu wenig Leute für ihn unterschrieben haben. Du musst ja ein paar tausend Stimmen haben, um zur Wahl zugelassen zu werden. Aber immerhin hat er es zum Minister für Kultur geschafft.
2: Oh ja. Senegal.
1: Wir kommen jetzt zu einem sehr bekannten Künstler. Auch auf diesem Konzert, Josef, waren wir beide wahrscheinlich gemeinsam in der Festhalle.
0: Aber unabhängig voneinander.
1: Unabhängig voneinander.
2: Immer wieder, ja, ja.
0: Wobei, auch,
2: wir sind immer noch im Jahr 92, ne?
0: Ja, ja, ja, ja.
1: Ja, ja, ja, immer noch 92.
0: Ich muss sagen, mir hat das Konzert nicht gefallen, weil ich stand da, wo man nur Bass gehört hat. Wäre ich wahrscheinlich 10 Meter links oder rechts gegangen, hätte ich einen ganz anderen Klangeindruck gehabt.
2: Damals gab es oftmals noch Probleme mit der Aussteuerung, ne?
0: Ja, ja, ja.
1: Ich meine, die Festhalle war dafür bekannt, dass da keine optimale Akustik herrschte. Aber die Techniker hätten das normalerweise in den Griff haben müssen.
2: Heute kriegen die alles in den Griff. Heutzutage kriegen die alles in den Griff.
0: Ja, ja.
2: Mir ging das auch mal so mit Billy Joel. Das hat mir überhaupt nicht gefallen, obwohl das so ein großer Künstler ist. Aber ne, es hat nicht geklungen. Ne?
0: Da kommen wir doch zum Billy Joel. Oder hatten wir den das letzte Mal abgehandelt? Weiß ich gar nicht. Ich glaube, den hatten wir das letzte Mal abgehandelt.
1: One after the other.
0: Ja, genau. Also jetzt erstmal zum Boss.

0: Da war der Bus schnell on fire. Ja? Und auch wieder zurück.
1: Genau, I'm on fire. Ich kann mich entsinnen, Josef und ich waren uns gerade eben nicht so richtig einig. Der eine meinte, das war ja ein gutes Konzert. Der eine meinte, die ganze Akustik in der Festhalle, die war ja wohl nicht so ganz optimal. Und da sind wir uns nicht gerade einig geworden, ja.
2: Ich glaube, wenn man 10 Meter rechts oder links ging, da war eine ganz andere Akustik. Durch die vielen Reflexionen in der Festhalle. Aber lass mal das mal jetzt.
0: Ja, jetzt kommen wir mal zu einem Stadionkonzert. Ne? Damals, 1992, ja, da hat meine Frau gesagt, ja, da habe ich für die Kinder Karten gekauft. Da habe ich gesagt, wie bitte? Wie willst du mit den kleinen Kindern, damals noch ziemlich jungen, kleinen Kindern, willst du da hingehen? Das sind Hunderttausende von Menschen und du bist selbst so klein, da siehst du ja nichts. Da hat sie gesagt, naja gut, da gehst du halt mit. Ja, und da bin ich mit 2 jungen Mädchen, die waren damals 8, ja, würde ich mal sagen, dahin gegangen. Und es war super organisiert. Es war für Eltern mit Kindern ein ganzer Block frei, wo jeder gucken konnte und alles gesehen hat. Und es war wirklich super klasse organisiert. Egal, wie man zu dem Künstler steht, er war halt der absolute Superstar dieser Zeit. Mhm. Michael Jackson im Waldstadion in Frankfurt.
2: Ich war ja auch da. Ne? Und ich muss sagen, die Show war perfekt. Die war 120%ig. Ne? Also da hat alles gepasst. Wie aufs i-Tüpfelchen.
1: Hat er dieses Lied auch gespielt?
2: Das weiß ich nicht mehr.
1: Doch, natürlich, logisch.
0: Ich denke, natürlich. Ne?

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0: Damals kam er reingeflogen. Ich weiß nicht, ob er wieder rausgeflogen ist aus der Arena. Kannst du dich erinnern, Josef?
1: Nee, das habe ich gar nicht mitgekriegt, dass der da wahrscheinlich mit dem Hubschrauber.
0: Nee, mit so einem.
1: Ja, stimmt, mit so einem Raumanzug. Ja, genau. Ja, kann ich mich erinnern. Ja. Übrigens, es heißt, die Gitarre hätte Slash gespielt bei der Aufnahme.
0: Ja.
1: Ob das stimmt, weiß ich nicht. Ja, Slash von Guns N' Roses.
2: Das habe ich aber auch in verschiedenen Facetten nachgelesen, wo der Slash gerade eben für diesen Song engagiert wurde, beziehungsweise eingespielt ist. Ja, oder?
0: Mhm. Ja.
1: Ja. Ja. So, ja. Wir lassen mal Michael Jackson in der im Waldstadion. Und gehen in ein anderes Fußballstadion.
2: Es geht jetzt nach Genesis. Wir haben uns gerade eben noch mal drüber unterhalten. Die Gruppe Genesis, die habe ich dem Franz gerade eben verkauft. Die waren in Gelsenkirchen in der Veltins-Arena.
0: Die gab es aber damals noch nicht.
2: Die gab es damals noch nicht. Aber vielleicht war das jetzt...
0: auf Schalke.
2: Ja, auf Schalke. Oder nicht Rote Ernte Dortmund. Nein, sicherlich nicht. Nein. Also auf jeden Fall...
0: Die Kampfbahn hieß sie doch.
1: Ich weiß es nicht mehr.
2: Auf jeden Fall war das für uns ein Betriebsausflug, beziehungsweise für meine Frau und mir.
1: Das ist doch eher ein Familienausflug.
2: Ja, Betriebsausflug kann man vielleicht so ein bisschen übergreifend sagen. Aber wir haben auf jeden Fall dieses Konzert besucht mit einer Übernachtung. Also insofern war das ein gelungenes Konzert. Und Genesis, ich bin kein großer Freund von unserem Trommler, von dem Kollegen.
0: Phil Collins.
2: Ja, Phil Collins, nicht unbedingt. Aber die Gruppe mit Mike Rutherford und allen, die dazugehört haben, das sind alles exzellente Musiker. Den Mike Rutherford, den habe ich ja mit Mike and the Mechanics in der Jahrhunderthalle live mir angehört und der war richtig gut. Und dann gab es noch den anderen, den haben wir in der Festhalle uns angehört. Das war Mike Rutherford.
1: Wir liefern das nach.
2: Nein, der war es nicht. Ach Mensch, Salisbury Hill?
1: Peter Gabriel.
2: Genau, eine Vorlage und ihr wisst sofort Bescheid. Den haben wir uns dann live in der Festhalle Frankfurt angehört. Das habe ich ja noch gar nicht erwähnt. Auf jeden Fall haben wir jetzt hier und heute Genesis mit einem...
0: Glück auf Kampfbahn hieß das Ding. Jetzt fällt mir sein.
2: Schalke Glück auf Kampfbahn. Ja, das kann sein. Ja, auf jeden Fall.

0: Genesis.
1: Ob wir so ganz begeistert von dem Song waren wir, oder sind wir nicht? Die Jungs haben mich gerade eben schon
2: aber
1: mal.
2: Aber du warst da, ne?
1: Ja, ich war da.
2: Auf Kampfbahn zu Schalke.
1: Wir haben uns gerade eben noch mal ganz kräftig drüber unterhalten, wo der Franz sagt, es war keine Veltins-Arena. Das war die Bezeichnung von davor. Glück auf Kampfbahn.
2: Glück auf Kampfbahn zu Schalke.
3: Habe ich nie gehört.
2: Ja, komm.
3: Sie ist immer nur auf Schalke.
2: Ja, aber die haben ja auch irgendwo gespielt, oder?
3: Ja, auf Schalke.
1: Wir kommen jetzt zur nächsten Band. Aber ich muss ehrlicherweise gestehen, Tom Petty und The Heartbreakers, die waren in Frankfurt in der Festhalle. Aber ich kann mich nicht so richtig daran erinnern, wie die gespielt haben, wo, und überhaupt das Ganze drumherum. Und ich weiß es nicht.
3: Hast du in etwa die Karte bei eBay Kleinanzeigen gekauft?
1: Nein, das habe ich noch nie gemacht. Nein, das habe ich sicherlich nicht gemacht.
2: Das gab es damals auch noch nicht.
3: Das stimmt, ja.
1: Tom Petty, ich bin total unsicher. Aber nichtsdestotrotz.
2: Tom Petty ist eigentlich ein Idol, ne?
1: Das sehe ich auch so, ja. Das sehe ich auch so. Und du hast gerade eben recherchiert, Josef, der Tom Petty ist leider sehr früh verstorben, ja.
3: Anfang 60, glaube ich, war das. Also, Alter.
2: War er.
3: Nicht Anfang
2: 60. Aber das ist vielleicht 5 Jahre her?
3: Nee. Noch nicht so.
1: Nee, ist länger.
3: 10?
2: Nee.
3: Wir liefern das nach.
2: Ja.
1: Wir liefern das nach. Auf jeden Fall haben wir einen ganz tollen Song ausgezogen von Tom Petty and the Heartbreakers. I Won't Back Down.

0: Wir haben uns gerade eben nochmal ausgiebig über Tom Petty und seine Heartbreakers unterhalten und sind zu dem Entschluss gekommen, ein grandioser Musiker, Franz, oder?
1: Ja, sehe ich auch so, ja. Das ist genau meine Musik, sage ich mal. Ja.
2: Meine auch.
0: Entschuldigung, meine auch.
2: So, vom grandiosen Tom Petty und der Festhalle springen wir ins Jahr 1993 in die Alte Oper.
0: Oh.
2: Da trat eine Chansonette, ich glaube, so heißt das auch.
1: Chansonette, ja.
2: Nanette Scriba and Band, gibt es heute noch. Ziemlich unbekannt, aber in bestimmten Kreisen sehr verehrt. Und wenn ihr glaubt, sie spielte und sang da in dem großen Saal in der Alten Oper. Nein.
1: Weit gefehlt.
2: In der Alten Oper gibt es, glaube ich, 5 oder 6 Säle, von ganz groß bis klein. Mozartsaal noch kleiner. Und dieses Sälchen, das war oben unterm Dach. Da gingen vielleicht, 20, 30 Leute rein. Also
0: es war
2: ein sehr intimes Konzert, ne? Und hat mir aber gefallen. Und wir spielen...
1: Ja, wo hast du dann den Titel ausgegraben?
2: Den Titel habe ich aus YouTube ausgegraben, weil ich mich natürlich nicht mehr erinnern konnte, was die Nanette da alles von sich gegeben hat. Ich habe auch, glaube ich, eine CD noch. Die habe ich aber nicht gefunden.
1: Aber du warst exklusiv dabei.
2: Ich war unter den 20, 30 Leuten dabei, ja. Richtig. Und... der Titel En Provence ist sehr an die französischen Chansons angelehnt.

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0: Das muss ein sehr intimes Konzert gewesen sein, Josef.
1: Aber was mir jetzt so in Erinnerung kommt, gut. Also es war schön, angenehm zu hören.
2: Ja, ich habe gerade festgestellt, sie heißt Nanette Skriba. Ja, aber sie klingt wie Annette Lisanne. Ne?
1: Wie die Nanette ohne N.
2: Ja, ja.
1: Ja, stimmt. Ja, ja. Gleiche Richtung. So, wir kommen jetzt vom Minisaal wieder zurück in das Waldstadion und da traten damals 1993 U2 auf. Und das Konzert hat mir nicht gefallen. Die haben damals eine Platte rausgebracht, die hieß Achtung Baby. Die ist wirklich so in Berlin aufgenommen und das war nicht die U2, die ich gekannt habe. Ne? Aber deshalb spielen wir jetzt einen anderen Titel, eine Live-Aufnahme von One, U2 und Mary
2: J. Blige.
1: Genau.
2: Die passt da eigentlich auch nicht dazu.
1: Aber ne? Die ist mal mit denen aufgetreten.

0: haben uns gerade drüber unterhalten. Wir wollten an sich, wir wollten die Live-Aufnahme von dem Song One hören. Das wird präsentiert von Bono und Mary J. Blige.
1: Fleisch.
0: Hören wir gerne an.

0: You Two mit Mary. Und wir haben nur gerade eben noch die Kurve gekriegt, wo wir gesagt haben, wir wollten doch unbedingt gerne die Live-Aufnahme. Und da haben wir einen guten Griff getan, weil das ist richtig gute Musik, ja, muss ich sagen. Ja.
1: Die Mary J. Blige, die macht eigentlich ganz andere Musik, ne?
2: Ehrlich gesagt, ich weiß nicht, welche.
1: Ja, die zappelt so. Also die kam mir so vor, ja, zu der Zeit wie Tina Turner.
2: Ach so.
1: Ja, also so tänzerisch zappelnd. Ne?
2: Hat die nicht auch mal mit den Rolling Stones gesungen?
1: Die hat sich überall eingemischt.
2: Hat sie überall eingemischt, genau. Und also U2 war damals der Hauptact. Und als Vorgruppe hat eine deutsche Punkband gespielt. Bin überhaupt kein Fan von denen, aber es gibt zwei Titel, die finde ich ganz toll. Und wir spielen einen davon.
1: An Tagen wie diesen? Nee.
2: Nee, den anderen. Das ist für mich einer der Rocktitel überhaupt.
0: Ich hab gerade eben noch mit dir darüber gesprochen, Josef. Die Toten Hosen waren letzte Woche im Frankfurter Waldstadion und der Frankfurter Bank Arena und die haben ein grandioses Konzert abgeliefert bei 40 Grad plus Temperaturen.
1: Und die hatten war auch vor 10 Jahren irgendwann mal einen Hit, der hieß Ich spürte nie zum FC Bayern München gehen.
2: Das stimmt, ja. Aber die hören ja jetzt auf, das ist ihre Abschiedstournee.
0: Genau. Und nochmal, du hast mich nicht ganz ausreden lassen, Franz, das Konzert im Frankfurter Waldstadion war komplett ausverkauft. Es war plus 40 Grad. Und die Jungs selber, die haben alles gegeben. Der Campino, der hat sich richtig rausgehauen, weil er gewusst hat, das wird sein letztes Konzert in dieser Arena sein. Aber es wurden alle Getränke, was das Wasser betraf, für die jeweiligen Besucher zur Verfügung gestellt. Also das war schon grandios. Und
1: das war frei, ja.
0: Stimmt. Das war all for free, aber die haben trotzdem ein Riesenkonzert abgegeben und wir würdigen nochmal die Toten Hosen. Das ist ein Konzert gewesen aus dem Jahr 1993.
1: Hier kommt Alex.

0: Ja, die Toten Hosen damals 1993, ja. Wer war da Trainer in Düsseldorf?
1: Richtig.
0: Ein bekannter Trainer, Alex Ristić. Und darum ging auch das Lied. Ne?
1: Das wusste ich nicht, Franz, ja. Das ist mir neu.
2: Hat ja. dieses Lied einen Zusammenhang mit dem Trainer?
0: Ja, ja.
2: Und zusammen kooperiert mit Yesterday News. Wir haben heute das Beste und Feinste aus Konzerten aus den 90er Jahren zusammengestellt, wo wir selber in irgendeiner Form zugegen waren. 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
0: Trump hat es verbreitet.

0: Boden. Kauft euch doch bitte alle DAB-Radios.
1: 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So, jetzt habe ich aber vieles zum Besten gegeben. Wir haben jetzt eingeloggt, haben wir Led Zeppelin.
0: Ja, zumindest 50% von Led Zeppelin. Und zwar Jimmy Page und Robert Plant, der Gitarrist und der Sänger, die traten jahrelang als Duett auf.
2: Duo.
0: Als Duo.
2: Was ist denn der Unterschied zwischen Duo und Duett?
0: Das weiß ich auch nicht.
2: Das müsste man mal erkunden.
0: Ja, ja, ja, ja.
2: Also Duett ist wahrscheinlich, nee.
0: Wir singen
2: ein Duett.
0: Das stimmt, ja, ja.
2: Und wir...
0: Das Duo singt ein Duett.
2: Richtig, ja. So kommen wir raus, ja, aus der Nummer.
0: Also nach vielen, vielen Jahrzehnten, 1970, habe ich die Led Zeppelin in der Festhalle gesehen. Wieder in der Festhalle 50% von Led Zeppelin, Jimmy Page und Robert Plant mit Kashmir.

0: Also wir haben uns entschieden für die lange Rille von Led Zeppelin mit Kashmir über fast 9 Minuten. Würde unseren Rahmen sprengen, ja.
1: Ja, das Kashmir ist ja auch ein weitläufiges Gebirge, ne?
2: Stimmt, stimmt, ja. Da kann man schon mal 9 Minuten-Lied drüber schreiben. Ja, wir sind nach wie vor im Jahr 1993, Konzertbesuche und ziehen mal von der Riesenfesthalle in das kleine Nachtleben.
1: Ach, da warst du auch.
2: Im Nachtleben war ich auch, ja.
1: Wir waren auch im Nachtleben, aber nicht in dem Club.
2: Nein, der ist ein ganz kleiner Club am Ende der Zeil.
1: Ja, damals hieß es ja noch nicht Club, da hieß es ja noch Disco.
2: Nee, hieß,
1: oder? Hieß es schon Club?
2: Hieß schon Club. Und da gingen auch, was weiß ich, 50, 60, 70 Leute rein maximal. War immer voll, wenn ich da war. Und unter anderem habe ich da Hazel O'Connor gesehen, eine Sängerin, eine englische Sängerin, die heute keine mehr kennt. Aber ich fand die gut, ich habe die noch gut in Erinnerung.
1: Hat aber nichts zu tun mit der Sarah.
2: Nee, mit der Sarah O'Connor, nee.
1: Die heißt ja nur Connor.
2: Ach ja, genau.

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1: Irgendwo habe ich im Hinterkopf, dass ich die Hazel O'Connor kenne, aber...
2: Die war in England sehr bekannt, ist immer noch bekannt. Ja, die tritt zum Beispiel immer noch auf diesem Glastonbury Open-Air-Konzert auf. Da sind ja immer eine Viertelmillion Leute. Und die scheint immer noch ihre Anhängerschaft zu haben. Meinert, wo sind wir jetzt?
0: Jetzt kann ich euch ein bisschen veräppeln. Ich habe den Luther.
2: Genau. Wir bleiben nach wie vor im Jahr 1993, ziehen aber um in die Jahrhunderthalle.
1: Und wir bleiben immer bei den Josef-Konzerten.
2: Ich muss sagen, das

0: Das hat ja genau abrupt gepasst.
1: Abruptes Ende, aber das war nicht schlecht.
0: Nein. Jetzt komme ich.
2: Ich habe gesagt, das war eher so ein Schmalzdackel.
1: Richtig, ja, ja. Genau, das musste ich mir da in der Firma anhören. Wie kannst du denn zu so einer Schmalzlocke hingehen?
0: Aber du hast ja deine Töchter bzw. deine,
1: meine deine Tochter und die Schulfreundin. Und,
0: ja, genau. Das hat ja genau gepasst.
1: Ja, ja.
0: Ich komme jetzt, oder wir kommen zu einer Gruppe. Ja, alleine mit dem Namen habe ich mein Problem.
1: Also ich übernehme das mal, ja. 1993 in der Alten Oper, aber in irgendeinem kleinen Saal wieder, der war aber größer als bei den Nanette Scriber, habe ich eine britische Gruppe gesehen, die hießen The, The. Und die waren gar nicht mal so schlecht.
2: Der Name ist mir auch bekannt, aber ich hätte nie ein Lied nennen können von denen.
1: Habe ich auch nicht mehr, hatte ich alles vergessen. Aber als ich dann dieses Lied This is the Day gehört habe, dann kamen die Erinnerungen wieder hoch.

0: Das klingt wie Neue Deutsche Welle auf Englisch.
1: Genau.
0: Kann man sagen. Kann man sagen. Hm? Wir kommen, nee, wir gehen von der alten Oper wieder in das kleine Nachtleben auf der Zeil. Und da trat 1993 eine englische Gruppe auf, die hieß Suede. Und diese Band existierte von 1989 bis 2003 und sie gilt als Wegbereiter des Britpops. Britpop, wir kennen alle Oasis und ähnliche Bands.
2: Das hat aber keinen mehr mitbekriegt.
0: Nein, nein. Aber wir hören uns mal an, was Suede da von sich gegeben hat.

0: Wo war das Konzert, Josef?
1: Im Nachtleben. Wenn wir mal in Frankfurt sind, zeige ich da, wo das Nachtleben ist.
0: Oder ich meine, ich habe ja 20 Jahre in Frankfurt gearbeitet und irgendwo gelebt und auch noch ein bisschen übernachtet in Frankfurt. Aber das Nachtleben hat mir so in dieser Form nichts gesagt. Ja.
1: Tja, da hast du das Beste verpasst. Das
0: wahrscheinlich, ja.
2: Nicht in der Nähe der Music Hall, oder?
1: Nein. Das war ziemlich am Ende der Zeil. Da, wo diese große, die Friedberger Landstraße, so, die da durchgeht, die sozusagen die Zeil beendet. Und da war das auf der rechten Seite.
0: Da gibt es auch dieses schöne Hotel.
1: Ja, das ist weiter oben, genau.
0: Das ist ein bisschen weiter oben, ja.
1: Genau, ein Stück weiter unten.
0: Okay. Wir kommen jetzt zu einem Titel mit deinem Lieblingsgitarristen.
1: Ja. Und zwar, eigentlich kommen wir zu einem Konzert von Daryl Hall.
2: Wo hat er dann seinen John Oates gelassen?
1: Ja, das ist eine gute Frage. Aber der ist damals solo getourt, und zwar 1993 in der Butch Cup. Aber ich habe ein Lied ausgesucht, da muss ich ein bisschen ausholen. Der Daryl Hall, der veranstaltet sogenannte Wohnzimmerkonzerte. Der lädt bekannte Gruppen und Künstler zu sich nach Hause.
2: Ach, zu sich?
1: Ja. Und der hat da so ein richtiges Country-and-Western-Haus mit Holz und Bipapo. Und da spielen die live, wird aufgenommen, kann man auf YouTube sich anschauen. Und da spielen die live irgendwelche Hits. Ne? Und er tut seinen Senf dazu und derjenige oder die Band auch. Und ich habe einen Titel rausgesucht, Life Has Been Good. Das ist ein Titel von Joe Walsh aus den 70ern. Und er spielt das zusammen mit Joe Walsh und Band. Und ich finde den Titel großartig. Ja.

0: Das ist schon eine sehr lange Rille, was wir hier euch anbieten.
1: Und die muss man laut hören, ganz laut.
0: Genau.
2: Also entweder macht ihr lauter oder wir machen leise.
1: Aber ich glaube, der Meini will jetzt die Platte ausblenden, gell?
0: Nein. Also ich find diesen Titel finde ich unheimlich gut. Aber es ist natürlich mit fast 8 Minuten eine ganz schön lange Rille, ja. Also insofern, Josef,
2: haben wir jetzt anzubieten mit dem Marswaldstadion, ne?
1: Ja, aber ich muss erst mal was zum Besten geben. Ich bin gerade von einer treuen Zuhörerin berichtigt worden. Das Jude-Konzert fand damals nicht im Nachtleben, sondern in der Butch Cup statt. Und als Beweis hat sie mir die Eintrittskarte bei WhatsApp geschickt. Also unglaublich, ne? Was wir für Zuhörer.
0: Ja, das haben. Ist natürlich genial, ja.
1: Gell? Ja, ja.
0: Also hier kann man nichts verheimlichen.
1: Aber vor allem kann man keinen Unsinn erzählen, ne?
0: Ne, eben, da muss man ganz genau aufpassen.
2: Na, das würde ich nicht behaupten. Was hier für ein Unsinn erzählt wird.
1: Da hast du auch wieder recht. Meinert, du hast gesagt, wir ziehen jetzt wieder um.
0: Ich habe übrigens ins Waldstadion dieses Konzert von meinem Freund Guns N' Roses beziehungsweise Slash ist von Guns N' Roses?
1: Ja, der war, ich weiß nicht, ob er damals noch dabei war, aber er war auf jeden Fall der Gitarrist von Guns N' Roses. Und Axl Rose.
0: Er hat ja mal zwischendurch eine, sag mal, ein Medley gegeben bei AC/DC, ja.
1: Richtig.
0: Aber wir kommen jetzt zu dem Konzert Guns N' Roses, die ich persönlich leider nie live gehört und gesehen habe.
1: Ja, also das war 1993 im Waldstadion, ausverkauft, wie immer bei solchen Konzerten. Und das ist mir auch in Erinnerung geblieben, weil ich damals meinen Sohn, den Simon, der wollte unbedingt Guns N' Roses sehen, war 12 Jahre. Da habe ich ihn mitgenommen. Ne?
2: Also das war schon früher so ein Meinhard.
1: Na gut, jetzt hört er Musik, die kann ich nicht mehr hören.
0: Guns N' Roses, einer meiner Lieblingssongs.

0: Ja, Guns N' Roses, Axl Rose und eine großartige Version von Knocking on Heaven's Door.
1: Bob Dylan, Original.
2: Den hatten wir ja, den haben wir auch noch irgendwo, den Bob. Ne? Aber das nächste Mal vielleicht.
0: Das nächste Mal, ja.
1: Also wenn ihr draußen noch ein bisschen ein paar Geräusche hört, wir haben das Fenster aufgemacht, weil es doch schon ganz schön hottig ist bei uns im Studio. Ja,
0: neben hier Argentinier in Rüsselsheim.
1: Ja, das sind die Argentinier, die leider 3-2. Die haben 3-2 gewonnen, ja.
0: Ja,
1: gut. Gegen Ägypten.
0: So, wir gehen wieder in die Festhalle. Da waren wir ja noch nicht. 1993, Paul McCartney. Innerhalb von ein paar Jahren habe ich den Paul McCartney zum zweiten Mal besucht oder anschauen wollen, weil ich fand das so toll, dass er wieder anfing, alte Beatles-Lieder zu spielen. Aber wir spielen seine letzte Single, die hat er vor ein paar Wochen rausgebracht. Und für mich klingt das sehr melancholisch, so wie so ein Abschied.
2: Das ist es, das war's dann.
0: Ja, genau. Die Tage, die wir hinter uns ließen.
2: Ja, der ist ja auch alt genug jetzt, ne?
0: Ist aber, glaube ich, ein oder zwei Jahre jünger als der Ringo.
2: Noch? Ja.
0: Aber schauen wir, das kriegen wir raus.
2: Ja, der älteste war George Harrison, ne?
0: Ja.

0: glaube, wir werden nicht mehr viel von Paul McCartney hören.
1: Ja, er hat sich fast verabschiedet. Ja? So ja. Klingt es.
0: Ja, ja,
2: ja. Ich meine, wenn man 86 Jahre alt ist, dann darf man nicht auch so langsam verabschieden. Ich weiß gar nicht, was er mit seinem 1,2 Milliarden Euro an Bestand.
0: Der hat doch genug Kinder.
2: Ja, ja, genau. Ist genau wie das Ding. Der hat 6 Kinder, aber der hat zu denen gesagt, hey, von mir bekommt ihr kein Groschen Geld.
1: Ja, aber das United Kingdom braucht ja auch Geld.
0: Genau, genau. Wir bleiben 1993 und gehen in die Alte Oper und da trat ein gewisser Leonard Cohen auf. Über den müssen wir gar nichts sagen. Kennt jeder. In My Secret Life.

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0: Ja, das war ein sehr gefühlsamer Song in My Secret Life. Leonard Cohen. Wir haben noch zwei Songs,
1: ja. Wir bleiben 1993, 94. Wir gehen aber ins Bürgerhaus Sprendlingen.
2: Also weit sind wir nicht gekommen.
1: Nein, ich glaube, wir waren nur in Frankfurt. Und doch, auf Schalke waren wir auch mal. Aber im Bürgerhaus Sprendlingen, ein Heimspiel für eine Band oder ein Duo, die nannten sich Badesalz.
2: Ja, ist immer noch ein Heimspiel für die. Ist
1: immer noch ein Heimspiel, ja.
2: Obwohl, es gibt ja nur noch der Henny.
1: Genau. Und die coverten ein Lied, das wir heute schon mal gehört haben.
0: Aber das haben wir leider nicht so richtig geschnallt. Das hätten wir hintereinander schalten können, ja. Aber ja, sei es drum.
2: Und da hättet ihr ja entscheiden können, welches besser ist. Oder welches

0: Also ich muss schon sagen, Badesalz war schon richtig gut, ja.
1: Das Lied hat was, richtig Schmackes gehabt.
2: Ja, ja, aber was mich jetzt interessieren würde, ja, du musst ja von der Original, vom Original die Erlaubnis einholen, dass du das verwenden darfst.
1: Genau, vom Musikverlag, der ja die Rechte hat.
2: Ja, ja, ja.
1: Aber anscheinend.
2: Und das ist bestimmt mit dem Song nicht billig.
1: Da bin ich überfragt. Aber auf jeden Fall müssen sie die Tantiemen an den Komponisten abziehen.
2: Ja, ja, das ist klar, ja, ja.
1: Aber du siehst ja, die haben auch immer damals Black or White die Rechte gehört haben, die haben denen die Erlaubnis gegeben. Das war ja nicht immer so.
2: Natürlich, ja, ja.
1: Meinert, was machst du jetzt?
0: Ich muss mal meinen Rechner leider hochladen. Der hat kurzfristig seinen Geist aufgegeben.
2: Doch, obwohl du stolz behauptet hast, du hast noch 30 Minuten oder so. Ja.
0: Eben.
2: Jetzt fallen wir aus, müssen wir reden bis zum Ende, bis zum bitteren Ende.
1: Immer dieser Gambler.
0: Nein, alles gut.
1: So, jetzt hat er noch das Passwort vergessen.
0: Nein, alles gut. Ich bin wieder auf Sendung.
1: Gut.
0: Weil das hat sich um Sekunden gedreht. Wir haben noch genau 3 Minuten und wir haben diesen Song noch.
1: Ja, und zwar handelt es sich um ein Santana-Lied, Samba Party, aber wunderbar gespielt von einem Deutsch-Amerikaner namens Ottmar Liebert.
0: Wer hat den live gehört?
1: Ich.
2: 1993
1: im Nachtleben.
0: Wunderbar. Wir als Team mit dem Franz, mit dem Josef, mit dem Meinert verabschieden sich hier und heute bei Radio Rüsselsheim
2: und gehen ins Nachtleben.
0: Ja, auf jeden Fall. Genau. Wir gehen gleich auf den Löwenplatz und gucken mal, ob wir noch was zu besorgen bekommen. Ja. Nein, alles Gute. Wir sind wieder auf Sendung am
1: 4. August.
0: Am 4. August.
1: Dienstag, den 4. August. Und wir machen weiter mit den 90ern. Wir haben noch einige Lieder. Und springen dann ins Jahr 2000.
2: Wir kommen einfach nicht weiter. Weil dieser Mensch, dieser Josef, der war ja auf allen Konzerten dieser Zeit.
1: Ja, wenn ich da mal im Sessel sitze, so mit 95, da kann ich zurückdenken an mein erfülltes Leben, ja, an mein erfülltes Konzertleben.
0: Okay, ihr Lieben, alles Gute.
1: Und genießt Samba Party.
0: Bis zum nächsten Mal.
2: Ja, ciao, ciao.
0: Tschö, alles Gute.

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Ja, seid gegrüßt am 30. Juni zum offiziellen Tag des Wegfalls der UKW-Frequenz 90,9 bei Radio Rüsselsheim. Ist von dem her für die Hörerschaft und die Zuhörer, die gerne im Auto mit einem alten, schnieke, tollen Autoradio uns gehört haben, die müssen sich jetzt, wenn sie uns weiterhören wollen, also man muss ja gar nicht, umstellen und ein DAB Plus fähiges Radio kaufen. Und ich finde es super schade, aber man kann ja Fortschritt nicht aufhalten. Und so harren wir da Dinge, die da kommen. Grüße gehen jetzt heute auf jeden Fall mal nach Berlin, nach Groß-Gerau, nach Rüsselsheim, nach Königstetten, nach Herrenberg, nach Nauheim, nach Oberflockenbach, Böblingen, Fristingen, Nidda und Gießen. Und ich habe mir gedacht, ich würde euch heute, weil ja die letzten zwei Wochen schon ganz schön anstrengend waren, mit zweimal Temperaturrekord, Freitag letzte Woche und Samstag gleich nochmal, also richtig Temperaturrekord, habe ich gedacht, deswegen auch die Sendungsankündigung mit der Marshallbox in der Wiese. Ich entführe euch heute so ein bisschen auf eine Wiese, so zum Chillen, und ich schaukel euch in einer Hängematte so schön langsam in den Sonnenuntergang, aber vielleicht vorher noch in so einen schönen, kühlen Sommerregen. Und damit ihr dann aber natürlich nicht abschlafft, spätestens nach 20 Minuten drehe ich die Matte um und hau euch da wieder kurz raus und hau euch was um die Ohren und dann lege ich euch da wieder rein und dann schaukle ich euch weiter. So habe ich mir das jetzt heute gedacht. Und jetzt fangen wir mal an zu schaukeln mit You, Yes, You. Und danach Angels für die Uli in einer ganz anderen Versionen.

Ja, das waren die Baseballs mit ein bisschen Elvis und ein bisschen Robbie Williams. Oder viel Elvis und viel Robbie Williams zusammengemischt. Sehr geile Gruppe. Manche Lieder passen total und andere irgendwie so gar nicht. Aber das ist eins davon, was ich fand. Das muss auf die Liste. Wir hören auch nachher noch ein zweites. Und jetzt gehen wir aber erstmal nach Südamerika. Aber wir gehen nicht in dieses Land, das uns, also die Nationalmannschaft, nicht uns, weil ich fühle mich damit gar nicht verbunden, also dass die Nationalmannschaft rausgeschmissen hat. Manche scheinen da ja ein Trauma erlitten zu haben. Also wenn ich da so die Nachrichten, die ich jetzt heute so bekommen habe von manchen, da ging es ja plötzlich mehr um Fußball wie um alles andere. Kann ich gar nicht verstehen. Weil mir ist es total wurscht. Ich bin ja auch damit beschäftigt, euch auf der Wiese rumzuschaukeln und kein Fußballspiel zu moderieren.

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1: Kann jemand zufällig Spanisch und kann mir sagen, warum das Publikum so derart emotional erfasst war? Ich kann es leider nicht. Aber vielleicht hilft ja jemand aus. Und jetzt geht's weiter mit Jack Savarotti, Only You, der Herr, der mindestens jeden Tag 5 Schachteln raucht, sonst könnte seine Stimme nicht so klingen. Und danach wecke ich euch dann auf der Hängematte ein bisschen auf.

0: Thank you.
1: Also, ich muss sagen, ich höre gern immer wieder rein, auch wenn ich jetzt nicht hier bei euch unten bin.
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0: Ulla ist schwanger und da könnte ruhig mal jemand reagieren.
1: Okay, ich reagiere. Wer ist Ulla?
2: Ich kann mich an dem Gutschein für Oma beteiligen, aber weil ich ohne Kinder komme, will ich nur halb so viel bezahlen wie ihr.
3: Schau mal, ich hab mir den Bart abrasiert.
1: Ja, sieht besser aus, Tante Ruth.

0: Ja, gerne, ich kann Mittwoch und Freitag.
1: Super, ich kann Freitag.
2: Markus schreibt.
3: Freitag habe ich die Kinder. Was ist mit Dienstag?
4: Dienstag war doch gar nicht im Angebot.
1: Dann übernächste Woche?
2: Markus schreibt noch.
1: Was jetzt? Freitag übernächste Woche?
2: Markus schreibt.
3: Oder gleich am Montag. Da habe ich schon einen Termin.
1: Leute, da geht's nicht. Andi hat einen Termin.

0: wir haben es nicht. Es ist bei uns, wir füllen es die Tage aus, dann kriegt ihr es wieder.
1: Bei uns ist es nicht.
0: Bei uns auch nicht. Nein, alles klar, danke, hat sich ja geklärt. Es ist bei Elias.
2: Wir haben es nicht.
0: Wir auch nicht, aber das von Sophie ist auch irgendwie verschollen, weißt du?

Albert Einstein soll ja mal gesagt haben, wenn man immer wieder das Gleiche tut und immer wieder gegen die Wand rennt und ein anderes Ergebnis erwartet, obwohl man wieder das Gleiche tut, dann muss es Dummheit sein. Ja, raus aus den WhatsApp-Gruppen, müsste man da sagen. Sollte man da sagen? Sollte man rausgehen? Also aus manchen auf jeden Fall schon. So, jetzt geht's weiter mit Unchained Melody, einer Version aus der Niederlande von Mart Hukammer. Und danach einen Wunsch von der Gisela aus Königstetten. Und du hast dir gewünscht, Stomp the Brother Johnson. Das kriegst du auch.

0: Ja, das war der Wunsch für die Gisela. Der Jürgen schreibt doch gerade, ist doch immer live, oder? Alle zwei Wochen, wenn ich hier bin, ist das immer live, ja. Aber ich habe extra einen Jingle für dich, Jürgen, der dir das jetzt noch mal ganz genau erklärt nach all den Jahren. Es ist ja auch schwierig, ja, mit den vielen Terminen heutzutage und online, und dann schreibt der und dann schreibt der und dann musst du wieder deine Kneipe aufmachen und dann wieder zu und dann hat man frei und an den Tagen, also ich verstehe das. Und außerdem ist es heiß gewesen.
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Magst du Herzen und Luftküsse? Tanze gerade zu deinen Songs. Mir fällt für einen eigenen Song nur der von Max Rabe. Heute mache ich gar nichts ein. Manchmal geht einfach nur das. Ja, ich mag Herzen und Luftküsse. Vielen Dank für die schöne Nachricht, Linda. Und vielleicht kann ich das nachher von Max Rabe noch reinbasteln. Und jetzt gibt's tatsächlich einen Happy Song, den hat sich Josh ja auch gewünscht, dass er aus dem Tief rauskommt.

0: Damian Girardeau. And don't you wonder why more people don't tour with a choir? Isn't that amazing?
1: An der Stelle nach Moby Almost Home live aus De Fonda, das Konzert aus Kalifornien. Das beste Konzert, was er gegeben hat, wie ich finde, möchte ich noch den Theo und die Hilde grüßen. Und an der Stelle unter dem Überbegriff Soziales, Arbeit, Beruf und Information auf den zweiten Teil der Sendung Sabi aktuell am Freitag zwischen 16 und 18 Uhr Leben und Arbeiten an der Nordsee Teil 2 hinweisen. Und liebe Grüße von mir hier aus dem Studio an euch. Und jetzt geht's weiter mit Let Babylon Burn. Und dann wachen wir wieder ein bisschen auf.

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Der Heimat Damisch haben wieder für große Erheiterung gesorgt. Der Heimat Damisch heißen die, Theo. Ich schick dir das zu. Und jetzt hören wir einen Wunsch nochmal. The Baseballs für die Angert in Raunheim. Die hat sich auch The Baseballs gewünscht. Und zwar die Version Forever Young mit Elvis Stimme. Und danach geht's weiter mit einem Lied, das

Tizian Stefan Pohl geschrieben hat. Ich habe ja schon einige Lieder von ihm vorgestellt. Und dieses Lied hat aber eine ganz, ganz besondere Bewandtnis. Ich hatte nämlich mit ihm einen Chat und wir hatten es über irgendwas und ich habe ihm dann geschrieben, das Allerwichtigste, das wirklich Allerwichtigste, das habe ich auch so gemeint, ist nicht so viel müssen. Und irgendwie hat ihn das dann nicht losgelassen. Und er hat dann eine neue Single gemacht, die erst nächstes Jahr irgendwann rauskommt. Und ich darf die aber schon spielen, weil es auch mir gewidmet war. Und darüber habe ich mich sehr gefreut. Das hören wir dann danach.

Die Koro aus Berlin, als großer Fan von Elvis und auch Kennerin, protestiert aufs Schärfste, dass das nur an manchen Stellen ähnlich ist. Ja, also ich denke, diese Kritik kann man zulassen, aber es ist einfach so cool, so fröhlich, man kann so mitgehen. Ich finde die cool, auch auf der Bühne, und die haben Spaß dabei. Und ich glaube, sie wollen auch gar nicht so gut sein wie Elvis. Das sind ja auch richtig fette Fußstapfen.

Wo das Müssen endet, Tizian Stefan Pohl, auch gewidmet an den Moderator von Alles geht. Das freut mich mega, muss ich nochmal betonen. Und weil man ja auch was über Kritik loswerden muss, finde ich ganz, ganz wichtig, dass man nicht hier nur immer schöne Sachen erzählt. Der Jürgen hat gesagt, diesen Song so verunstalten, dieses Forever Young, weil ich weiß, Jürgen, du liebst das Original, du würdest nach 3 Minuten den Stecker im Studio einfach ziehen. Zum Glück bist du ja jetzt nicht hier. Und wenn du dann mal, solltest du mal hier im Studio sein, kannst du ja vielleicht mal mitkommen, dann spiele ich das dann natürlich nicht. Ja. Dann spielen wir Ärzte und Forever Young Original und Juliane Werding und dann musst du keinen Stecker ziehen. Und jetzt Xavier Roth, Follow the Sun.

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Also in kurz gesagt würde ich das einfach die Langsamkeit des Seins nennen. Und deswegen habe ich euch ja auch heute auf diese Wiese entführt und ein bisschen in diese Hängematte gelegt. Und jetzt legen wir noch mal ein bisschen in die Hängematte. Jetzt kommt erstmal ein Lied, das ihr alle kennt. Da kann man auch ein bisschen mitsummen oder mitsingen. Und dann gibt's noch was zum Chillen danach.

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0: Ja, das waren Tage wie diese, wo man auf der Hängematte hin und her geschaukelt wird in den Sonnenuntergang und dann auch hoffentlich noch ein bisschen Regen zur Abkühlung auf die Haut getropft bekommt. Und jetzt muss ich auch noch für ein paar Tropfen sorgen, nämlich für die armen, armen Fußballfans, denen ja so viel Freude entgangen ist, und mir tut's auch um die Wirte leid, denen jetzt auch ein Haufen Geld entgeht, weil, ja, man guckt vielleicht, also ich ja nicht, aber andere, die gucken vielleicht noch ein paar Spiele, aber natürlich ist die Begeisterung weg. Und deswegen gibt's jetzt hier zum Trost okay von okay. Es ist halt okay, wie es ist. Und da wird ja auch ein bisschen Fußball behandelt. Und dann gibt's noch zum Abschluss was Heiteres. Ich bin ja nicht, muss ich an der Stelle sagen, ich bin nicht Roland Kaiser Fan. Aber da gibt's einen Titel, den müssen wir uns jeden Tag immer wieder von Neuem überlegen, wenn wieder was schief geht. Warum habe ich nicht Nein gesagt? Und damit würde ich mich dann auch für heute verabschieden und ich hoffe, ich höre euch bald wieder. Schickt Wünsche rein, sind länger mal jetzt so keine gekommen. Könnte ich ein paar brauchen.
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2: Okay.

Boacek, immer wieder Boacek, der rechte Läufer der Ungarn, am Ball. Er hat den Ball verloren diesmal gegen Schäfer.

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1: Hallo meine Lieben da draußen, hier ist wieder die Alex für euch am Mikro und das ist der Beginn einer besonderen Sendung, eines Specials, und nachdem sich zuletzt alles um die Sonne gedreht hat, haben wir nun ein weiteres Element aufgenommen. Heute geht es um alles Mögliches Flüssiges, natürlich auch um Wasser, aber auch um andere Dinge rund um dieses Element, auch ein bisschen im übertragenen Sinne. Alles kann vorkommen und deswegen habe ich es Liquid Spirit getauft. Das ist allerdings nicht meiner Feder entsprungen, sondern das ist auch ein Song von Gregory Porter, den ich auch schon live erleben durfte. Wunderbarer Sänger. Und ich habe mich nicht für die Albumversion hier entschieden, sondern für einen tollen Remix. Und ich hoffe, dass er euch auch gefällt. Und da er der Namensgeber ist der Sendung, soll er auch musikalisch die Sendung eröffnen. Hier ist Gregory Porter mit Liquid Spirit im Clapton Remix.

Ihr hört Big Stars auf Radio Rüsselsheim. Entschuldigung. Das hatte ich eigentlich ausgestellt. Manchmal funktioniert es nicht oder setzt sich darüber hinweg. Egal, ihr hört hier ein Big Stars Special, nämlich Liquid Spirit, so heißt es. Und den Namen habe ich mir geklaut von Gregory Porter, der mit Liquid Spirit einen ziemlichen Hit hingelegt hat. Es wird als inspirierender und erhebender Song über die Kraft der Freiheit und Befreiung beschrieben, insbesondere für Menschen in Not. Ist ja auch ein sehr aktuelles Thema. Der Song fordert die Zuhörer auf, sich zusammenzuschließen, um Flüsse umzuleiten, damit durstige Menschen Zugang zu Wasser erhalten. Durch die Befreiung des flüssigen Geistes können die Menschen etwas zu trinken bekommen und ihre Wassertanks auffüllen. Es ist ein Aufruf zum Handeln, der uns dazu auffordert, den Bedürftigen zu helfen, indem wir ihnen die Freiheit schenken und die zum Überleben notwendigen Ressourcen bereitstellen. Die Aufforderung, jetzt in die Hände zu klatschen, symbolisiert Einigkeit, Freude und Feierlichkeit sowie die Entschlossenheit, die Probleme der Menschen zu lösen. Also ein sehr universelles Thema, das diese Metapher sowohl bildlich als auch real meint. Und das ist nicht nur der Namensgeber aus, sondern der geeignete Opener hier für diese Sendung. Jetzt wird es ein bisschen banaler und wir holen zeitlich sehr viel weiter aus und gehen sehr, sehr weit zurück in eine Zeit, in der viele von euch noch gar nicht geboren waren. Und da gab es eine Band, die hieß Foreigner. Einer der ersten, die ich live gesehen habe bei einem Open Air, bei dem es mehrere Bands gab. Und ich erinnere mich natürlich, weil es so mein erstes großes Open Air oder überhaupt eins meiner ersten Konzerte damals war. Und man hatte die Songs zu der Zeit gerade mal so bei den ersten Partys mitgehört und mitgetrellert, mitgetanzt und bei euch werden es vielleicht ein paar Oldies sein. Damals waren sie auch nicht mehr direkt in den Charts, vielleicht gerade nicht mehr. Und Foreigner hatte 1977 einen Hit, der hieß Cold as Ice. Und der kam am 23. Juli 1977 als zweite Single aus ihrem Album raus. Und morgen nach den Aufnahmesessions war das dann quasi Programm. Eigentlich hatten Foreigner Ende 1976 bereits besprochen, welche Songs auf ihrem gleichnamigen Debüt landen sollten, doch das Stück Take Me to Your Leader beeindruckt Produzent Gary Lyons nur mäßig. Außerdem passt es seiner Meinung nach nicht so recht zum Rest des Albums. Also schickt er seine Jungs nochmal an die Arbeit und bittet die Musiker um einen weiteren Song. Foreigner legen sofort los. Als Gary das gesagt hatte, ging ich nach Hause und setzte mich ans Klavier, erinnert sich Gründungsmitglied und Gitarrist Mick Jones in einem Interview. Dabei kam das Riff für Cold as Ice raus. Ab da hat sich das Lied quasi von selbst geschrieben. Die neue Komposition gefällt Produzent Lyons deutlich besser, wie er im Classic Rock Interview verrät. Als ich wieder da war, haben sie mir Cold as Ice vorgespielt und ich fand den Song gut. Also sind wir noch einmal für eine Nacht in die Atlantic Studios in New York City gegangen, um ihn aufzunehmen. Es sollte eine besondere Nacht werden, denn während Foreigner viele Stunden im Studio verbringen, um Cold as Ice aufzunehmen, verwandelt sich New York in ein Winter Wonderland. Am nächsten Morgen treten die Musiker vor die Tür und sehen, dass ein Blizzard die Außenwelt komplett in Weiß gehüllt hat. Alles war voller Schnee, erzählt Rhythmusgitarrist Ian McDonald, und wir haben im Radio gehört, dass es die kälteste New Yorker Nacht aller Zeit war. Wenn das für einen Song namens Cold as Ice kein gutes Omen ist, dann weiß ich auch nicht. Inhaltlich geht es in der Nummer eigentlich um etwas anderes. Der Text handelt vom Stereotyp

zeitgleich mit der Platte kommt die erste Single Feels Like the First Time raus, ebenfalls ein riesiger Hit für Foreigner. Ich war von Anfang an davon überzeugt, dass sich das Album super verkaufen wird, so McDonald. Als es wirklich dazu kam, war ich also nicht wirklich schockiert. Sein Kollege Jones sei pessimistischer gewesen. Vielleicht hatte ich zu der Zeit etwas mehr Selbstvertrauen als Mick. Ich hatte früher keine Zweifel an dem, was wir taten. Sogar als wir von Plattenfirmen abgelehnt wurden, wusste ich, dass sich schon alles fügen wird. McDonald behält recht. Nur wenige Wochen nach der Albumveröffentlichung spielt die Gruppe bereits in ausverkauften Basketball- und Eishockeystadien und kassiert eine goldene Schallplatte für ihr Debüt. Am 23. Juli 1977 schieben Foreigner Coveless Eyes noch einmal als Single nach und eben damit endgültig den Weg für eine jahrzehntelange Karriere, die bis heute andauert. Inzwischen ist von der Foreigner-Besetzung, die Ende der 70er Coveless Eyes eingespielt hat, zwar nur noch Gitarrist Mick Jones übrig, doch auch im 21. Jahrhundert gehört der Song noch zum Standard-Bühnenrepertoire der Gruppe. Gut so. Ja, ich muss sagen, dass die dann doch sehr von sich überzeugt sind, das hat sich leider dann auch bei diesem besagten Open Air, das ich mitbekam, ein bisschen abgebildet. Vor allem der Sänger kam ein bisschen überheblich rüber. Es war nicht ganz so sympathisch, aber die Musik war gut und um die geht's ja jetzt auch. Also dann sollen sie mal in die Tasten hauen hier. Foreigner, Coveless Eyes.

Ihr hört Big Stars auf Radio Rüsselsheim mit der Alex und da bin ich jetzt nahtlos übergegangen in einen Song, der fast 20 Jahre nach Foreigner und Cold as Ice liegt. TLC hatten wir hier mit Waterfalls. Und ja, das ist auch nicht, das hat man vielleicht auch nicht mehr so ganz präsent, aber der hat uns schon ziemlich umgehauen. Der war ziemlich top en vogue und ich finde ihn immer noch gut. Als Waterfalls 1995 veröffentlicht wurde und kurz darauf zum absoluten Ohrwurm wurde, haben sich wohl eher die wenigsten Gedanken um die absolute Tiefe der Lyrics gemacht. Weltweit über 8 Millionen Mal verkauft, 2x Gold, 6x Platin und diverse Auszeichnungen. Waterfalls ist der größte kommerzielle Erfolg des US-amerikanischen Trios und als erster ihrer Hits war, der auf politische und soziale Probleme aufmerksam macht, ein mächtiger Katalysator für den Einfluss von TLC. Die Produzenten Organized Noise und Rika Wade kreierten damals die Melodie des Songs unter anderem, indem sie einen Sample von Paul McCartneys Waterfalls verwendeten. So kommen auch Teile der Songlyrics leicht abgewandelt im Track von TLC vor. Aus Don't Go Jumping Waterfalls, Please Keep to the Lake, People Who Lump Waterfalls, Sometimes Can Make Mistakes wurde Don't Go Chasing Waterfalls, Please Stick to the Rivers and the Lakes That You're Used to. Diese Zeilen wiederum mutierten durch die weite Verbreitung des Songs zu einer gängigen Redewendung. Aber was bedeutet das eigentlich? Starke Strömungen, sprudelndes Wasser, das gefährliche Felsen kaschiert und nicht zuletzt die Möglichkeit, ziemlich tief zu fallen. Auch wenn innerlich ein starkes Verlangen danach herrscht, ist Wasserfällen hinterherzujagen wirklich eine Entscheidung, die für Gesundheit und Wohlergehen dramatische Konsequenzen haben kann. Wenn man nicht gleich stirbt, besteht zumindest eine sehr hohe Wahrscheinlichkeit, sich übel zu verletzen. Genau das bedeutet der Ausdruck und genau darum geht es auch in Waterfalls von TLC. Das zentrale Thema des Tracks ist die Notwendigkeit, Verantwortung für die eigenen Handlungen zu übernehmen und die Konsequenzen von Entscheidungen zu verstehen. Die Zeile Don't go chasing waterfalls, please stick to the rivers and the lakes that you're used to will implizieren, dass es wichtig sei, sich auf die Dinge zu konzentrieren, die man kennt und nicht impulsiv zu handeln. Anything that's self-destructive, that's chasing a waterfall, we wanted to make a song with a strong message about unprotected sex, being promiscuous and hanging out in the wrong crowd. So, Rassonda Jelly Thomas. Die Bedeutung von verantwortungsvollen Entscheidungen, am Beispiel von Bandenkriminalität, ungeschütztem Sex und Drogenkonsum. Waterfalls erzählt drei unterschiedliche Geschichten zum Thema Entscheidungen und ihre Konsequenzen. In der ersten Strophe geht es um eine Mutter, die sich um ihren Sohn sorgt, der in eine kriminelle Bandenzugehörigkeit geraten ist. A lonely mother gazing out of the window, staring at a son that she can't touch. But all the praying just ain't helping at all, 'cause he can't seem to keep himself out of trouble. So he goes out and he makes his money the best way he knows how, another body laying cold in the gutter. Die zweite Strophe handelt von einem Mann mit einer großen Leidenschaft für Sex. Diesen hat er nur leider ungeschützt, deswegen er sich eines Tages mit HIV infiziert. Little Precious has a natural obsession for temptation. One day he goes and takes a glimpse in the mirror, but he doesn't recognize his own face. His health is fading and he doesn't know why. Three letters took him to his final resting place. Im dritten Teil geht es schließlich noch um Drogenkonsum. 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No more lonely cries. My only bleeding hope is for the folk who can't cope with such an enduring pain that it keeps them in the pouring rain. Who's to blame for tooting cane into your own vein? Mit den Botschaften ist Waterfall auf jeden Fall
Mal wieder ein prima Beispiel für die Macht von Musik, durch die wichtige Botschaft mal ebenso in die Köpfe von Millionen von Menschen transportiert werden und wirken können, sofern man eben auch richtig zuhört und die Lyrics reflektiert. Tja, also so tief kann es gehen oder auch so oberflächlich wieder vorbei. Foreigner, das ist manchmal ist ja einfach naheliegend, manchmal geht es eben nur um Beziehungen, um das Elektrische zwischen Geschlechtern, zwischen gleichen Geschlechtern, verschiedenen Geschlechtern, wie auch immer. Und manchmal eben auch so vielschichtig und tief. Und ja, als nächstes habe ich mir wieder so ein Riesengerät hier rausgesucht. Ein Song, den man kennen muss, egal wie jung oder alt man ist. Und der gleichzeitig von einer Legende kreiert wurde, der noch viele andere schöne Songs kreiert hat. Auch der zu jung gestorben ist, wie auch so viele seiner anderen Gefährten. Und ja, er war körperlich keine besondere Größe, aber als Creator, als jemand, der eigentlich seiner Zeit voraus war und der unsterbliche Musik geschrieben hat, gelebt hat, sich selbst immer wieder neu erfunden hat, da war er ein Monster, ein riesiges Monster. Und das ist Prince gewesen und ist er eigentlich immer noch. Und der Song, der natürlich hier auf die Playlist gehört, das ist Purple Rain. Als der Song Purple Rain 1984 veröffentlicht wurde, also jetzt liegen wir genau zwischen Foreigner und TLC, war er gleichzeitig Titel des erfolgreichsten Albums von Prince und seiner Band The Revolution sowie von einem Kinofilm, in dem der Musiker die Hauptrolle spielte. Er bescherte Prince 1985 einen Grammy, die höchste internationale Auszeichnung in der Musikindustrie. Den Song komponierte der Musiker während seiner Tournee für sein Album 1999. Das stimmt jetzt nicht so ganz. Laut seines Keyboarders Matt Fink begeisterte sich Prince zu dieser Zeit mehr für die Musik Bob Segers, dessen größte Erfolge Balladen waren. Bei ihm holte sich der Multiinstrumentalist Anregungen für Purple Rain. Er besuchte Konzerte des Rockmusikers, der zu dieser Zeit in den gleichen Städten auftrat wie Prince. Im Zuge seiner Arbeit an Purple Rain ermutigte Prince auch seine Bandmitglieder Lisa und Wendy, Ideen zum Song beizutragen. Sobald sie während der Tour ein wenig Freizeit hatten, machten sie dazu in ihren Hotelzimmern Aufnahmen auf einem Vierspur-Rekorder. Als eine erste Version des Songs fertiggestellt war, schickte er die zunächst an Stevie Nicks, damalige Leadsängerin von Fleetwood Mac, und bat sie um ihre Mitarbeit, unter anderem auch zum Text. In einem Interview gegenüber dem Motor Magazine berichtete sie, dass sie von der Wucht der Ballade viel zu überwältigt gewesen sei, als dass sie es sich zugetraut hätte, sie mitzugestalten. Sie lehnte ab, jedoch schien ihre musikalische Scheu nicht der einzige Grund gewesen zu sein. Später gab sie an, auch das Gefühl gehabt zu haben, Prince habe mehr von ihr gewollt als nur ihre Mitarbeit an seinem Song. Die ursprüngliche Version von Purple Rain war etwa 11 Minuten lang. Jedoch kürzte Prince den Song um eine Strophe und einen Refrain. Auf seinem Album hatte er eine Länge von 8 Minuten 41. Für die Single wurde die Laufzeit noch einmal auf eine radiotaugliche 4 Minuten 5 Sekunden gekürzt. Der Inhalt der gelöschten Strophe schien ihm den Zusammenhang des Liedes zu sehr zu stören. Dies war der Text, den er herausgenommen hat. 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Aufgenommen wurde der Song für die Veröffentlichung sogar live. Wenn man bedenkt, wie viele Möglichkeiten zur Nachbearbeitung und Perfektionierung es bei Aufnahmen im Studio von einzelnen Tonspuren für Gesang und Instrumente gibt, ging es wohl bei Purple Rain eher darum, eine bestimmte Atmosphäre einzufangen. Die Aufzeichnung fand 1983 in einem Club in Minneapolis statt, während eines Benefizkonzerts für das Minnesota Dance Theater. Purple Rain war Teil des 70-minütigen Auftritts. Zu diesem Anlass hatte die 19-jährige Gitarristin Wendy Melvoin
ihren ersten Auftritt mit Princes Begleitband The Revolution. Der Videoclip zum Song besteht aus Ausschnitten des Kinofilms und wurde unter anderem über den Musiksender MTV ausgestrahlt. Als Prince seinen weltweit bekanntesten Song schrieb, war er 25 Jahre alt. Purple Rain bescherte dem Künstler eine wochenlange Top-10-Platzierung in den internationalen Charts und die prestigeträchtige Aufnahme unter die 100 besten Gitarrensongs aller Zeiten des Rolling Stone Magazine. Und wir haben hier die 8 bzw. fast 9 Minuten Version, die ich euch jetzt spielen werde.

Ihr hört Big Stars auf Radio Rüsselsheim mit der Alex und unserem Special. Schön, dass das so funktioniert mit dem nicht automatisch weiterspielen. Unserem Special Liquid Spirit. Und wir waren ja eben jetzt schon bei Musikfilm. Purple Rain ist ja auch quasi der Headliner für den gleichnamigen Film mit Prince, zu dem er nicht nur den Titelsong beisteuert, sondern eben da auch den Hauptpart übernommen hat. Und dann können wir ja nahtlos weiterleiten zu einem anderen Musikfilm, der auch ein All-Time-Favorite ist. Und das sind The Commitments. Ein wirklich toller Film mit ganz toller Musik, die auch ganz viele überzeugt hat. Und der Hauptdarsteller damals, der war unglaublich, ich glaube 14, 15 Jahre alt, das glaubt man eigentlich keiner, weil der locker 15 Jahre älter gewirkt hat. Ich weiß nicht, ich will nicht wissen, wie er heute aussieht, aber eine Stimme, die einen einfach weggeballert hat. Und ebenso die Bandkollegen ist einfach wunderbar gecastet. Die Songs, die da gecovert wurden in einer Art und Weise, dass sie einfach wieder eigene Stücke geworden sind und man sie wirklich, wirklich gerne immer noch hört und immer noch erstklassig findet. Und aus diesem Film und dieser Compilation habe ich meinen nächsten Song gewählt. Aber hier nochmal ein bisschen was zum Hintergrund der Commitments. Da, worum geht es in dem Film? Es ist ein irisch-britischer Spielfilm und da mit dem eingängigen Humor, der diesem dazu eigen ist, schon allein deswegen. Dann geht es um einen, der eine Soul Band gründen möchte, wo natürlich auch der Blues ein bisschen mit rein läuft. Und das ist Jimmy Rabbit, arbeitslos, und hat halt diese Mission oder diese Vision und jetzt gnadenlos durchzieht. Er will den Soul nach Irland bringen und die härteste Arbeiterband der Welt gründen. Jimmy selbst kann weder singen noch ein Instrument spielen, deshalb muss er sich zunächst die Bandmitglieder zusammensuchen. Nach und nach findet er teils zufällig, teils über Bekannte und über eine Annonce in der Zeitung die ihm geeignet erscheinende Zusammensetzung der Band. Die ersten Proben verlaufen noch eher schlecht, jedoch zeigt sich die Kombination aus Musikern und Sängerinnen um den anscheinend begabten Sänger und Frontmann Deco unter dem Management von Rabbit und mit der musikalischen Erfahrung des älteren Bandmitglieds Joey The Lips Fagan als durchaus motiviert. Nach und nach entwickelt sich die Band und es kommt zu ersten öffentlichen Auftritten. Die Band wird immer mehr zu einer lokalen Attraktion. Sogar Jimmys Vater, der eigentlich Elvis verehrt, fängt an, den Soul zu mögen. Auf dem Gipfel des Erfolges, als die Band einen Auftritt in Gallagher's spielt, bekommt Jimmy einen Plattenvertrag angeboten. Die restliche Band bekommt davon jedoch nichts mehr mit, da die Mitglieder sich hoffnungslos zerstreiten. Der Tropfen, der das Fass zum Überlaufen bringt, ist der angekündigte Auftritt von Wilson Pickett, der jedoch nicht erscheint. Jimmy ist danach enttäuscht und geht zu Fuß nach Hause. Er streitet sich mit Joey, dem Trompeter, weil er der Meinung ist, er habe ihn, was Pickett betrifft, belogen. Auf dem Heimweg begegnet ihm eine Limousine. Der Fahrer fragt Jimmy nach dem Weg zum Gallagher's. Der antwortet, der Pub sei bereits geschlossen. Wie sich danach herausstellt, war der Passagier niemand anderes als Wilson Pickett. Der Film wurde seit 1992 für einen Oscar für den besten Schnitt nominiert. Er gewann mehrere BAFTA-Auszeichnungen. Ja, und der Soundtrack ist legendär, angefangen von Mustang Sally über Take Me to the River, Chain of Fools und eben I Can't Stand the Rain. Und damit Rain natürlich, der wunderbar hier auch wieder auf unsere Playlist passt und natürlich im Original von einer anderen Interpretin stammt, nämlich von Tina Turner. Und ja, da geht es natürlich um den Schmerz und die Einsamkeit, die aus einer vergangenen Beziehung entstanden ist. Der Regen dient als Metapher für die Erinnerungen an diese Beziehung, die den Erzähler heimsuchen, wann immer er alleine ist. Der Text im Refrain drückt die Unfähigkeit des Erzählers aus, mit dem Klang des Regens an seinem Fenster umzugehen, der süße Erinnerungen an die Zeit zurückbringt, als er mit seinem Partner zusammen war.
Der Regen symbolisiert auch die Tränen, die der Erzähler aufgrund des Schmerzes ihrer Trennung vergießt. Natürlich, das haben wir uns da alles schon denken können. Und hier kommt die Version der Commitments. Viel Spaß.

Ihr hört Bigstars auf Radio Rüsselsheim mit der Alex und unserem Special unter der Headline Liquid Spirit. Da passt natürlich auch Steamy Window dazu. Steam ist ja auch eine Art von Flüssigkeit, Feuchtigkeit und ja, es ist so anzüglich gemeint, wie es hier klingt. Steamy Windows, beschlagene Fenster, die entstehen dann, wenn es innen heiß hergeht und da geht es tatsächlich um Sex im Auto und Tina Turner hat es zu einer fetzigen Nummer gemacht und im Video ist sie so zu sehen, wie sie alle in Erinnerung haben, mit kurzen Röckchen, knackigen Beinen und den entsprechenden Moves. Also viel tiefer geht es hier nicht, bedeutungsmäßig. Und da können wir aber nahtlos anschließen. Also der Song ist von 1989 gewesen und dann schwenken wir jetzt über nach 2011. Ich dachte eigentlich, der wäre noch ein bisschen aktueller. Zumindest die Vorlage. Ich glaube, der Remix ist tatsächlich noch um einiges aktueller. Wet ist die Vorlage. Und Sweat ist dann der aktuellere Remix, der dann rauskam und das ist dann eine Cooperation gewesen. Also sozusagen auch eine Liaison zwischen zwei Musikern, natürlich nur auf musikalischer Ebene zwischen Snoop Dogg und David Guetta und damit waren sie sehr, sehr erfolgreich und haben dann auch die Leute auf den Tanzbrettern zum Schwitzen gebracht. Das hat sehr, sehr gut funktioniert und die haben das dann nochmal sehr viel erotischer verpackt, sowohl die Lastivität des Songs selber als natürlich auch das Video dazu. Die Geschichte von Snoop Dogg ist recht interessant, ist eigentlich so eine ziemlich typische Rapper-Geschichte, so ein bisschen vom Verbrecher zum erfolgreichen Millionär. Und ja, da gibt es ziemlich ähnliche Stories und man kann nur hoffen, dass er es wirklich auf die andere Seite geschafft hat, wobei so ganz astrein ist das ja eigentlich nie. Aber irgendwie ist er auch sympathisch, wenn man wahrscheinlich nicht so genau hinguckt, was er hinten dran noch alles laufen hat. Bei den Rappern fliegen ja öfter mal die Kugeln und auch sonst sind sie nicht so zarte beseitet. Aber er ist konstant erfolgreich und seit etwa 30 Jahren im Musikbusiness und das sehr erfolgreich. Und hat eigentlich so ziemlich alles da erreicht, was man erreichen kann. Zahlreiche Nummer 1 Hits. Und für seine musikalischen Erfolge wurde er mehrfach mit den goldenen und Platin-Schallplatten ausgezeichnet, eigentlich mehr oder weniger zugebombt. Doch nicht nur Musik kann Dogg, er ist auch als Unternehmer erfolgreich und weiß, wie er Menschen unterhalten kann. Doch eigentlich wollte er mal Footballstar werden. Ja, er ist ja auch nicht gerade klein. Für die Rap-Legende sah die Zukunft in seinen frühen Jahren alles andere als rosig aus. Calvin Cordesaw Brodus Jr., wie Snoop Dogg eigentlich heißt, kam 1971 in einem armen Viertel der kalifornischen Stadt Long Beach zur Welt. Das falsche Umfeld tat sein Übriges, er geriet auf die schiefe Bahn und wurde Mitglied einer der größten Gangs in Kalifornien, den Rolling Twenties Crips. Kurz nach der Highschool wurde der junge Calvin festgenommen wegen Drogenhandels mit Kokain. Mit 18 schmiss seine Mutter ihn raus, 2 Monate lang schlief er daraufhin in seinem Auto, einem 1969er Chevrolet, wie er in einem Interview einst verriet. Die erste Festnahme schreckte den Kleinkriminellen nicht ab. Snoop Dogg landete immer wieder wegen Drogenhandels im Gefängnis. Noch bevor er 20 Jahre alt war, stand er ohne Perspektive da. Sein Traum war es, einmal Footballstar zu werden. Er habe jedoch gewusst, dass sein Talent woanders lag. Freunde gaben ihm schließlich Geld für ein Tonstudio und Snoop konnte seine ersten Demo-Tapes aufnehmen. In seinen jungen 20ern gründete Calvin die Hip-Hop-Gruppe 213 mit seinem Cousin Nate Dogg, der kam schon 2011 ums Leben, und Warren G., dem Halbbruder von Dr. Dre. Als Rappernamen wählte er Snoop Doggy Dogg. Den Namen Snoop bekam er als Kind von seiner Mutter, da er großer Fan von Snoopy aus der Serie The Peanuts war. Durch die Verbindung Warren G.'s zu Dr. Dre
gelang Snoop Dogg der Kontakt zu dem damals bereits etablierten Rapper, der mit seiner eigenen Gruppe NWA zum Superstar wurde. Beim von Dr. Dre mitbegründeten Musiklabel Death Row Records unterschrieb er einen Vertrag und produzierte sein Debütalbum Doggy Style. Noch während der Produktion geriet der Rapper jedoch erneut mit dem Gesetz in Konflikt. Diesmal wurde er wegen Mordes angeklagt. Der junge Musiker soll einen Gang-Rivalen getötet haben. Tatsächlich hat sein damaliger Bodyguard aus dem fahrenden Auto auf den Mann geschossen, während Snoop Dogg am Steuer saß. Vor Gericht gab der Rapper an, dass der Schuss in einer Notwehrsituation fiel. Nach 3 Jahren Prozess wurde Snoop Dogg und sein Bodyguard freigesprochen. Sein erstes Album verkaufte sich trotz alledem insgesamt über 10 Millionen Mal und belegte Platz 1 der US-Charts. Snoop Dogg prägte den Stil des G-Funk und war fortan bekannt als Gangster-Rapper. Und so weiter und so fort. Wir können uns vielleicht zu geeigneter Stunde noch einmal genauer mit dem Knaben befassen. Da gäbe es noch einiges zu erzählen. Aber wir lassen ihn und David Guetta jetzt erstmal zu Wort kommen mit Sweat.

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Ach ja, dann tauchen wir wieder auf aus den 80ern, die ich euch da wieder geworfen habe. Ihr hört Big Stars hier auf Radio Rüsselsheim mit dem Special Liquid Spirit. Da passt natürlich, ja, diesmal nicht der Titel des Songs, sondern die Band selbst. Denn der Song heißt Sweet Surrender, aber die Band, die heißt Wet, Wet, Wet. Und der Song, der hat uns ins Jahr 1989 geworfen. Und Sweet Surrender war die erste Single der britischen Band Wet, Wet, Wet, ihres dritten Studioalbums Holding Back the River. Es wurde am 18. September 1989 herausgebracht und hat als höchste Platzierung die Nummer 6 der UK Single Charts erreicht. In Irland ist die Nummer ein bisschen herausgestochen und ist da von der Gruppe der zweite, einer von zwei Songs, die Nummer 1 erreicht haben dort. Und in Australien ging es auch nochmal recht weit hoch. Was ist denn eigentlich aus der Band geworden, hat sich vielleicht der eine oder andere gefragt. Und zwar im Jahr 1997 hat Cunningham die Band verlassen und Pellow, der Sänger, der seit Jahren mit seiner Heroin- und Alkoholabhängigkeit kämpfte, folgte Anfang 1999. Letzterer begann anschließend eine wenig erfolgreiche Solokarriere, damit war die Band vorerst aufgelöst. Anfang 2004 gaben Wet Wet Wet dann auf einer Pressekonferenz ihre Reunion bekannt. Ende des Jahres gingen sie auf eine erfolgreiche Tour durch Großbritannien und veröffentlichten die Single All I Want sowie ein Greatest Hits Album. Auf der Special Edition der Greatest Hits ist mit Walking on Water ein neuer Song zu finden. 2005 hatte die Band weitere Live-Auftritte, darunter bei Live Aid in Edinburgh. Zu Silvester 2006 traten Wet Wet Wet bei den Aberdeen Hock Mayday Celebrations, einem kostenfreien Konzert der Stadt Aberdeen, auf und begeisterten die Zuschauer, die trotz Kälte, Windböen und hoher Regenwahrscheinlichkeit vom Castle Gate gekommen waren. Ja, da scheint einer dabei gewesen zu sein. Ja, dann gab es noch ein neues Album, Timeless, an dem die Band seit 2005 arbeitete, erschien dann 2007. Auf ihrem neu gegründeten eigenen Label Dry Records. Und im Dezember 2007 war die Band auf Tour durch Großbritannien. Dann im Sommer 2012 gaben Wet Wet Wet anlässlich ihres 25-jährigen Bühnenjubiläums ein Konzert im Glasgow Green. Und ein Jahr später veröffentlichte die Band das Album Step by Step. Dann anlässlich ihres 30-jährigen Jubiläums gab die Band 2017 drei Konzerte. Ja, also viel machen sie zwar nicht, aber sie sind immer mal wieder aktiv. Das ist ja immerhin schön und ich hoffe, der Sänger hat seine Süchte dann ein für alle Mal bekämpfen und vernichten können, würde man ihm wünschen. Ja, das hört man leider immer wieder, dass Leute mit plötzlichem immensen Erfolg

habe mich aber für eine andere entschieden. Witzigerweise gibt es tatsächlich eine, also Nancy Sinatra wusste ich, aber nicht in der Kombi mit Roland Kaiser. Das war mir neu. Die Version ist von 1996 tatsächlich. Ich glaube, da von Nancy Sinatra gibt es auch noch eine ältere, aber die ist ja gar nicht aufgeführt, witzigerweise. Also es gibt hier und ungefähr 20 Cover-Songs. Aber zurück nochmal zur Geschichte. Das Stück wurde 1966 zunächst von Hazelwood und Susie Jane Holcomb veröffentlicht. Der große Erfolg blieb da aber aus. Bekannt wurde der Titel gegen Ende des gleichen Jahres, als Hazelwood ihn mit der in dieser Zeit sehr erfolgreichen Country-Sängerin Nancy Sinatra erneut aufnahm. Diese zweite Version war ursprünglich nur die B-Seite von Sugartown. Doch als das Lied weltweit populär wurde, wurde es 1968 als eigenständige Single veröffentlicht. Summer Wine war der Auftakt einer Reihe von Duetten von Hazelwood und Sinatra. Und worum geht's hier eigentlich? Das englischsprachige Lied beschreibt einen Mann, der mit silbernen Sporen durch eine Stadt geht. Eine Frau bemerkt ihn und lädt ihn zu einer sommerlichen Bowle mit Erdbeeren und Kirschen ein. Ein Angel's Kiss bezeichnet ein alkoholisches Getränk, bei dem man den Alkohol nicht schmeckt. Sie fordert ihn auf, seine silbernen Sporen auszuziehen und Zeit mit ihr zu verbringen. Die Frau schenkt ihm immer wieder Bowle nach, bis seine Augenlider schwer werden und er nicht mehr sprechen kann. Er versucht zwar noch einmal auf die Füße zu kommen, schafft es jedoch nicht. Als er wieder aufwacht, scheint die Sonne in sein Gesicht. Er hat einen Kater und stellt fest, dass seine Sporen und sein Geld verschwunden sind. Es verlangt ihn dennoch nach mehr von dieser Bowle. Die von Mann und der Frau gesungenen Zeilen in der jeweiligen Ich-Form formuliert, wobei der Mann in der Vergangenheitsform Simple Past, die Frau jedoch in Präsenz singt. Es wirkt dadurch, als erzähle der Mann die Geschichte aus seiner Erinnerung, die von der Frau gesungenen Zeilen, die als Refrain immer identisch wiederkehren, wirken darin eingebettet wie ein Zitat. Also ganz clever gemacht. Und das geeignete Timbre dazu, finde ich, bringt eben auch Lana Del Rey mit. Die hat natürlich eine schöne Version daraus gemacht. Sie hat eine tolle Stimme. Sie weiß natürlich auch um ihre Präsenz und setzt diese entsprechend ein. Wurde ja auch schon für die Werbung eingesetzt. Und das stört uns jetzt weniger, denn wir wollen ja nur zuhören. Summer Wine in der Version von Lana Del Rey.

Trickstars auf Radio Rüsselsheim mit der Alex und unserem nächsten Song, der wartet schon und der ist eigentlich so ein bisschen ein Gaga-Song, so ein bisschen Party, sehr partylastisch, sehr alt schon, aber jeder kennt ihn irgendwie. Auch wenn er euch vielleicht nicht ganz als erstes einfällt. Er ist auch schon wirklich alt, aus dem Jahr 1979. Und der Sänger ist Rupert Holmes. Und wenn jetzt immer noch nichts klingelt, kann ich das voll und ganz verstehen. Denn eigentlich kennt man nur den Cocktail, der in dem Song vorkommt. Wenn ich euch den nenne, dann wahrscheinlich so Pina Colada, sag ich mal. So heißt der Song gar nicht. Er heißt eigentlich Escape. Aber bekannt ist er als The Pina Colada Song. Ja, die Geschichte dazu ist natürlich auch interessant. Wie kam es denn dazu? Escape ist in drei Strophen und drei Refrains unterteilt. Es handelt von einem Mann, der sich in seiner aktuellen Liebesbeziehung langweilt, weil sie zur Routine geworden ist und er etwas Abwechslung wünscht. Eines Tages liest er die Kontaktanzeigen in der Zeitung und stößt auf ein Inserat, das seine Aufmerksamkeit erregt. Eine Frau, die einen Mann sucht, der Pina Colada mag, was den Titel erklärt. Fasziniert schneidet er das Inserat aus der Zeitung und verabredet sich mit der Frau in einer Bar namens O'Malley's, um festzustellen, dass die Frau sich als seine aktuelle Partnerin entpuppt. Das Lied nimmt ein gutes Ende und zeigt dem Paar, dass sie mehr gemeinsam haben als gedacht und müssen nicht nach dem suchen, was sie in ihrer Beziehung bereits haben. Eigentlich ein netter Gag. Und wenn man sich mal überlegt, wie die Beziehungssuche damals funktionierte, online war damals die Zeitung, wenn man es halt mal so mit einem Medium probieren mochte und da ausschneiden und so weiter. Ja, heute funktioniert das ein bisschen anders. Ursprünglich begann der Refrain mit If You Like Humphrey Bogart. Aber Holmes ersetzte den Schauspieler durch den exotischen Cocktail, da er seiner Aussage nach gut zur Musik passte. Ja, Escape erschien am 19. Oktober 1979 in den Vereinigten Staaten und Kanada, wurde die Softrock-Nummer ein Nummer 1-Hit in den Billboard Top 100. War es der letzte Song an der Spitze in den 1970ern. Im Dezember 1979 fiel für zwei Wochen im Januar 1980 auf Platz 2 und stieg erneut auf Platz 1. Das Lied wurde in vielen Filmen und Fernsehserien verwendet, zum Beispiel Shrek oder Guardians of the Galaxy, Kindsköpfe, Third Watch, It's Always Sunny in Philadelphia und die Goldbergs. Ja, und es gibt natürlich auch hier Coverversionen, zum Beispiel auch von Udo Jürgens. Ein Jahr später hat er das schon gecovert. Oder was gibt's? Jack Johnson hat das tatsächlich auch getan, 2013. Okay, aber hier, ich habe mich hier tatsächlich fürs Original entschieden und ein bisschen Party machen. Vielleicht mögt ihr euch dazu einen Cocktail mixen, falls es die geeignete Zeit ist, zu der ihr diese Sendung hört. Rupert Holmes Escape, beziehungsweise The Pina Colada Song.

0: Ihr hört Wixstars auf Radio Rüsselsheim mit der Alex und unserem Thema heute Liquid Spirit. Und das ist jetzt mal übertragen gewesen. Spirits sind ja auch Alkohol.
1: Ich lasse mich
0: aber doch langsam hier, dass das immer von selber wieder losrennt hier. Ich glaube, es muss einfach ganz weg machen. So ein Mist. Ja, jetzt hatten wir es eben mit einem Cocktail. Das ist auch ein Liquid Spirit. Und Pina Colada hieß der. Jetzt machen wir eine 180-Grad-Wendung mit so einem Song mit sehr, sehr, sehr viel Tiefe und Bedeutung und Schwere und viel politischem Bezug. Und das Ganze mit der Band Ultravox verbunden. Und wir befinden uns wiederum in den 80ern. Und das war auch Zeit des Kalten Krieges, hat es immer wieder gebrodelt und unter der Oberfläche lag nichts Gutes in der Luft. Und aus dieser Zeit kommt der Song Dancing with the Tears in My Eyes, und da geht es eigentlich darum, was man tun würde, wenn man weiß, dass in den letzten Minuten im eigenen Leben, weil man, weil jemand eine Atombombe gezündet hat. Wir können das Ganze auch ein bisschen ausführlicher machen. 1983, ein gewisser Bill Curry hat eine Idee für einen Song. Bill Curry ist Keyboarder und Songwriter und in der Musikszene schon lange kein No-Name mehr. Seine Band Ultravox existiert bereits seit fast 10 Jahren und hatte schon Hits wie das getragene Vienna. Auch ein sehr schöner Song. Jetzt sitzt Billy Curry in seiner Londoner Wohnung in der Nähe vom Notting Hill Gate und komponiert die ersten Melodien und Strukturen für einen Song, der ein weiterer großer Hit werden wird und bei uns in Deutschland sogar ihr größter. Musikalisch lässt sich Billy Curry hierfür von einem deutschen Rockmusiker und Komponisten namens Michael Rother inspirieren, dessen Musik er sehr schätzt. Der Song nimmt also nach und nach Form an. Was fehlt, ist ein Text, und der wird es in sich haben. Und um den zu verstehen, müssen wir uns die weltpolitische Situation Anfang der 80er vor Augen führen. Vielleicht habt ihr von der Kuba-Krise im Oktober 1962 gehört, als russische Schiffe Raketen nach Kuba bringen wollten. Das konnten die USA unmöglich zulassen, denn diese Raketen hätten aufgrund ihrer Reichweite amerikanisches Territorium treffen können. Also stoppten amerikanische Kriegsschiffe die russische Flotte auf offenem Meer und blockierten ihre Weiterfahrt. Die Welt hielt den Atem an. Wie würde die Sowjetunion reagieren? Würden die Schiffe einfach weiterfahren? Müssten die Amerikaner gar auf die Gegner schießen? Das und das. Davon sind viele Experten bis heute überzeugt, hätte vermutlich den Dritten Weltkrieg ausgelöst. Glücklicherweise reagierten sowohl der Kreml als auch Washington besonnen. Der Konflikt konnte gelöst werden. Es gab einen Kompromiss zwischen den Supermächten und die sowjetischen Schiffe zogen wieder ab. Die Kuba-Krise ist zum Symbol dafür geworden, dass es nicht 5 vor 12, sondern beinahe schon 12 gewesen war. Aber es gab dann noch eine Situation, nicht ganz so bekannt, dafür aber umso heikler. Denn an diesem Tag war es eher 5 nach 12. Am 25. September 1983, Ort der Handlung, eine sowjetische Satellitenüberwachungsanlage. Der sogenannte Serpuchow 15 Bunker, etwa 50 Kilometer südlich von Moskau gelegen. Stanislav Petrov ist Oberleutnant der Armee, an diesem Tag diensthabender Offizier und vor wenigen Tagen 44 Jahre alt geworden. Am Abend tritt er für einen verhinderten Kollegen den Dienst an. Seine Aufgabe, die Überwachung des Luftraums. Alles Routine in einer Zeit, in der man sich an die Bedrohung durch das atomare Schreckgespenst beinahe schon gewöhnt hat. Und so verläuft alles zunächst ruhig. Nichts Außergewöhnliches ist festzustellen bis kurz nach Mitternacht. Es ist mittlerweile der 26. September, 0.15 Uhr, Moskauer Zeit, als ein Alarm losgeht. Stanislav Petrov kann seinen Augen kaum trauen, denn der Computer meldet den Start einer feindlichen Atomrakete im US-Bundesstaat Montana, ihr Ziel die Sowjetunion. In so einem Fall sieht die Strategie einen mit allen Mitteln geführten sofortigen nuklearen Gegenschlag vor. Ab einem feindlichen Raketenstart hat die sowjetische Führung genau 28 Minuten Zeit, um unwiderruflich über diesen Gegenschlag zu entscheiden. Stanislav Petrov selbst bleibt ab jetzt maximal eine Viertelstunde, um seine Vorgesetzten über den Angriff auf die UdSSR zu unterrichten. Die russischen Streitkräfte machen sich bereit, den Gegenschlag auszulösen. durch Stanislav Petrov. Doch Stanislav Petrov ist skeptisch. Warum nur sollten die USA eine einzige Atomrakete gegen Russland schicken? Alle Angriffsszenarien gehen bei einem Erstschlag von einem regelrechten Raketenhagel aus. Für Stanislav Petrov ergibt das keinen Sinn. Außerdem ist die Zuverlässigkeit des sowjetischen Satellitensystems nicht die beste und war bereits vorher von vielen in Frage gestellt worden. Er entscheidet sich deshalb dazu, seinen Vorgesetzten einen Fehlalarm zu melden. Doch noch während er mit dem Generalstab telefoniert, zeigt der Computer den Start einer zweiten amerikanischen Rakete an, dann einer dritten, vierten und schließlich fünften. Stanislav Petrov bleibt weiterhin cool. Auch 5 Atomraketen sind zu wenig für einen Erstschlag seitens des Gegners. Die USA würden seiner Ansicht nach mit viel mehr Raketen angreifen. Er überzeugt die Generalität davon, dass auch dies nur ein weiterer Fehlalarm sein könnte und möchte klären, was hier vor sich geht. Allerdings stehen ihm keine weiteren Daten zur Verfügung. Das landgestützte sowjetische Radar kann keine zusätzlichen Informationen liefern, da dessen Reichweite dafür zu gering ist. Also muss Stanislav Petrov sich auf seine Intuition verlassen. Ich kann mir gar nicht vorstellen, unter welchem Druck Stanislav Petrov gestanden haben muss, denn entweder es ist wirklich ein Fehlalarm, dann verhindert er einen dritten Weltkrieg, oder es schlagen in wenigen Minuten 5 Nuklearraketen in seinem Heimatland ein. 17 lange und bange Minuten dauert es, bis die Daten der Bodenradare belegen, dass Stanislav Petrov recht hat. Es findet tatsächlich kein Raketenangriff statt. Am nächsten Morgen zeigt sich dann, das Überwachungssystem hat Reflexionen des Sonnenlichts an Wolken über einer amerikanischen Luftwaffenbasis als Raketenstarts fehlinterpretiert. Was für eine unglaubliche Geschichte, bei der es mir heute noch kalt den Rücken runterläuft. Und sie zeigt, wie real die Bedrohung damals war, wie nahe die Welt am Abgrund stand. Was an diesem Tag passiert ist, wird erst nach dem Fall der Sowjetunion bekannt. Doch die Angst, die Anfang und Mitte der 80er Jahre herrscht, ist allgegenwärtig. Auch bei Billy Currie und Ultravox und ihrem gerade im Entstehen begriffenen neuen Song. Der Text dazu ist nämlich keineswegs der einer schnulzigen Liebesballade. Er bezieht sich ganz konkret auf die nukleare Bedrohung. Laut Sänger Mitch Ure sind die Lyrics inspiriert von dem Buch On the Beach, das in Deutschland unter dem Titel Das letzte Ufer erschienen ist. Darin geht es um einen mit Atomwaffen geführten Weltkrieg, der fast die gesamte Menschheit vernichtet. Und das ist der Ausgangspunkt für die Geschichte in Dancing with Tears in My Eyes. Die Frage, was tun, wenn genau dieses nukleare Katastrophenszenario doch wahr würde und man wüsste, dass man nur noch wenige Minuten zu leben hätte. Was machst du mit den letzten Minuten deines Lebens? Und mit wem verbringst du sie? Ultravox beantworten diese Frage so: Als der fiktive Protagonist des Songs im Radio hört, dass es wirklich over ist, beschließt er, zu seiner Freundin zu fahren und sie in den Arm zu nehmen. Die beiden tanzen mit Tränen in den Augen.

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1: Tja, warum sie jetzt abgeschnitten war, weiß ich jetzt auch nicht. Ja, aber zumindest hört ihr hier Big Stars auf Radio Rüsselsheim mit der Alex und unserem Special Liquid Spirits. Gerade gehört habt ihr Ultravox mit Dancing with Tears in My Eyes mit dieser mega Botschaft und diesem mega ernsten Hintergrund. Und da brauchen wir jetzt einen Kontrast. Und da wird es wieder sehr leicht, beziehungsweise sehr schwer. Aber das nur, weil die beiden Sängerinnen so sehr gewichtig sind. Aber das sorgt ja auch für eine tolle Stimme. Die Weather Girls. Und da wisst ihr auch eigentlich schon, um welchen Song es sich handelt. Denn ich glaube, ich kenne gar keinen anderen Song von ihnen als It's Raining Man, mit dem sie für immer Weltpopularität innehaben werden, auch wenn der Song schon von 1982 ist. Von Paul Schaffer und Paul Schäberer geschrieben wurde der Song und das Ganze für die Nerds, die es wissen wollen, das Ganze ist auch von dem Album Success. Ursprünglich schrieben die beiden das Lied im Jahr 1979. Im Laufe der Jahre bis 1982 boten sie Diana Ross, Donna Summer, Cher und Barbara Streisand den Disco-Song an, die ihn ablehnten, bis Martha Wash und Ezra Armstead ihn annahmen und aufnahmen. Die Veröffentlichung war am 10. September 1982. Dann gab es natürlich auch ein entsprechendes Musikvideo dazu. Und die Regie führten Jim Canty und Jake Sebastian Wynn. Im Video ist auch Gene Anthony Ray zu sehen. Der Clip beginnt mit einer Großaufnahme einer Großstadtkulisse. In einem Büro angekommen, klappen die Weather Girls ihre Regenschirme zusammen, blicken gehen Fenster aufwärts, erhalten von den Mitarbeiterinnen einzelne Texte und beginnen das Lied zu singen. Ezra Armstead telefoniert dabei auch. Die Weather Girls blicken erneut aus dem Fenster, sehen den Titel des Liedes, entsprechend Männer regnen und springen aus dem Fenster. Und so weiter und so fort. Das Video könnt ihr euch ja mal anschauen, wenn ihr mögt. Es ist natürlich mit den Mitteln aus dieser Zeit gemacht. Es ist tatsächlich schon über 40 Jahre her. Das muss man sich mal ein bisschen vor Augen führen. Also nicht mit dem heutigen Blick das Ganze kritisieren. Und dann hören wir sie jetzt. Die Weather Girls mit It's Raining Man.

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1: Genau so ist es. Ihr hört hier Big Stars auf Radio Rüsselsheim mit der Alex und unserem Special Liquid Spirit. Und dazu gehört natürlich auch sowas wie schwarzer Kaffee. Den braucht fast jeder morgens andere. Manche machen es sich eine Teetasse, aber doch die überwiegende Mehrheit, glaube ich, die braucht einen Kaffee morgens. Ob das schwarz ist, das ist natürlich noch die gesündeste Art und Weise, aber manche mögen es dann doch lieber wenigstens mit Milch und die meisten dann auch noch mit Zucker und dann wird das schön gepusht in den Tag hinein. Und der Song, den ich euch hier darbieten möchte, der handelt genau von diesem tollen schwarzen Getränk, Black Coffee. Und der ist, glaube ich, der älteste Song, den ich hier im Programm habe. Und von einer Interpretin, die wir alle kennen und schätzen, Ella Fitzgerald, die singt Black Coffee. Das Ganze ist aus dem Jahr 1948. Wahnsinn, oder? Und die Musik stammt von Sonny Burke, die Lyrics von Paul Francis Webster. Publiziert wurde das Ganze 1948, damals noch mit anderen Interpreten. Auch der. Hier gab es natürlich etliche Cover-Songs. Also ich glaube, die Liste ist noch länger als die anderen, die ich bisher gesehen habe. Und das sind wirklich sehr überraschende Interpreten auch da zu finden. Ray Charles, okay, da könnte man noch drauf kommen. Wen hört man hier noch? Petula Clark ist mit dabei. Die Pointer Sisters haben sich auch diese Songs angenommen. Sinéad O'Connor sogar. Das erstaunt dann doch ein bisschen. Patricia Kaas aus ihrem Album Café Noir. Also sie hat das Ganze ins Französische übertragen. Patricia Kaas, auch ein toller Tipp, wenn mal jemand wieder was anderes hören möchte. Nana Mouskouri tatsächlich auch. Ich nehme an, sie hat das im Deutschen gesungen. Und Marianne Faithfull hat sich auch diese Songs angenommen. Aber wir hören jetzt Ella Fitzgerald mit ihrer Version von Black Coffee.

Was für eine Stimme. Ella Fitzgerald, Black Coffee. Ihr hört ja Big Stars auf Radio Rüsselsheim mit unserem Special Liquid Spirits. Und die nächste Flüssigkeit ist tatsächlich Blut. Und da sind wir bei Mochiba gelandet, die uns da bietet Blood Like Lemonade, Blut wie Limonade. Und das ist tatsächlich wörtlich gemeint, denn es ist der Titeltrack des 7. Albums der britischen Elektroniker Soul Gruppe. Und der Multi-Instrumentalist Russ Guthrie erklärt die Bedeutung des Liedes. Es geht um einen ehemaligen Vampir-Kopfgeldjägerpriester, der umherzieht, um sich an Bösewichten und Banditen zu rächen, deren Blut er wie Limonade trinkt. Es schien zunächst etwas seltsam, aber umso mehr ich darüber nachdachte, je cooler es klang. Es ist ein seltsamer Vergleich und die Tatsache, dass er zum Albumtitel wurde, ist noch bizarrer. Aber Vampire sind heutzutage ziemlich angesagt, all diese Filme, in denen Musik wirklich laut ist und die Charaktere nur flüstern im Drehbuch. Also vielleicht ist er mal geeignet zu einem Vampirfilm-Song. Anscheinend ich dachte erst, er wäre vom Soundtrack, aber tatsächlich, ich hatte einfach nur cineastisch gedacht und er wäre dann wohl noch im Angebot. Mochiba, Blood Like Lemonade.

Ich möchte euch jetzt gar nicht so sehr rausbringen, aber da die Zeit für dieses Special zu Ende geht, möchte ich mich noch kurz von euch verabschieden von diesem Special Liquid Spirit heraus und würde mich freuen, wenn ihr Spaß an dieser Sendung hattet und sie wird euch wahrscheinlich das eine oder andere Mal noch begegnen, wenn ich mal nicht live senden kann. Von daher kein Problem, wenn ihr irgendwas verpasst habt und es kommt bestimmt nochmal, dann könnt ihr euch vielleicht noch auf ein paar Einzelheiten mehr konzentrieren. Also bis bald wieder an dieser Stelle, eure Alex.